0: Listen auf den 4. Platz abgestürzt. Weil der Unmut darüber an der Parteibasis groß ist, spielen einige Kreisvorsitzende nach RBB-Informationen mit dem Gedanken, Wegner als Spitzenkandidaten auszutauschen.
1: Die Hausärzte appellieren an die Länder, das Sparpaket für stabile Krankenkassenbeiträge zu stoppen. Die Vorsitzende des Hausärzteverbandes, Buhlinger Göpfrath, sagte der Rheinischen Post, spätestens der Bundesrat müsse diese Irrfahrt stoppen. Der Bundestag entscheidet heute über das Sparpaket der schwarz-roten Koalition. Geplant ist, die gesetzlichen Krankenkassen 2027 von stark steigenden Ausgaben zu entlasten, um neue Beitragserhöhungen zu verhindern. Frankreich steht bei der FIFA-Fußball-WM als erstes Team im Halbfinale. Das französische Star-Ensemble besiegte Afrikameister Marokko am Abend mit 2:0. Im nächsten Viertelfinalspiel stehen sich heute Abend ab 21 Uhr Spanien und Belgien gegenüber. Soweit die Nachrichten. 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Das Wetter nachts locker oder gering bewölkt und trocken bei 14 bis 11 Grad, am Tage mal sonnig, mal wolkiger. Es bleibt weiter trocken bei maximal 25 bis 28 Grad.
2: 3.
3: Und da schauen wir auf die Straßen. Der Verkehrsservice in der ARD-Hitnacht mit einer Meldung von der A42. Und zwar Kamp-Lintfurt Richtung Dortmund. Die ist zwischen Oberhausen Zentrum und Kreuz Essen Nord wegen Brückenarbeiten noch bis circa 5 Uhr gesperrt. Die A67 Mannheim Richtung Darmstadt ist zwischen Lorsch und Gernsheim nach einem Unfall bis auf Weiteres ebenfalls gesperrt. Die A71 Erfurt Richtung Suhl ist zwischen Gräfenroder und Oberhof wegen Tunnelwartungsarbeiten bis ca. 6 Uhr gesperrt. Die A94 München Richtung Passau ist zwischen Altötting und Neuötting Ost wegen einer Nachtbaustelle bis ca. 5.30 Uhr gesperrt. Die A555 Bonn Richtung Köln ist zwischen Bornheim, Rheinland und Wesseling nach einem Unfall immer noch gesperrt und B96 Berlin-Tiergarten und Berlin-Moabit. Der Tiergartentunnel ist wegen Wartungsarbeiten in beiden Richtungen bis ca. 5 Uhr gesperrt. Ihnen überall, wo es geht, eine gute und sichere Fahrt.
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3: Ja, da freue ich mich, dass Sie mit uns durch die Nacht gehen. Mein Name ist Imme Tröger und ich habe Celine Dion im Gepäck. A New Day Has Come und Van Halen werden uns ordentlich einheizen. Jump hören wir. Egal ob Nachtschicht oder Fernfahrt, machen wir gemeinsam. Willkommen in der ARD-Hitnacht aus Dresden.

Céline Dion und A New Day Has Come. Einen angenehmen Weg durch die Nacht wünschen wir. Mit einem Mann an dieser Stelle, der schon mit 16 die Schule verließ, um Musik zu machen. Und der seine Mutter überzeugte, vom eigentlichen College-Geld ein Klavier zu kaufen. Dabei ist er nicht nur ein talentierter Musiker, sondern auch Fotograf. Der mit einem seiner Bilder sogar auf einer kanadischen Briefmarke verewigt wurde. Die Rede ist von Bryan Adams. In der ARD Hitnacht mit When You're Gone.

Sad Songs, Say So Much, Elton John hier in der ARD-Hitnacht. So geht wach bleiben mit uns. Ich bin Imme Tröger und ich freue mich, dass Sie mit dabei sind heute Nacht. Unser nächstes Lied, das war tatsächlich auch in Griechenland ein absoluter Hit, obwohl das damals, als es herauskam, gar nicht hätte sein können. Doch man vermutet, dass griechische Gastarbeiter oder Touristen den Song mit in ihre Heimat nahmen und so bekamen City Ende der 70er, Anfang der 80er eine goldene Schallplatte in Griechenland. Und das natürlich mit ihrem Blick aus dem Fenster. Hier sind sie.

0: Und da ist der Verkehrsservice in der ARD-Hitnacht. Aktuell von der A42 Kamp-Lintfurt Richtung Dortmund. Die ist zwischen Oberhausen Zentrum und Kreuz Essen Nord wegen Brückenarbeiten noch bis ca. 5 Uhr gesperrt. Die A67 Mannheim Richtung Darmstadt ist zwischen Lorsch und Gernsheim nach einem Unfall bis auf Weiteres gesperrt. Die A71 Erfurt Richtung Suhl ist zwischen Gräfenroda und Oberhof wegen Tunnelwartungsarbeiten bis ca. 6 Uhr gesperrt. Die A94 München Richtung Passau ist zwischen Altötting und Neuötting Ost wegen einer Nachtbaustelle bis ca. 5.30 Uhr gesperrt. Die A555 Born Richtung Köln ist zwischen Bornheim-Rheinland und Wesseling ebenfalls gesperrt, und zwar hier nach einem Unfall. Und B96 Berlin-Tiergarten und Berlin-Moabit. Der Tiergartentunnel ist wegen Wartungsarbeiten in beiden Richtungen bis ca. 5 Uhr gesperrt. Ihnen überall eine gute und sichere Fahrt.
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Ray Garvey, Amy MacDonald, zusammen singen sie Oh My Love. So geht's hier durch die ARD-Hitnacht, auch mit Post von Markus, und zwar aus Neuhaus am Rennweg. Der hat wieder seine Kollegen im Kopf, sagt Grüße, denn die sitzen in der letzten Nachtschicht diese Woche. Fast wär's geschafft, hat er gemeint, und dann ein schönes Wochenende. Gruß Markus. Rainer freut sich heute auch wieder über die ARD-Hitnacht, hat er uns geschrieben, und Martina meldet sich nochmal vom Zeitungsaustragen in Siegen und wünscht allen eine gute Nacht und dann natürlich auch ein gutes Wochenende, wenn es soweit ist. Vielen, vielen Dank sagen wir Ihnen allen für die liebe Post. Schön von Ihnen zu lesen. Schreiben geht immer an ard-hitnacht@mdr.de. Da wünschen wir eine angenehme Nacht mit uns, sind auf die nächsten Mails gespannt und freuen uns auf Marillion und Kaylee. Schön, dass Sie da sind.

Bee Gees und Stayin' Alive. So klingt's um 2.55 Uhr. Das ist der Weg durch die Nacht mit der ARD-Hitnacht und mit Imme Tröger. Und als ich schon mal so ein bisschen geguckt habe, was so heute in der Sendung ist, und dann habe ich so vor ein paar Tagen habe ich das gemacht, und da habe ich eine Sängerin gefunden und habe noch da gelesen und hatte auf meinem Zettel stehen, dass alle Konzerte, die ausfallen mussten, weil sie krank war, nachgeholt werden sollen, noch im Sommer. Und ja, da hieß es noch, Bonnie Tyler ist aus dem Koma erwacht und es geht ihr den Umständen entsprechend ganz gut nach ihrem Leben.

die jetzt sehr, sehr traurig sind. Denn immer wenn so eine Nachricht durch die Welt geht, egal ob der Mensch berühmt ist oder nicht, dann bleiben irgendwo auf der Welt ein paar Leben stehen, weil nichts mehr so ist wie vorher. Hier ist Bonnie Tyler mit Total Eclipse of the Heart.

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1: Um 3 Uhr mit Ronald Lessig. Der Aufsichtsrat von Volkswagen hat am Abend über mögliche Sparpläne des Konzernvorstandes beraten. Insgesamt sollen 100.000 Jobs und 4 deutsche Werke auf der Kippe stehen. Aus Hannover Helmut Eickhoff.
2: In einem offiziellen Statement spricht der Konzernvorstand von einem Zukunftsplan. Volkswagen solle schlanker werden, mit weniger Modellen und niedrigeren Kosten. Von Werksschließungen oder auch Stellenabbau keine Rede. Der Konzern vermied es, davon zu sprechen. Es bleibt nach dieser Aufsichtsratssitzung also offen, wie hart die Einschnitte sein werden. Nun ist mit wochenlangen und harten Verhandlungen um die Zukunft und die Neuaufstellung des Volkswagen-Konzerns zu rechnen. Gewerkschaft und Betriebsrat haben schon erbitterten Widerstand angekündigt.
1: Der Bundestag hat eine milliardenschwere Finanzspritze für Länder und Kommunen beschlossen. Bis 2029 sieht das Gesetz einen jährlichen Zuschuss von jeweils 1 Milliarde Euro vor. Außerdem hat der Bundestag den Weg für neue Gaskraftwerke freigemacht. Sie sollen die Versorgung absichern, falls der Strom aus Wasser, Sonne und Wind nicht reicht. Und die Abgeordneten haben beschlossen, dass das Kindergeld ab dem kommenden Jahr automatisch an Eltern ausgezahlt werden soll. Der Hausärzteverband appelliert an den Bundesrat, das umstrittene Sparpaket zur Stabilisierung der Krankenkassenbeiträge zu stoppen. Das Gesetz sei ein einziges Fiasko für die Praxen und ihre Patientinnen und Patienten, sagte die Vorsitzende Buhlinger-Göpfert der Rheinischen Post. Die Versorgung der Patienten werde sich damit spürbar verschlechtern. Der Bundestag und wohl auch der Bundesrat entscheiden heute über das Gesetz. Vorgesehen sind Ausgabenbremsen bei Praxen, Kliniken, Apotheken und in der Pharmabranche, um Beitragserhöhungen in der gesetzlichen Krankenkasse zu verhindern. Bei der Fußball-Weltmeisterschaft steht der erste Halbfinalist fest. Frankreich gewann am Abend mit 2:0 gegen Marokko. Aus dem ARD-WM-Team Michael Küster.
3: Auch Marokko hat den Vize-Weltmeister bei diesem WM-Turnier nicht stoppen können. Frankreich dominierte die Partie nach Belieben und ließ durch Kylian Mbappés verschossenem Foul-Elfmeter schon

0: im ersten Durchgang die Chance zur Führung liegen. Der Superstar traf aber nach einer Stunde dennoch zum 1:0, bevor nur 6 Minuten später Ousmane Dembélé den 2:0 Endstand herstellte. Frankreich hat damit zum dritten Mal hintereinander das Halbfinale erreicht und trifft dort am kommenden Dienstag entweder auf Spanien oder Belgien. Diese beiden spielen heute Abend gegeneinander.
1: Das waren die Nachrichten. Das Wetter in Deutschland. Tagsüber viel Sonne und trocken, im Norden und Osten auch Wolken bei 24 bis 35 Grad, an der See um 20 Grad. Am Samstag viel Sonne, im Osten einige Schauer bis 36 Grad, am Sonntag oft heiter, ebenfalls bis 36 Grad. 3:03 Uhr.
2: Und da ist der Verkehrsservice in der ARD-Hitnacht mit Meldungen von der A2 Hannover Richtung Dortmund. Die ist zwischen Rehren und Bad Eilsen nach einem Unfall gesperrt. Die A42 Kamp-Lintfurt Richtung Dortmund ist zwischen Oberhausen Zentrum und Kreuz Essen Nord wegen Brückenarbeiten bis ca. 5 Uhr gesperrt. Die A71 Erfurt Richtung Suhl ist zwischen Greffenroda und Oberhof wegen Tunnelwartungsarbeiten bis ca. 6 Uhr gesperrt. Die A94 München Richtung Passau ist zwischen Altötting und Neuötting Ost wegen einer Nachtbaustelle bis ca. 5.30 Uhr gesperrt. Die A555 Bonn Richtung Köln ist zwischen Bornheim-Rheinland und Wesseling nach einem Unfall gesperrt und B96 Berlin-Tiergarten und Berlin-Moabit. Der Tiergartentunnel ist wegen Wartungsarbeiten in beiden Richtungen bis ca. 5 Uhr gesperrt. Ihnen überall gute und vor allen Dingen sichere Fahrt.
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2: Das ist Ihr Weg durch die Nacht. Willkommen in der ARD-Hitnacht heute aus Dresden. Die neue Stunde eröffnen wir mit Nazareth und Love Hurts und mit Sir Rod Stewart, The Motown Song. Mit Kaffee für die Ohren sozusagen. So geht's hier durch den Nachtdienst. Ich bin Imme Tröger und freue mich, dass Sie bei uns sind.

Milo mit You and Me. Dienstag, da hat er Geburtstag. Und auf Tour ist er auch in Deutschland. Im Juli jetzt und im August erleben Sie Milo live in Eschach, in Dingolfing und auch in Wolfsburg, auch in Weimar und in Augsburg. Damit willkommen hier in der ARD Hitnacht. Schön, dass Sie mit uns durch die wachen Stunden gehen und danke auch für Ihre Post. Zum Beispiel Ralf, der mir gerade ganz, ganz lieb geschrieben hat. Hallo, schreibt er, danke für den sehr gefühlvollen Hinweis auf den Tod unserer Lieblingssängerin Bonnie Tyler. Wir haben heute sehr viel zu dem Thema gehört, aber niemand hat so gute Worte gefunden wie du. Du hast vielen Fans aus dem Herzen gesprochen. Grüße von Ralf und Carmen. Ralf, das ist ganz, ganz lieb. Ich habe es auch so gemeint, wie ich es gesagt habe. Und über die nächste Sängerin, da hätte man auch solche Worte sagen können. Auch sie wird von vielen, vielen Fans vermisst. Die Queen of Rock. Hier ist Tina Turner und What's Love Got to Do With It. Willkommen am Freitag.

0: Da ist der Blick auf die Straßen, 3.31 Uhr, der Verkehrsservice in der ARD-Hitnacht. Die A42 Kamp-Lindfurt Richtung Dortmund ist zwischen Oberhausen-Zentrum und Kreuzessen-Nord wegen Brückenarbeiten bis ca. 5 Uhr gesperrt. Die A71 Erfurt Richtung Suhl ist zwischen Gräfenroder und Oberhof wegen Tunnelwartungsarbeiten bis ca. 6 Uhr gesperrt. Die A94 München Richtung Passau ist zwischen Altötting und Neuötting-Ost wegen einer Nachtbaustelle bis ca. 5.30 Uhr gesperrt. Die A555 Bonn Richtung Köln und ist zwischen Bornheim, Rheinland und Wesseling nach einem Unfall nach wie vor gesperrt. Und B96 Berlin-Tiergarten und Berlin-Moabit. Der Tiergartentunnel ist wegen Wartungsarbeiten in beiden Richtungen bis ca. 5 Uhr gesperrt. Gute Fahrt!
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Wir gehen mit Ihnen durch die Nacht in der ARD-Nacht, zusammen gleich auch mit Cloud und Substitute. Und vorher gucken wir uns die Grüße von Patrick an. Er schreibt, guten Morgen, wie immer in meiner Nachtschicht höre ich die ARD-Hitnacht. Ich sitze in einer Notruf- und Serviceleitung. Stelle, die 24/7 besetzt ist. Der eine oder andere Song weckt in mir so manche schöne Erinnerung, vielleicht, ja, und macht weiter so. Patrick, das machen wir in jedem Fall. Vielen, vielen Dank für die liebe Post. Auch überhaupt an alle, die uns heute Nacht so lieb und fleißig schreiben, an ard-hitnacht@mdr.de. Wir freuen uns immer über Ihre Post. Und Patrick, danke, dass Sie für uns fleißig sind und dann auch noch so wichtig für uns fleißig sind. Damit einen schönen guten Morgen. Willkommen im Freitag, den 10. Juli um 3:47 Uhr. Jetzt zusammen mit Cloud.

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1: Um 4 Uhr mit Ronald Lessig. Der VW-Betriebsrat hat dem Vorstand ein Ultimatum gestellt. Noch heute müsse Volkswagen-Chef Blume sich unmissverständlich zu den drastischen Sparplänen äußern, hieß es. Aus der Nachrichtenredaktion Ulrike Ufer.
2: Die Vorsitzende des Konzernbetriebsrats Cavallo sagte, der Umgang des Vorstands mit der Belegschaft sei an Respektlosigkeit nicht mehr zu überbieten. Es sei unverantwortlich, die Belegschaft im Unklaren zu lassen und so in den Urlaub zu schicken. Komme der Konzernchef der Aufforderung nicht nach, werde es nach der Sommerpause VW-weit und zeitgleich außerordentliche Betriebsversammlungen geben, um, so wörtlich, die Vorstände dort ans Mikrofon zu zitieren. Der Konzernvorstand hatte am Abend nach der Aufsichtsratssitzung nur mitgeteilt, die strategische Neuausrichtung des Unternehmens werde fortgesetzt.
1: Der Hausärzteverband appelliert an den Bundesrat, das Sparpaket zur Stabilisierung der Krankenkassenbeiträge zu stoppen. Das Gesetz sei ein einziges Fiasko für die Praxen und ihre Patientinnen und Patienten, sagte die Vorsitzende Buhlinger Göpfert der Rheinischen Post. Die Versorgung der Patienten werde sich damit spürbar verschlechtern. Der Bundestag und voraussichtlich auch der Bundesrat entscheiden heute über das Gesetz. Vorgesehen sind Ausgabenbremsen bei Praxen, Kliniken, Apotheken und in der Pharmabranche, um Beitragserhöhungen in der gesetzlichen Krankenkasse zu verhindern. Gut 2 Monate vor der Wahl zum Berliner Abgeordnetenhaus steht offenbar eine mögliche Ablösung des regierenden Bürgermeisters Wegner als CDU-Spitzenkandidat im Raum. Mehrere Kreisvorsitzende wollen Wegner laut Medienberichten zum Rückzug bewegen. Sie kommen am Abend zu Beratungen zusammen. Hintergrund ist das Krisenmanagement nach dem Anschlag auf die Berliner Stromversorgung Anfang des Jahres. Wegner hat mehrfach falsche Angaben dazu gemacht. Bei der Fußball-Weltmeisterschaft steht der erste Halbfinalist fest. Frankreich gewann am Abend mit 2:0 gegen Marokko. Aus dem ARD-WM-Team Michael Küster.
3: Auch Marokko hat den Vize-Weltmeister bei diesem WM-Turnier nicht stoppen können. Frankreich dominierte die Partie nach Belieben und ließ durch Kylian Mbappés verschossenem Foul-Elfmeter schon im ersten Durchgang die Chance zur Führung liegen. Der Superstar traf aber nach einer Stunde dennoch zum 1:0, bevor nur 6 Minuten später Ousmane Dembélé den 2:0 Endstand herstellte. Frankreich hat damit zum 3. Mal hintereinander das Halbfinale erreicht und trifft dort am kommenden Dienstag entweder auf Spanien oder Belgien. Diese beiden spielen heute Abend gegeneinander.
1: Das waren die Nachrichten. Das Wetter in Deutschland. Tagsüber viel Sonne und trocken, im Norden und Osten auch Wolken bei 24 bis 35 Grad, an der See um 20 Grad. Am Samstag und Sonntag viel Sonne, im Nordosten einzelne Schauer, 22 bis 26 Grad.

0: 30 Grad. Es ist 4.03 Uhr.
1: Und da schauen wir auf die Straßen. Der Verkehrsservice in der ARD-Hitnacht. Die A42 Kamp-Lindfort Richtung Dortmund ist zwischen Oberhausen Zentrum und Kreuzessen Nord wegen Brückenarbeiten noch bis ca. 5 Uhr gesperrt. Die A71 Erfurt Richtung Suhl zwischen Gräfenroda und Oberhof ist wegen Tunnelwartungsarbeiten bis ca. 6 Uhr gesperrt. Die A94 München Richtung Passau ist zwischen Altötting und Neuötting Ost wegen einer Nachtbaustelle bis ca. 5.30 Uhr gesperrt. Die A555 Bonn Richtung Köln ist zwischen Bornheim Rheinland und Wesselingen nach einem Unfall nach wie vor gesperrt und die B96 Berlin Tiergarten und Berlin Moabit. Der Tiergartentunnel ist wegen Wartungsarbeiten in beiden Richtungen bis ca. 5 Uhr gesperrt. Und aktuell Vorsicht Falschfahrer auf der A46 Hagen-Hemer. Hier zwischen Kreuz Hagen und Ausfahrt B7 Hemer kommt Ihnen ein Falschfahrer entgegen. Bitte fahren Sie in beiden Richtungen äußerst vorsichtig und überholen Sie nicht. Auf der A46 Hagen-Hemer, hier zwischen Kreuzhagen und Ausfahrt B7 Hemer, hier ist ein Falschfahrer unterwegs. Bitte fahren Sie in beiden Richtungen äußerst vorsichtig. Gute und sichere Fahrt.
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1: Ja, und da wünschen wir einen schönen guten Morgen aus dem MDR-Studio in Dresden. Heute ist Freitag, der 10. Juli. Die ARD-Hitnacht zum Wachbleiben oder auch zum langsam munter werden. Diese Stunde gleich mit Peter Fox und Haus am Meer geschrieben. Das heißt natürlich Haus am See. Allerdings, ja, da war wohl der kleine Freudsche bei mir mit dabei. Bei mir wäre es ein Haus am Meer. Und Katrina and the Waves mit Walking on Sunshine. Ich bin immer Tröger und wünsche einen guten Start in den Freitagmorgen.

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1: Peter Fox, Haus am See, um kurz nach vier am 10. Juli. Wir schauen nochmal auf die Straßen, denn nach wie vor besteht Gefahr durch einen Falschfahrer auf der A46 Hagen-Hemer, hier zwischen Kreuzhagen und Ausfahrt B7 Hemer. Hier kommt Ihnen ein Falschfahrer entgegen. Bitte überholen Sie nicht und fahren Sie äußerst rechts in beiden Richtungen. Bitte äußerste Vorsicht auf der A46 Hagen-Hemer zwischen Kreuzhagen und der Ausfahrt B7 Hemer. Hier ist ein Falschfahrer unterwegs. Und wir gucken weiter durch die ARD-Hitnacht. Jetzt zum Beispiel, wer denn so den Geburtstag mit Ihnen teilt? Es wird Zeit für unsere Geburtstagskinder, denn sie sind heute nicht alleine. Auch wenn die Runde so ein bisschen überschaubarer ist als sonst. Dennoch feiern mit Ihnen prominente Menschen wie Ex-Fußball-Nationalspieler Mario Gomez, Take That-Mitglied Jason Orange oder auch Pet Shop Boy Neil Tennant und Folksänger Arlo Guthrie. Und auch Erfinder Nikola Tesla, Komponist Karl Orff und Moderator Alfred Biolek hatten auch einst am 10. Juli Geburtstag. Möge Ihr Tag ein schöner sein heute, möge er gut zu Ihnen sein und viel Sonnenschein für Sie haben. Ihr Ständchen kommt von Smokey, For a Few Dollars More, so geht's hier in den neuen Tag mit der ARD-Hitnacht und mit Imme Tröger.
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Clouseau und Close Encounters hier in der ARD-Hitnacht. Ich bin Imme Tröger. Der Freitagmorgen, so langsam ist er da. Und da kam Post von Martin, der schreibt: Hallo alle zusammen in Deutschland. Ich sitze hier im Garten von meiner Cousine in Kanada, hören jeden Tag hier die ARD-Hitnacht. Wir sind 9 Stunden zurück und bereiten langsam das Abendessen zu. Ganz liebe Grüße in die Heimat wünscht Martin. Liebe Grüße an das gesamte Team. Ihr seid klasse. Da freuen wir uns natürlich. Liebe Grüße zurück über den großen Teich, Martin. Vielen Dank für all Ihre liebe Post heute Nacht wieder. Weiter geht's in den neuen Morgen mit der ARD-Hitnacht um 4:25 Uhr. Einen schönen guten Morgen.

0: Und da ist der Verkehrsservice in der ARD-Hitnacht. Zunächst mit der guten Meldung von der A46 Hagen-Hemer. Hier zwischen dem Kreuz Hagen und der Ausfahrt B7 Hemer. Die Falschfahrermeldung wurde aufgehoben. Entwarnung gilt auf der A46 Hagen-Hemer. Hier zwischen Kreuz Hagen und der Ausfahrt B7 Hemer wieder freie Fahrt. Die Meldung über den Falschfahrer wurde aufgehoben. Aktuell gibt es noch die A5 Karlsruhe Richtung Basel zwischen Hartheim, Heitersheim und Mülheim-Neuenburg. Vollsperrung aktuell nach einem Unfall. Dadurch staut es sich im Moment auch. Vollsperrung auch auf der A42 Kamp-Lindfurt Richtung Dortmund zwischen Oberhausen Zentrum und Kreuz Essen Nord. Hier wegen Brückenarbeiten das Ganze bis ca. 5 Uhr. A71 Erfurt Richtung Suhl zwischen Greffenroda und Oberhof. Ebenfalls Vollsperrung wegen Tunnelwartungsarbeiten. Das Ganze bis ca. 6 Uhr. A94 München Richtung Passau zwischen Altötting und Neuötting. Ebenfalls gesperrt die Autobahn an einer Nachtbaustelle bis ca. 5.30 Uhr. A555 Born Richtung Köln, die ist zwischen Bornheim, Rheinland und Wesseling nach einem Unfall gesperrt. Und B96 Berlin-Tiergarten und Berlin-Moabit. Der Tiergartentunnel ist wegen Wartungsarbeiten in beiden Richtungen bis ca. 5 Uhr gesperrt. Eine gute und sichere Fahrt wünschen wir.
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Spandau Ballet und Gold um 4.41 Uhr in der ARD-Hitnacht. Kommen Sie uns gut in den neuen Morgen. Der führt Sie geradewegs hinein in den Kätzchentag. Das ist ein Tag, der erdacht wurde, um uns zu sagen, geht in ein Tierheim und adoptiert ein Kätzchen. Und ja, sie wachsen, sie bleiben nicht so klein und sie schenken dabei genauso viel Freude, als würden sie klein bleiben. Und sie schenken Liebe und Frieden und Glück und egal, ob sie eben noch klein und niedlich sind oder eben groß und niedlich. Ein Tag, der sich für die Tiere engagieren will, die es schon gibt auf der Welt, in den Tierheimen und bei Schutzorganisationen jenseits der Züchter. Denn Tiere gibt es bereits so viele auf der Welt und für jeden wäre schon eines da, wenn er möchte. Der Kätzchentag heute soll uns daran erinnern und fällt vielleicht auch nicht ganz ohne Grund auf den Tag der Kuh. Auch heute ist Tag der Kuh und auch der will uns erinnern und uns sagen, dass wir sie wertschätzen und gut behandeln sollen, unsere Kühe, die uns so gute Dienste leisten. Ein tierischer Freitag sozusagen, jetzt mit Slade und Far Far.

David Bowie und This is not America. Damit wünschen wir einen schönen guten Morgen. Die ARD-Hitnacht ist hier mit Imme Tröger um 4.53 Uhr. Jetzt mit einem Song, der sie zurückbringt in die 60er. Und da erfahren wir, dass die Drifters gar nicht die echten waren. Ein Junge namens Ben E. King gründete eine Band namens Five Crowns. Die bekamen die Chance, als Vorgruppe der Drifters aufzutreten und überzeugten so gut mit ihrem Können, dass der Manager der Drifters die ursprüngliche Band aufkündigte und die Five Crowns zu den neuen Drifters machte. Allen voran Leadsänger Ben E. King und der vor genau 65 Jahren seinen vielleicht größten Solo-Hit hatte. Hier ist er, Ben E. King und Stand By Me in der ARD-Hitnacht.

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1: Um 5 Uhr mit Thomas Haag. Guten Morgen. Der Aufsichtsrat von Volkswagen hat am Abend über mögliche Sparpläne des Konzernvorstandes beraten. Insgesamt sollen 100.000 Jobs und 4 deutsche Werke auf der Kippe stehen. Konkrete Ergebnisse wurden im Anschluss nicht präsentiert. Aus Wolfsburg, Helmut Eickhoff.
2: In einem offiziellen Statement spricht der Konzernvorstand von einem Zukunftsplan. Volkswagen solle schlanker werden, mit weniger Modellen und niedrigeren Kosten. Von Werksschließungen oder auch Stellenabbau keine Rede. Nun ist mit wochenlangen und harten Verhandlungen um die Zukunft und die Neuaufstellung des Volkswagen-Konzerns zu rechnen. Gewerkschaft und Betriebsrat haben schon erbitterten Widerstand angekündigt.
1: Die Kreisvorsitzenden der Berliner CDU kommen heute zusammen, um über die schwierige Lage ihrer Partei 2 Monate vor der Abgeordnetenhauswahl zu beraten. Das Treffen findet am Abend auf Einladung ihres Spitzenkandidaten und regierenden Bürgermeisters Wegner statt. Thorsten Gabriel berichtet.
3: Wegner steht weiterhin wegen falscher Angaben zu seinem Verhalten während des großen Stromausfalls im Berliner Südwesten Anfang des Jahres unter Druck. Zuletzt war die CDU auch in der Wahlumfrage des RBB, dem Berlin-Trend, vom 1. auf den 4. Platz abgestürzt. Weil der Unmut darüber an der Parteibasis groß ist, spielen einige Kreisvorsitzende nach RBB-Informationen mit dem Gedanken, Wegner als Spitzenkandidaten auszutauschen.
1: Am Dreieckfunkturm in Berlin beginnt heute ein entscheidender Abschnitt für den Neubau der Ringbahnbrücke. Mit einem 61 Meter hohen Spezialkran sollen bis zu 320 Tonnen schwere Stahlträger über die S-Bahn-Gleise gehoben und auf die neuen Brückenpfeiler gesetzt werden. Dafür wird die Ringbahn ab dem Mittag bis Montag früh zwischen Halensee und Westend gesperrt. Die neue Ringbahnbrücke soll im kommenden Sommer fertig sein. Bei einem Waldbrand im Süden Spaniens sind mindestens 12 Menschen ums Leben gekommen. Das hat der Notdienst der Region Andalusien in der Nacht auf der Plattform X mitgeteilt. Der Brand war am Nachmittag in der rund 300 Kilometer nordöstlich von Malaga gelegenen Provinz Almeria ausgebrochen, wie die Regionalregierung mitteilte. Nach Angaben des Ministers sind derzeit rund 150 Feuerwehrleute und weitere Rettungskräfte im Einsatz. Die Bewohner mehrerer Ortschaften seien vorsorglich evakuiert worden. Frankreich steht bei der FIFA-Fußball-WM als erstes Team im Halbfinale. Das französische Star-Ensemble besiegte Afrikameister Marokko am Abend mit 2:0. Im nächsten Viertelfinalspiel stehen sich heute Abend ab 21 Uhr Spanien und Belgien gegenüber. Soweit die Nachrichten. 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
4: Die Eisverkäufer werden heute wieder unzählige Kugeln formen. Es wird richtig schön mit viel Sonne und ein paar Wolken. Trocken bei aktuell 14 Grad in Werder und 13 in Prenzlau. 25 bis 28 Grad sind möglich. Morgen dann bis 29, Sonntag bis 30 Grad. Und es bleibt das ganze Wochenende auch überwiegend sonnig.
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4: Vorsicht auf der A10, südlicher Berliner Ring Richtung Dreieck Werder. Zwischen dem Dreieck Notetal und Michendorf steht ein Pannenauto. Dann nochmal Vorsicht in beiden Richtungen auf der B246 Tribinenzossen zwischen Christinendorf und Nunsdorf.

0: Dorf laufen zwei Pferde umher und B179, die Ortsumgehung Königs Wusterhausen, ist zwischen Technologiepark und Chausseestraße bis 7. August gesperrt. Ebenfalls voll gesperrt ist die Chausseestraße zwischen der A13 und der B179. Eine Umleitung ist eingerichtet. Und wenn Sie noch was gesehen haben heute Morgen, Blitzer, Staus, gerne Bescheid sagen beim Antenne-Verkehrsservice. Einfach anrufen 0331 70 98 101. Gute Fahrt.
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0: Freitag, Sonnenschein, nur noch einmal arbeiten, das schaffen Sie. Schönen guten Morgen.

0: Guten Morgen. Es ist Freitag. Und Sie hören Antenne Brandenburg, Sie auf dem Weg zur Arbeit. Einige Brandenburger sind jetzt aber wahrscheinlich schon auf der A13 gen Ostsee oder auf der A24 Richtung Nordsee. Ja, wer früher losfährt, umgeht den Stau am ersten Ferienwochenende. Natürlich aktuell auf den Straßen viele, viele Wohnmobile. Und gestern gab es eine gezielte Kontrolle der Polizei an der A9 Raststätte Fleming Ost. Laut Polizei die größten Mankos.
1: Wir haben unterm Fahrzeug eine Diesellache innerhalb von 3 Minuten gehabt. Da geht es um die Verkehrssicherheit, da können Motorfahrer ausrutschen. Dann haben wir eine verrostete Bremsscheibe. Die Bremse müsste glatt sein, also spiegelt und nicht verrostet.
0: Und oft sind Wohnmobile total überladen.
2: Zusätzlich haben wir eben auch das Problem, dass diese Ladung dann auch nicht entsprechend gesichert ist. Sprich, einfach frei beweglich auf der Ladefläche oder im Wohnraum dieses Wohnanhängers oder Wohnmobils umherwandern kann, was dann zur Instabilität beim Fahrverhalten führen kann.
0: Also, wenn Sie demnächst mit Ihrem Wohnmobil losfahren, checken Sie nochmal die Ladung. Nicht, dass die Polizei den Urlaub schon auf dem Rastplatz beenden muss. Gute Fahrt durch Brandenburg mit Ihrer Antenne. Um 5.13 Uhr haben wir

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0: Guten Morgen, 5.21 Uhr, hier ist Antenne Brandenburg. Hammerwetter am Wochenende, Sonne bis zu 30 Grad. Da freuen sich ja alle riesig, die eine Veranstaltung geplant haben. Ist auch wieder viel los in Brandenburg. Altstadtfest in Küritz, Kleistor Heidelbeer-Festival oder Bunter Hering in Frankfurt-Oder. Tipps für Ihr Wochenende, was bei Ihnen um die Ecke los ist, gibt's auch auf antennebrandenburg.de. Oder vielleicht haben Sie ja noch einen Tipp, was ist bei Ihnen im Ort los am Wochenende? Gerne anrufen und Bescheid sagen. Unter der 0331 70 98 100.
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1: Im Studio Sebastian Mehr, guten Morgen. Im Bundestag ist am Abend das viel diskutierte Gesetz für den Bau neuer Gaskraftwerke beschlossen worden. In Brandenburg wurde die Debatte vor allem in der Lausitz mit großem Interesse verfolgt. Denn hier könnte ein Gaskraftwerk im Industriepark Schwarze Pumpe entstehen, wenn der Bundesrat noch zustimmt. In Brandenburg verstärken Landkreise den Schutz vor der afrikanischen Schweinepest. In Märkisch-Oderland und in Barnim sind die Tierhalter aufgerufen, die Tore ihrer Zäune geschlossen zu halten. Außerdem wird es engere Kontrollen durch das Veterinär- und Lebensmittelüberwachungsamt geben. Bei der Fußball-WM hat Frankreich als erstes Team das Halbfinale erreicht. Die Mannschaft hat gegen Marokko mit 2:0 gewonnen.
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2: Im Studio Perleberg Andreas Pötzl. Schönen guten Morgen. Bei einem Unfall in der Jabeler Chaussee in Wittstock ist am Abend ein 18-jähriger Autofahrer verletzt worden. Laut Polizei verlor der junge Mann in einer Kurve die Kontrolle über seinen Wagen, kam von der Straße ab und landete auf den Bahngleisen. Zeugen beobachteten den Unfall, halfen dem 18-Jährigen und schoben das Auto von den Schienen runter. Die Bahnstrecke war etwa 2 Stunden gesperrt. Die Unfallursache wird noch untersucht. Gab es Verstöße bei der Landratswahl in Ostprignitz-Ruppin? Das muss der Kreistag wahrscheinlich im September klären, denn die zur Wahl nicht zugelassene parteilose Bewerberin Christiane Müller hat Einspruch eingelegt. Das gab die 54-Jährige bekannt, Björn Hasse-Wendt.
3: Es gebe zahlreiche Hinweise auf Verstöße gegen Normen und Gesetze bei der Vorbereitung der Wahl, heißt es in einer Mitteilung. Für die 54-Jährige ist es nicht der erste Einspruch gegen die Landratswahl. Bereits nachdem sie wegen zu weniger Unterstützungsunterschriften nicht als Kandidatin zugelassen wurde, war, kritisierte sie das Verfahren. So sei auf den Unterschriftenlisten in den Rathäusern nicht eindeutig erkennbar gewesen, für wen unterschrieben werde. Außerdem seien Unterschriften teils nur zu eingeschränkten Öffnungszeiten möglich gewesen. Eine Beschwerde deshalb beim Landeswahlausschuss im April blieb jedoch erfolglos.
2: Die Rheinsberger Stadtverordneten haben auf ihrer jüngsten Sitzung grünes Licht für einen Nachtragshaushalt gegeben. Davon profitieren unter anderem das Tucholsky Literaturmuseum, das in diesem Jahr mehr Geld erhält, und verschiedene Bauprojekte in der Kernstadt und den Ortsteilen, sagt Bürgermeister Frank-Rudi Schwochow.
4: Wir haben den Haushalt 2025/26 und 2024 beschlossen. Wir wollten auch aus Planzahlen jetzt auch noch realistische Zahlen machen. Zum Beispiel, wenn wir die Planung anschieben für das Amtshaus Flecken-Zechlin, also vor dem Vorplatz, der gehört ja der Stadt, das Amtshaus wurde jetzt eröffnet. Auch die Sanierung der Oberschule in Rheinsberg, die soll ja weitergehen. Oder auch für die Sanierung der Dolgo-Brücke stehen jetzt Mittel zur Verfügung. Also wir haben ein ganz großes Programm, das ist jetzt nochmal explizit bestätigt worden. Wir wollen die Projekte auch dieses Jahr abschließen.
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5: Die Sonne zwinkert uns schon zu da oben und bleibt auch heute und das ganze Wochenende an unserer Seite. Meist sind nur wenige Wolken am Himmel. Aktuell haben wir 13 Grad in Liebenwalde und 14 in Rheinsberg. 25 bis 28 Grad werden es heute. Morgen bis 29, Sonntag bis 30, also schönstes Sommerferienwetter.
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5: A10, südlicher Berliner Ring Richtung Dreieck Werder. Zwischen dem Dreieck Notetal und Michendorf steht ein Auto mit einer Panne. B179, die Ortsumgehung Königs Wusterhausen, ist zwischen Technologiepark und Chausseestraße bis 7. August gesperrt. Ebenfalls voll gesperrt ist die Chausseestraße zwischen der A13 und B179. Eine Umleitung ist eingerichtet. Und Landkreis Oberhavel, zwischen dem Abzweig nach Neuschwante und Fehlefanz liegt ein totes Reh auf der Straße. Haben Sie noch was entdeckt? Staus oder Blitzer? Gerne Bescheid sagen beim Antenne-Verkehrsservice unter der 0331 70 98 101. Gute Fahrt und guten Morgen!
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Guten Morgen, hier ist Antenne Brandenburg und während sich einige Ferienkinder noch 100-mal umdrehen, klingelt bei den anderen schon der Wecker. Aufstehen, Ferienjob geht los für den Führerschein oder eine neue Playstation. Bei den Schleusenkids aus dem Spreewald ist zum Beispiel schon längst Aufstehzeit, angeblich ja der lukrativste Ferienjob des Landes. Touris im Boot an der Schleuse durchlassen. Bis zu 150 Euro pro Tag sind drin. Wir reden heute mit Ihnen über Ferienjobs und was Sie so alles erlebt haben früher. Ich habe als ersten Ferienjob beim Bäcker auf dem Campingplatz Riegelspitze in Werder gearbeitet. Und meine Chefin fand mich immer viel zu langsam beim Brötchen einpacken und hat gesagt, schneller, schneller. Was war denn Ihr Ferienjob? Was haben Sie früher gemacht in den Ferien? Gerne erzählen unter der 0331 70 98 100.

0: mir erlaubt.
1: Hier ist Antenne Brandenburg. Guten Morgen und Vorsicht bitte auf der A10 südlicher Berliner Ring Richtung Dreieck Spreeau. Zwischen dem Schönefelder Kreuz und Königs Wusterhausen liegt ein toter Dachs auf der mittleren Spur.
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1: Im Studio, Jasmin Becker. Guten Tag. Im Bundestag ist am Abend das viel diskutierte Gesetz für den Bau neuer Gaskraftwerke beschlossen worden. In Brandenburg wurde die Debatte vor allem in der Lausitz mit großem Interesse verfolgt. Denn in Schwarze Pumpe wurde in den vergangenen Monaten dafür gekämpft, dass hier ein wasserstofffähiges Gaskraftwerk gebaut wird. Bis 2031 sollen in Deutschland neue Gaskraftwerke entstehen, um Puffer zu haben, wenn die erneuerbaren Energien nicht reichen. Gestern hat der Bundestag beschlossen, den Bau zu fördern. Jetzt muss noch der Bundesrat zustimmen. In Brandenburg verstärken Landkreise ihre Schutzmaßnahmen gegen die afrikanische Schweinepest. Im Märkisch-Oderland und im Barnim sind die Tierhalter aufgerufen, die Tore ihrer Zäune geschlossen zu halten. Alina Pröckel berichtet.
2: Außerdem soll die Überwachung durch das Veterinär- und Lebensmittelüberwachungsamt verstärkt werden. Bei 4 weiteren toten Wildschweinen stehen die Testergebnisse aktuell noch aus. Die Wildschweine wurden im Nationalpark Unteres Odertal südlich von Schwedt gefunden.
1: Beim Neubau der Ringbahnbrücke über dem Berliner Stadtring steht heute der wichtigste Bauabschnitt an. Mit einem Spezialkran werden riesige Stahlträger über die Bahngleise auf den neuen Brückenpfeiler gehoben. Helena Dehler informiert.
3: Der Einhub sei ein Meilenstein für eine termingerechte Fertigstellung der Brücke, so Bernd Rothe vom Straßenbauunternehmen Deges. Kommenden Sommer soll die neue Ringbahnbrücke stehen. Das wäre nicht nur gut für alle Autofahrerinnen und Autofahrer. Der Bund, der hier Bauherr ist, hat mit der Baufirma eine Bonus-Malus-Regelung vereinbart. Wenn die Brücke früher fertig wird als vereinbart, gibt es extra Geld. Dauert es länger, gibt es weniger.
1: Der Bundestag stimmt heute über die Reform der gesetzlichen Krankenversicherung ab. Vorher hat der Verband der Hausärztinnen und Hausärzte an die Länder appelliert, dieses Gesetz zu stoppen. Die Versorgung der Patienten würde sich spürbar verschlechtern. Hauptstadtkorrespondent Jakob Mayer.
4: Zu den Sparmaßnahmen sollen Versicherte, Kassen, Krankenhäuser, Ärzte und die Pharmabranche beitragen. So sollen Gutverdiener durch eine höhere Beitragsbemessungsgrenze mehr einzahlen. Die Zuzahlungen, wenn man ein Rezept in der Apotheke einlöst, sollen steigen. Das anlasslose Hautkrebs-Screening für alle soll wegfallen. Außerdem wird den Plänen zufolge die Mitversicherung von Ehepartnern eingeschränkt. Viele Kassenleistungen, etwa Homöopathie, sollen wegfallen. Ob sich nach dem Bundestag heute auch der Bundesrat abschließend mit dem umstrittenen Gesetz befasst, ist noch offen.
1: Bei der Fußball-WM hat Frankreich als erstes Team das Halbfinale erreicht. Die Mannschaft hat gegen Marokko mit 2:0 gewonnen. Im nächsten Viertelfinale stehen sich heute Abend ab 21 Uhr Spanien und Belgien gegenüber. Soweit die Antenne Brandenburg Nachrichten. 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
5: Wassermelonenwetter wird schön sommerlich heute mit viel Sonne, auch mal ein paar Wolken und schön warm. Aktuell sind es um die 14 Grad, 25 bis 28 Grad werden es tagsüber. Und auch am Wochenende gibt es viel Sonnenschein. Es bleibt trocken und Sonntag bis zu 30 Grad.
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5: Der Verkehr rollt in Brandenburg und in Berlin. Nur noch ein Hinweis zur B179. Die Ortsumgehung Königs Wusterhausen ist ja zwischen Technologiepark und Chausseestraße bis 7. August gesperrt. Eine Umleitung ist aber eingerichtet. Gute Fahrt.
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0: Freitag, kurz vorm Wochenende und es ist kurz nach 6.
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0: Sagen Marie Günther und Christopher Hameister und wer bist du, hallo?
2: Ja, hier ist der Jens aus Lenzen.
0: Jens, wie ist die Stimmung?
2: Oh, bis jetzt gut, ich mache mir jetzt gerade auf die Arbeit.
0: Und dann ist Wochenende, was steht an?
2: Ein Hühnerstall fertig bauen.
1: Okay.
2: Der Stall ist ein bisschen zu klein, ich habe ein bisschen größer gebaut.
0: Und wird noch gegrillt am Wochenende, oder?
2: Dieses Wochenende nicht, aber wenn ich es gewinne heute, dann vielleicht ja.
0: Ja, was sollen wir dir sagen? Also das Spiel ist ja pipi einfach. Du musst ja nur anrufen, wenn der Grillmeister hier erscheint. Der ist erschienen, du hast angerufen und bist durchgekommen. Wir sagen herzlichen Glückwunsch.
2: Dankeschön.
0: Da ist ja allerlei mit dabei. Das sind ja Produkte aus dem Spreewald von Golzner, die jetzt direkt nach Lenzen an die Elbe kommen. Ne?
2: Ja.
1: Da haben wir Frühlingskartoffelsalat, Barbecue-Kartoffelsalat, Hotdog, Curry-Bockwurst, Brandenburger Bratwurst und.
2: Das hört sich super an.
0: Wir wünschen viel Erfolg beim Hühnerstall bauen. Und wenn du fertig bist, kannst du mal Bescheid geben.
2: Gib mal ein Foto.
0: Ja, schick mal ein Foto über die Antenne-App. Ich bin ja mal ganz neugierig, was unsere Hörer so am Wochenende machen. Bleib in der Leitung, ja?
2: Ja, danke. Schönen Gruß ans ganze Team.
0: Ja, und schönes Wochenende.
2: Wünsche ich auch. Ciao.
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0: Es ist Freitag, 6.19 Uhr.
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0: Sagen Sie, erinnern Sie sich noch an Ihren allerersten Ferienjob? Ja, oder?
1: Na klar, Bäcker auf dem Campingplatz.
0: Reinigungskraft im Hotel. Und was ist es bei Ihnen? 0331 70 98 100. Bei Miriam aus der Antenne-Redaktion. Du warst im Krankenhaus?
2: Ja, genau. In dem Krankenhaus, in dem meine Mutter 47 Jahre lang gearbeitet hat. Mhm. Sie hat mir diesen Job besorgt. Und zwar auf der Station von Schwester Elke. Mhm. Schwester Elke war, ich sag mal ganz vorsichtig, etwas ruppig. So. Und es war tatsächlich genau so, wie man sich das vorstellt. Und das meine ich genau wörtlich. Ich musste mit einer Zahnbürste Fliesen sauber machen.
0: Nein.
2: Kein Scheiß.
0: Nur die Fugen, oder?
2: Ja, genau. Ja, genau. Oh, ganz klar. Aber, und das, daran erinnere ich mich eben auch noch, nach diesem Ferienjob, ich habe ihn, glaube ich, 4 oder 5 Wochen lang gemacht, war ich reich. Denn ich habe pro Stunde, zu Ostzeiten, 5,35 Mark verdient. Mhm. Pro Stunde. Ich war reich. Ich war vermögend. Ich war
0: vom Gefühl her Millionärin.
2: Ey, Alter Schwede, ganz ehrlich, es war so ein geiles Gefühl. Das war so ein geiles Gefühl.
0: Und genau dieses Gefühl wollen wir von Ihnen heute Morgen auch wissen. Ihre verrückten Ferienjobs und vor allem, was haben Sie an Knete verdient und was haben Sie als allererstes gemacht? Verraten Sie es uns bitte. 0331 70 98 100.
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1: Im Studio Sebastian Mehrheim. Schönen guten Morgen. Der Bundestag hat am Abend das Gesetz zum Bau neuer Gaskraftwerke gebilligt. Dabei sollen mit staatlichen Anreizen Investoren gewonnen werden. Wenn jetzt auch noch der Bundesrat zustimmt, kann auch die Lausitz auf ein neues Gaskraftwerk hoffen. Heute wiederum stimmt der Bundestag über die Reform der gesetzlichen Krankenversicherung ab. Vorher hat der Verband der Hausärztinnen und Hausärzte an die Länder appelliert, das Gesetz zu stoppen. Die Versorgung der Patienten würde sich spürbar verschlechtern. Bei der Fußball-WM hat Frankreich als erstes Team das Halbfinale erreicht. Die Mannschaft hat gegen Marokko mit 2:0 gewonnen. Im nächsten Viertelfinale stehen sich heute Abend ab 21 Uhr Spanien und Belgien gegenüber.
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2: Im Studio Perleberg Andreas Pötzel. Schönen guten Morgen. In Küritz geht eine weitere Kandidatin ins Rennen um das Bürgermeisteramt. Sandra Meyer von der Fraktion Küritz Macht will im November gewählt werden. Die gebürtige Küritzerin ist Stadtverordnete, Fraktionsvorsitzende und kaufmännische Leiterin der Verkehrsgesellschaft Prignitz. Sie ist neben Hans-Joachim Wilke von der CDU und AfD-Kandidat Marcel Gastzack nun die dritte Bewerberin um das Bürgermeisteramt. In Ostprignitz-Ruppin sorgt der Umgang mit den Haushaltsproblemen im Landkreis für Kritik, vor allem von der Linksfraktion im Kreistag. Anlass sind die dort jüngst angekündigten Haushaltssperren. Björn Hasewendt berichtet.
3: Linke Kreistagsfraktionschef Holger Kippenhahn kritisiert die Kreisverwaltung wegen ihres Umgangs mit der Finanzkrise. Vor der Landratswahl habe es aus der Verwaltung noch geheißen, man müsse zunächst weiter rechnen. Kurz nach der Wiederwahl von Landrat Ralf Reinhardt wurden dann konkrete Haushaltssperren von gut 5 Millionen Euro vorgestellt. Betroffen sind unter anderem Kreisstraßen und Radwege, Gebäude des Landkreises sowie Zuschüsse für den Busverkehr der OAP. Die Linke fordert deshalb, dass Verwaltung und Kreistag in der Finanzkrise enger zusammenarbeiten müssen. Nur wenn frühzeitig und offen klar ist, wo gespart wird, können die Menschen die Entscheidungen mittragen.
2: Rund 300 Reiterinnen und Reiter starten ab heute bei den Landesmeisterschaften im Westernreiten in Neuruppin. 3 Tage lang gibt es Wettkämpfe, die sich von Dressur- und Springturnieren unterscheiden, sagt Mitorganisator Etienne Hirschfeld.
4: Das Westernreiten ist also erstens eine Arbeitsreitweise, ist relativ leicht nachzuvollziehen, was wir da mit den Pferden machen. Und es hat so eine lässige Eleganz, ist nicht ganz so festgeschrieben in der Haltung des Reiters. Und die Pferde haben flache Gänge, das ist sehr angenehm zu sitzen, also auch für Quereinsteiger und ältere Reiter ist es nett, mit den Pferden zu arbeiten. Die Pferde sind in sich selbst auch viel ruhiger. Die sind genau dafür gezogen, um in aller Ruhe rasante Manöver zu machen.
2: Der Eintritt zu den Landesmeisterschaften ist frei.
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5: Alle, die am Wochenende heiraten oder Geburtstag haben, freuen sich über bestes Partywetter, Sonnenschein und bis zu 30 Grad am Wochenende. Aktuell haben wir um die 14 Grad bis 28 sind möglich heute und Sonne und Wolken wechseln sich ab.
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5: A9 Leipzig Richtung Berlin, hinter der Zufahrt Belitz, liegt neben einem kaputten Auto ein Unterlegkeil auf der Beschleunigungsspur. A10 südlicher Berliner Ring Richtung Dreieck Spreeau, Vorsicht zwischen Ferch und der Raststätte Michendorf, da gibt's eine noch ungesicherte Unfallstelle. Und in Ludwigs...
6: Gesundheit!
5: Dankeschön. Und in Ludwigsfelde Horststraße in der Zufahrt zur B101 ist ein LKW mit einer Panne liegen geblieben. Da, wo es geht, eine gute Fahrt.
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6: Na, was machen Sie am Wochenende?
5: Brandenburger Wasserfest in Fürstenberg zum Beispiel, Tierheimfest Falkensee.
6: Und Sabrina aus Oderberg, was machen Sie?
8: Zum Dorffest wollte ich gehen, in Bralitz. Mit meinem Enkel eventuell, wenn er will.

0: Es ist Freitag.
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0: Wie ging es Ihnen, als Sie gehört haben, dass Bonnie Tyler gestorben ist, mit 75 in einem Krankenhaus in Portugal?
2: Do you remember this? It's a nothing but.
0: Ich habe mir nur gedacht, das kann doch nicht wahr sein. Die ist doch gerade noch in Beelitz aufgetreten vor 2 Jahren.
1: Ja, ich bin ganz ehrlich, als ich gehört habe, dass sie im Krankenhaus liegt, habe ich immer noch gedacht, ach Bonnie, die schafft das schon. Die kommt bald wieder und steht dann auch mit ihrer dreckigen Lache auf der Bühne und singt ihre Hits.
0: Und ich meine, wahrscheinlich hat fast jeder von Ihnen eine Bonnie-Tyler-Geschichte. Sie war ja so oft bei uns in Brandenburg. Für mich war es übrigens das erste Konzert meines Lebens.
1: Bonnie Tyler, ja?
0: Ja, da war ich 11 Jahre alt und meine Eltern sind mit mir nach Kühlungsborn gefahren, direkt an den Ostseestrand. Und ich weiß noch, es war saukalt. Wir haben alle gefroren. Madame Tyler kam natürlich ganz zum Schluss als Highlight. Und Klein Haarmeister dachte nur, boah, das ist echt die Frau, die ich sonst nur im Radio höre. Die steht da gerade auf der Bühne.
1: Ach, krass.
0: Und weil wir wissen, dass viele von Ihnen wirklich traurig darüber sind, spielen wir jetzt für alle Fans, die Bonnie Tyler bei uns in Brandenburg hat, für alle, die in den 80ern die gleiche Frisur wie sie haben wollten, und für alle die, für die die Nachricht gestern ein Heartache, also ein Herzschmerz war, Bonnie Tyler mit It's a Heartache.

0: Ja, wir hoffen, Sie haben was Schönes geträumt letzte Nacht. Erstmal schönen guten Morgen.
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0: So, was steht heute noch an? Arbeiten? Aber nicht nur für Sie, meine Damen und Herren, auch für viele Schülerinnen und Schüler. Zwei Drittel der Schüler und Studenten haben einen Ferienjob. Und da sagt doch mal einer, die Jugend ist faul.
1: Ja, das kann aber auch seine Vorteile haben zu arbeiten. Kerstin aus Potsdam schreibt zum Beispiel über die Antenne-App: erster Ferienjob im Freibad als Eisverkäuferin. Mhm. 5 D-Mark die Stunde plus Trinkgeld und ich habe tonnenweise Eis gegessen. Das war herrlich.
0: Da erinnere ich mich auch noch. Wir haben im Hotel gearbeitet und wir durften da mit frühstücken.
1: Also am Buffet.
0: Am Buffet. Also wenn dann um 11 Uhr alles vorbei war, durftest du selber ran. Und hast immer gehofft, dass die Gäste irgendwas übrig gelassen haben, weil das durftest du dann auch essen. Das war immer sehr schön. Wir erinnern uns heute gemeinsam an die Ferienjobs, die Sie erlebt haben. Erzählen Sie es gerne. 0331 70 98 100 und vor allem, was Sie auch so an Cash verdient haben. Also was gab es an Kohle? Bei mir waren es 5 Euro die Stunde.
1: Bei mir auch.
0: 5 Euro und das noch richtig ausgezahlt. Also nicht hier aufs Konto, sondern tatsächlich hast du bei Frau Knob damals einen Briefumschlag bekommen und wo einzelne 5-Euro-Scheine drin waren. War toll. Die Zeit 6.49 Uhr.
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1: Im Studio, Jasmin Becker. Guten Morgen. Der Bundestag hat am Abend das Gesetz zum Bau neuer Gaskraftwerke gebilligt. Damit sollen die staatlichen Anreize Investoren gewonnen werden. Ziel ist es, die Stromversorgung zu sichern, wenn Wind- und Solarenergie nicht ausreichen. Wenn jetzt auch noch der Bundesrat zustimmt, dann kann auch die Lausitz auf ein neues Gaskraftwerk hoffen. Der Standort Schwarze Pumpe steht dafür in den Startlöchern. Das sagte uns der stellvertretende Bezirksleiter der Gewerkschaft CGBCE, Anis Ben-Ruma.
2: 380 KV-Leitung ist da, Gasleitung ist da. Was uns noch fehlt, ist eine Wasserstoffleitung, aber die müsste man perspektivisch auch hinbekommen. Das Gelände ist vorbereitet, Baugenehmigungen sind, soweit ich weiß, auch beantragt bzw. schon in der Mache. Das heißt, die Lea kann loslegen, muss sie dann aber auch, wenn der Zuschlag da ist. Es ist immer noch ein offenes Verfahren, aber die Chancen sind viel besser als vorher.
1: Heute wird der Prozess gegen einen 27-Jährigen vor dem Landgericht Potsdam fortgesetzt. Er soll im September letzten Jahres in Teltow einen Menschentod gefahren haben. Johann Frederik Paul mit den Einzelheiten.
3: Die Autofahrt soll bereits in Berlin begonnen haben. Dort soll der Angeklagte noch als Beifahrer im Streit seinem Cousin die Fingerkuppe abgebissen haben. Später soll er allein weitergefahren sein und dabei mehrere Menschen gezielt verletzt haben. Einen 49-jährigen Radfahrer soll er in Teltow getötet haben. Die Staatsanwaltschaft wirft ihm Mord aus Heimtücke vor. Beim ersten Termin wurde lediglich die Anklageschrift verlesen. Heute soll sich der 27-Jährige zur Anklage äußern. Im Raum steht zudem, dass der Angeklagte durch eine paranoide Schizophrenie schuldunfähig sein könnte.
1: Bundespräsident Steinmeier zieht um. Ab heute nimmt er die Amtsgeschäfte in seinem neuen Dienstsitz am Berliner Spreebogen auf. Dieser neue Standort liegt zwischen Kanzleramt und Hauptbahnhof. Schloss Bellevue wird saniert. Die Arbeiten sollen bis zu 8 Jahre dauern. Vor allem in den größeren Städten bei uns liegen sie gefühlt überall E-Scooter. Mit denen passiert auch immer mal wieder ein Unfall. Dafür gelten nun strengere Regeln. Das hat der Bundestag gestern Abend beschlossen. Maximilian Ulrich aus dem Hauptstadtstudio erklärt, worum es geht.
4: Kippt ein abgestellter Roller um und zerkratzt ein Auto oder stolpert jemand über einen schlecht geparkten Scooter, ist es oft schwer, den letzten Fahrer herauszufinden. Bisher musste man den Fahrern die konkrete Schuld nachweisen. Das wird nun umgekehrt. Wenn ein Schaden entsteht, müssen Fahrer oder Fahrerin ihre Unschuld beweisen. Und herauszufinden, wer zuletzt mit dem E-Scooter gefahren ist, ist Aufgabe der Verleihfirmen. Wenn es denen nicht gelingt, den Verursacher des Schadens ausfindig zu machen, müssen sie für den Schaden aufkommen.
1: Bei der Fußball-WM hat Frankreich als erstes Team das Halbfinale erreicht. Die Mannschaft hat gegen Marokko mit 2:0 gewonnen. Heute Abend um 21 Uhr spielen dann Spanien und Belgien. Soweit die Antenne Brandenburg Nachrichten. 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
5: Man merkt, dass Sommer ist, weil der Biomüll immer schneller voll wird mit Kirschkernen, Melonenschale und allem, was der Garten so hergibt. Heute auch schön sommerlich mit viel Sonne und ein paar Wolken. Aktuell sind es um die 15 Grad, 25 bis 28 Grad werden es noch. Am Wochenende wird es noch einen kleinen Ticken wärmer und es bleibt trocken und sonnig.
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5: A10 südlicher Berliner Ring Richtung Dreieck Spreeau. Zwischen Ferch und der Raststätte Michendorf gibt es eine noch ungesicherte Unfallstelle. A13 Berlin Richtung Dresden zwischen Baruth-Mark und Starkow auch ein Unfall passiert im Baustellenbereich. Und in Ludwigsfelde, Horststraße, in der Zufahrt zur B101 ist ein LKW mit einer Panne liegen geblieben. Da, wo es geht, eine gute Fahrt.
6: Wünschen heute Morgen Marie Günther
5: und Christopher Hameister.
6: In diesem Sinne, guten Morgen!
7: Guten Morgen!
8: Guten Morgen!
9: Ich bin Stella.
10: Ich bin Leon.
11: Aus Spielitz.
12: Kommt gut zur Arbeit.
13: Kommt gut zur Arbeit.

0: Also, wer da nichts findet, ist selber schuld. Es ist so viel los am Wochenende bei uns in Brandenburg. Hier ist Antenne Brandenburg.
1: Guten Morgen.
0: Beispiel Wasserfest in Fürstenberg, Weinfest in Potsdam, Karnacht in Luckau und alles in kurzen Hosen.
1: Ja, bis zu 30 Grad am Wochenende.
0: So, und auch in Frankfurt. Da ist richtig was los, da startet der Bunte Hering heute, größte Stadtfest in Ostbrandenburg.
1: Witzig ist ja, die Schausteller und alle, die mit diesem Fest zu tun haben, schlafen in so einer Art Teamhotel. Mhm. Und da ist jetzt Morgenreporterin Stefanie Fiedler.
2: Hier im Citypark Hotel sind viele Akteure vom Bunten Hering untergebracht und die wollen heute Morgen natürlich erstmal frühstücken. Zuständig dafür ist Michael Treptow. Zusammen mit seinem Team hat er schon in den frühen Morgenstunden hier das Frühstücksbuffet bestückt mit dampfend frischem Rührei, mit üppigen Brötchenkörben, mit bunten Marmeladenschälchen und jeder Menge gesunder Salate. Sieht sehr, sehr lecker aus, Herr Treptow. Wer vom Bunten Hering übernachtet denn bei Ihnen?
3: Ja, ganz oft haben wir die Techniker, die im Vorfeld ja schon da sind und alles aufbauen, damit das auch wirklich alles klappt. Manchmal haben wir auch Künstler da, aber ich glaube, jetzt haben wir mehr so die Techniker.
2: Und ohne die läuft ja, wie wir wissen, nichts bei so einem großen Fest. Und Sie, Herr Treptow, später nach der Arbeit, geht's für Sie auch zum Bunten Hering?
3: Ja, nach der Arbeit gehe ich gleich nach Hause und dann schnappe ich mir meine Familie. Ich habe noch einen kleinen Jungen und der freut sich natürlich auch, mit Papa da mal Autoscooter zu fahren oder so ein Riesenrad ist der große Renner. Ja, und ich finde, dass diesmal wirklich tolle Bands dabei sind. Also Zweiraumwohnung und Rainbirds sind, finde ich, ganz großartig. Ja.
0: Die sind mit dabei, natürlich auch Zweiraumwohnung mit 36 Grad und es wird noch heißer. Und Marie Günther ist auch mit dabei.
1: Ja, und es wäre ja alles viel zu schön, um wahr zu sein. Kleinen Haken gibt's. Christopher Hameister ist auch dabei.
0: Ja, das stimmt.

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0: Ja, so geht's doch gut in den Freitagmorgen, kurz vorm Wochenende. Hier ist Antenne Brandenburg.
1: Morgen.
0: Und wir gehen mal ans Telefon. Wer ist dran?
2: Hi, Marco hier.
0: Moin.
2: Ja, ihr habt ja gerade mit dem Grillmeister ein Grillpaket verschenkt.
0: Ja.
2: Das ist ja gut, aber am Wochenende kommen meine Eltern zu Besuch und da dachte ich, ich probiere einfach mal anzurufen und zu fragen, ob ihr nicht zufällig vielleicht noch ein Grillpaket raushauen wollt.
0: Ja, wir haben ja noch ganz viele Grillpakete.
2: Ja, eben, da würde das ja gar nicht auffallen, wenn ihr noch ein Paket nach Senftenberg schicken würdet.
0: Du bist ja ein Schlingel, wa?
2: Wenn ich frag, der nicht gewinnt.
0: Aber wir müssen tatsächlich auf den Grillmeister warten. Aber der kommt nochmal, versprochen.
2: Okay, na gut, aber ein Versuch war es wert.
0: Wenn
2: und falls es übrig bleibt, dann macht es einfach. Haut es einfach raus.
1: Wisst mal Bescheid, an wen es denn geht.
2: Genau.
0: Du bist ja echt eine Marke. Das ist ja toll.
2: Ich finde allein schon, dafür hätte ich eins verdient.
0: Für den Versuch. Der probiert es immer noch.
2: Naja, hallo?
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1: Im Studio Sebastian Mehrheim. Schönen guten Morgen. Das Landessozialgericht Berlin-Brandenburg hat die umstrittene Honorarkürzung für Psychotherapeuten vorerst gestoppt. Die Richter beschlossen im Eilverfahren, dass der Beschluss zunächst nicht umgesetzt werden darf. Die Chancen für den Neubau eines wasserstofffähigen Gaskraftwerkes in der Lausitz sind gestiegen. Der Bundestag hat am Abend das entsprechende Gesetz dazu beschlossen. Die nächste Etappe für das Kraftwerksgesetz ist jetzt erstmal der Bundesrat. Bei einem Waldbrand im Süden von Spanien sind mindestens 12 Menschen ums Leben gekommen. Der Brand war gestern Nachmittag rund 300 Kilometer nordöstlich von Malaga ausgebrochen. Vom Gesundheitsministerium heißt es, es sei der Waldbrand mit den bislang schwersten Folgen in Andalusien.
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2: Im Studio Perleberg Andreas Pötzel. Schönen guten Morgen. Bei einem Unfall in der Jabeler Chaussee in Wittstock ist am Abend ein 18-jähriger Autofahrer verletzt worden. Laut Polizei verlor der junge Mann in einer Kurve die Kontrolle über seinen Wagen, kam von der Straße ab und landete auf den Bahngleisen. Zeugen beobachteten den Unfall, halfen dem 18-Jährigen und schoben das Auto von den Schienen runter. Die Bahnstrecke war etwa 2 Stunden gesperrt. Gab es Verstöße bei der Landratswahl in Ostprignitz-Ruppin? Das muss der Kreistag wahrscheinlich im September klären, denn die zur Wahl nicht zugelassene parteilose Bewerberin Christiane Müller hat Einspruch eingelegt. Das gab die 54-Jährige jetzt bekannt. Björn Hasewendt.
3: Es gebe zahlreiche Hinweise auf Verstöße gegen Normen und Gesetze bei der Vorbereitung der Wahl, heißt es in einer Mitteilung. Für die 54-Jährige ist es nicht der erste Einspruch gegen die Landratswahl. Bereits nachdem sie wegen zu weniger Unterstützungsunterschriften nicht als Kandidatin zugelassen worden war, kritisierte sie das Verfahren. So sei auf den Unterschriftenlisten in den Rathäusern nicht eindeutig erkennbar gewesen, für wen unterschrieben werde. Außerdem seien Unterschriften teils nur zu eingeschränkten Öffnungszeiten möglich gewesen. Eine Beschwerde deshalb beim Landeswahlausschuss im April blieb jedoch erfolglos.
2: Küritz feiert ab heute für 3 Tage ein Bundesaltstadtfest. Dabei verwandelt sich die Innenstadt in eine Festmeile, denn die Stadt hat viele regionale Künstler und Händler engagiert. Es gibt Konzerte, Sportevents und auch sonst viele Möglichkeiten zum Feiern. Bürgermeisterin Nocha Görke.
4: Das Altstadtfest dient ja dazu, auch ein Begegnungsort zu sein für Küritzerinnen und Küritzer aller Altersgruppen und natürlich auch für ihre Gäste bzw. auch für Menschen, die in Küritz mal gelebt haben, aber zu dem Fest gerne wiederkommen. Und so wird das auch genutzt. Die Leute haben ja offensichtlich auch ein großes Bedürfnis, sich zu treffen. Und umso schöner ist es, wenn das Wetter dann mitspielt und es ein schönes Programm dazu gibt. Und wie gesagt, soll für Begegnungen sein und wird immer außerordentlich gut genutzt und geschätzt dafür.
2: Eröffnung heute 19 Uhr.
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5: Die Eisverkäufer werden heute wieder unzählige Kugeln formen. Es wird richtig schön mit viel Sonne, ein paar Wolken, trocken bei aktuell 16 Grad in Werder und 17 in Prenzlau. 25 bis 28 Grad sind möglich. Morgen dann bis 29, Sonntag bis 30 Grad und es bleibt das ganze Wochenende überwiegend sonnig.
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5: A10, südlicher Berliner Ring Richtung Dreieck Spreeau. Zwischen dem Dreieck Potsdam und Ferch staut es sich nach einem Unfall. Sie brauchen 45 Minuten länger. Stau gibt es auch auf den Umfahrungen über Beelitz zur B2 nach Michendorf. Planen Sie da auch eine Dreiviertelstunde mehr ein. A13 Berlin Richtung Dresden. Zwischen Baruth-Mark und Starkow gibt es Behinderungen nach einem Unfall im Baustellenbereich. In Ludwigsfelde auf der Horststraße in der Zufahrt zur B101 ist ein LKW liegen geblieben. Und geblitzt wird auf der A13 Richtung Dresden im Dreieck Spreewald. Danke an Steffen fürs Bescheidsagen und gute Fahrt.
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6: Sie wünschen, wir spielen Ihren Lieblings-80er. Einfach melden über die Antenne-App, schreiben Sie. Hat auch Kersti gemacht. Sie schreibt, mein Wunsch 80er ist Clowns und Helden mit Ich liebe dich.
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6: Und sagt, in den 80ern habe ich meinen Mann kennengelernt und wir sind immer noch glücklich.
5: Gemeldet hat sich auch Sven. Er wünscht sich den gleichen Song und sagt,
8: auf einer Diskothek natürlich eine Frau kennengelernt und damit ist alles gesagt, glaube ich. Damit verbindet man immer wieder so dieses Feeling der 80er.
6: So, jetzt fragen Sie sich natürlich, sind Kerstin und Sven, die unabhängig voneinander sich diesen Song gewünscht haben, die beiden welche zusammen und überhaupt? Ganz ehrlich, wir wissen es nicht.
5: Den Song spielen wir trotzdem?
6: Na, natürlich.
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0: Sagen Sie, was haben Sie früher in den Sommerferien als Ferienjob gemacht? Vielleicht waren Sie Rasenmähen, Kellnern, auf dem Bau anpacken, irgendwie sowas. Das wollen wir heute Morgen von Ihnen wissen unter der 0331 70 98 100.
1: Bernd aus Schwarzheide, was war dein Ferienjob zu Ostzeiten?
2: Ich habe in den Sommerferien in Schwarzheide bei einem Dachdeckerbetrieb gearbeitet. Mhm. Den Lohn, die Summe weiß ich leider nicht mehr.
0: Okay.
2: Aber ich weiß, das war ein Knochenjob. Wir mussten Dächer abdecken, beziehungsweise Dachziegeln auf die Schulter hochtragen.
0: Und apropos Knochenjob, den hatte Roland aus Doberlo-Kirchheim auch, und zwar wortwörtlich ein Knochenjob.
3: Ich war als Jugendlicher, meine Eltern haben beide beim Fleischer gearbeitet. Und da war immer jeden Freitag eine große Tonne voll Knochen. Da hat der Fleischer die Mahnen abgespült.
0: Oh Gott.
3: Ich bin zum Altstoffhandel mit dem Fahrradhänger voll Knochen gefahren. Macht heute keiner mehr.
0: Nee.
3: Aber ich habe immer schönes Geld gehabt, zwischen 8 und 12 Mark.
0: Mhm.
3: Und das war Bombengeld, wo die Kugel Eis 20 Pfennig gekostet hat und so eine Sachen. Also das war schon
0: was.
3: Schöner Job denn in den Ferien. Ja, immer jeden Freitag bin ich losgezettelt mit meiner Stinkefuhre. Ne?

0: Das ist Musik aus den 80ern von den Pet Shop Boys. Die sind morgen übrigens in der Waldbühne in Berlin. Vielleicht gehen sie ja hin, dann wünschen wir eine gute Unterhaltung. Ja. Ich bin ein bisschen neidisch. Also die hätte ich auch gerne mal live erlebt. Das ist schon eine coole Veranstaltung.
1: Vielleicht sind sie aber auch im Rangsdorfer Strandbad.
0: Wieso, was ist da los?
1: Das war ja ganz lange zu und heute ist die größte Wiedereröffnungsfeier und das ganze Wochenende wird gefeiert. Eintritt an allen drei Tagen frei. Und was jetzt noch fehlt, ist der Partyplan und den kennt Kollege Sebastian Mehrheim aus unserem Studio in Potsdam.
2: Ja klar, ich bin ja auch der Partyredakteur.
3: Hier ist die Stimmung!
2: Also, passt auf. Ab heute gibt's dort chillige Live-Musik am Strand, leckeres Streetfood, Burger, Langosch, Eis, Cocktails, kühle Getränke, Beachvolleyball, Hüpfburgen, Kinderschminken, ein Zauberer tritt auf und dann gibt's noch jede Menge Händler und Aussteller. Und wem das alles nicht reicht, der Rangsdorfer See ist ein wunderschöner großer See. Weißer Sand, grüne Wiese, blauer Himmel, Wellenrauschen, Urlaubsfeeling.
0: Seit wann haben wir eigentlich bei Antenne Brandenburg einen Partyredakteur?
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0: Kurzer Blick auf die Zeit, es ist 7.52 Uhr.

0: entsprechende Pläne vorerst gestoppt, weil möglicherweise falsche Zahlen als Grundlage für die Berechnungen genutzt wurden. Tanja Sluka berichtet.
1: Die Richter sprachen in der Begründung von einer Verzerrung der Zahlen, die bei der Entscheidung über die Honorarkürzungen zugrunde gelegt worden seien. Diese basiere auf der Annahme, dass eine voll ausgelastete psychotherapeutische Praxis 2026 deutlich mehr Umsatz erwirtschaften könne als eine typisch fachärztliche Praxis. Bei der Berechnung seien für die Fachärzte allerdings Zahlen aus dem Jahr 2024 zugrunde gelegt worden, für die Psychotherapeuten dagegen aus diesem Jahr.
0: Im Bundestag ist am Abend das viel diskutierte Gesetz für den Bau neuer Gaskraftwerke beschlossen worden. In Brandenburg wurde die Debatte vor allem in der Lausitz mit großem Interesse verfolgt. Denn in Schwarze Pumpe wurde in den vergangenen Monaten dafür gekämpft, dass hier ein wasserstofffähiges Gaskraftwerk gebaut wird. In Brandenburg verstärken Landkreise ihre Schutzmaßnahmen gegen die afrikanische Schweinepest. In Märkisch-Oderland und im Barnim sind die Tierhalter aufgerufen, die Tore ihrer Zäune geschlossen zu halten. Alina Bröckel.
2: Außerdem soll die Überwachung durch das Veterinär- und Lebensmittelüberwachungsamt verstärkt werden. Bei 4 weiteren toten Wildschweinen stehen die Testergebnisse aktuell noch aus. Die Wildschweine wurden im Nationalpark Unteres Odertal südlich von Schwedt gefunden.
0: Beim Neubau der Ringbahnbrücke über dem Berliner Stadtring steht heute der wichtigste Bauabschnitt an. Mit einem Spezialkran werden riesige Stahlträger über die Bahngleise auf die neuen Brückenpfeiler gehoben. Helena Dähler informiert.
3: Der Einhub sei ein Meilenstein für eine termingerechte Fertigstellung der Brücke, so Bernd Rothe vom Straßenbauunternehmen Deges. Kommenden Sommer soll die neue Ringbahnbrücke stehen. Das wäre nicht nur gut für alle Autofahrerinnen und Autofahrer. Der Bund, der hier Bauherr ist, hat mit der Baufirma eine Bonus-Malus-Regelung vereinbart. Wenn die Brücke früher fertig wird als vereinbart, gibt es extra Geld. Dauert es länger, gibt es weniger.
0: Der Bundestag entscheidet heute über mehr Befugnisse für die Bundespolizei. Die Beamten sollen unter anderem mehr Möglichkeiten erhalten, Personen zu überwachen und Drohnen abzuwehren. Aus unserem Hauptstadtstudio Markus Sambale.
4: Die gut 50.000 Beamten und Beamtinnen, die an den deutschen Grenzen, an Bahnhöfen und Flughäfen im Einsatz sind, dürfen bald deutlich mehr. Ausgeweitet werden die Befugnisse, um Personen zu überwachen, Mobiltelefone zu orten und Autokennzeichen zu scannen. Die Bundespolizei erhält ausdrücklich die Möglichkeit, gegen fremde Drohnen vorzugehen und sie im Extremfall auch abzuschießen. Erlaubt wird auch die automatische Gesichtserkennung, zum Beispiel an Bahnhöfen.
0: Und soweit die Antenne Brandenburg Nachrichten. 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
6: Die Sonne zwinkert uns schon zu da oben und bleibt auch heute und das ganze Wochenende an unserer Seite. Meist sind nur wenige Wolken am Himmel. Aktuell haben wir 17 Grad in Liebenwalde und 18 in Seelow. 25 bis 28 Grad werden es heute. Morgen bis 29, Sonntag bis 30, also schönstes Sommerferienwetter.
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6: A13 Richtung Dresden zwischen Freiwalde und Duben ist die rechte Spur gesperrt. Da wird die Fahrbahn ausgebessert. B2 Beelitz Richtung Potsdam zwischen dem Abzweig nach Schlunkendorf und nach Neusedin gibt es aktuell rund 10 Minuten Stau. B246 Brück Richtung Beelitz zwischen dem Abzweig nach Birkhorst und Beelitz stehen sie aktuell 20 Minuten im Stau. In Potsdam, Notestraße stadtauswärts zwischen Rudolf-Breitscheid-Straße und Horstweg ist ein Auto liegen geblieben. Und in Klosterdorf bei Strausberg, Straße des Friedens. Nach einem Unfall müssen sie da mit Behinderungen rechnen. Da, wo es geht, eine gute Fahrt.
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7: Na, was machen Sie am Wochenende?
8: Brandenburger Wasserfest in Fürstenberg zum Beispiel, Tierheimfest Falkensee.
7: Und Sabrina aus Oderberg, was machen Sie?
9: Zum Dorffest wollte ich gehen, in Brahlitz. Mit meinem Enkel eventuell, wenn er will.

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1: Guten Morgen.
0: Richtig was los am Wochenende. Ein paar Tipps gibt's auf antennebrandenburg.de. Weinfest in Potsdam, Altstadtfest in Küritz oder das größte Fest Ostbrandenburgs in Frankfurt oder der Bunte Hering. Präsentiert natürlich von Antenne Brandenburg. 3 Tage wird gefeiert. 100.000 Besucher werden erwartet. Und unsere Antenne Morgenreporterin Stefanie Fiedler ist jetzt dort. Das müsste noch sehr ruhig sein, oder?
2: Ja, noch liegt der bunte Hering im Dornröschenschlaf. Die bunten Fahrgeschäfte sind zum Teil überzogen mit blauen und grauen Planen. Der Autoscooter am Markt steht so still, als wolle er nur etwas mit dem Abend, aber auf gar keinen Fall etwas mit dem Morgen zu tun haben. Und dann ist da die Sonne, die wärmend über der Oder aufgeht und das prachtvolle weiße Riesenrad mit seinen orangenen Gondeln am Fluss anstrahlt. Lautstark wird diese Morgenstimmung im Moment nur unterbrochen von den Kehrmaschinen oder auch Laubbläsern, die Frankfurt gerade noch den letzten Feinschliff vor dem großen Fest geben. Und im Café Diana, hier direkt am Markt, da war ich gerade drinne, ist der bunte Hering unter den ersten Gästen heute Morgen natürlich ein Thema. Peter Lenz, der wohnt hier direkt am Markt und sagt:
3: Es ist viel Bewegung hier in der Stadt abends, nicht? Man sieht viele Leute. Sonst ist es ja eher bei uns hier in der Ecke auch, obwohl wir das Kino hier haben und dergleichen, ist es eigentlich sehr ruhig. Aber das ist jetzt mal so eine Zeit, wo hier alles richtig ein bisschen auflebt. Ich kann das direkt sehen. Also ich kann hier in der 2. Etage dort und kann das Geschehen gut beobachten. Und aus der Erfahrung heraus ist es ja wirklich so, dass dann immer viel zu sehen ist und auch viel los ist und dass man selbst animiert wird, da nicht bloß aus dem Fenster zu gucken, sondern auch ein bisschen rauszugehen und was zu erleben.
2: Aber bis dahin tankt Frankfurt erstmal Kraft, um dann bis Sonntag durchzufeiern hier beim bunten Hering.

0: aber im Radio und die Welt ist schon wieder in Ordnung, oder? Aber die Welt ist auch in Ordnung. Was soll ich Ihnen sagen? Hier ist Antenne Brandenburg.
1: Schönen guten Morgen.
0: Die Sonne scheint, es ist Wochenende. Ja. Und vielleicht gucken Sie ja noch WM. Ist noch jemand dabei? Ja, wer ist mit dabei? Frankreich ist noch mit dabei, Spanien ist noch mit dabei, England auch noch mit dabei. Und vor allem deren Delikatessen. In Frankreich ist es ja die scharfe Rinderbratwurst. In Spanien ist es die Chorizo. In England sind es die kleinen Würstchen mit Bohnen.
1: Ja, ist alles lecker, aber am besten ist noch die Bratwurst aus Deutschland, finde ich.
0: Das stimmt, und die können Sie gewinnen hier bei Antenne Brandenburg, wenn Sie den Grillmeister hören. Wenn der hier aufschlägt, dann müssen Sie sofort anrufen 0331 70 98 100 und gewinnen leckere Grillpakete aus dem Spreewald von Golzener.
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1: Im Studio Sebastian Mierheim. Schönen guten Morgen. Die geplante Honorarkürzung für Psychotherapeutinnen und Psychotherapeuten kommt erstmal doch nicht. Das Landessozialgericht Berlin-Brandenburg hat entsprechende Pläne vorerst gestoppt, weil möglicherweise falsche Zahlen als Grundlage für die Berechnungen genutzt wurden. Der Bundestag stimmt heute über die Gesundheitsreform ab. Das Gesetz soll unter anderem verhindern, dass die Beiträge für gesetzlich Versicherte steigen. Dafür sollen Leistungen gekürzt werden. Bundespräsident Steinmeier zieht um. Ab heute nimmt er die Amtsgeschäfte in seinem neuen Dienstsitz am Berliner Spreebogen auf. Der neue Standort liegt zwischen Kanzleramt und Hauptbahnhof. Das Schloss Bellevue wird nämlich mehrere Jahre lang saniert.
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2: Im Studio Perleberg Andreas Pützel. Schönen guten Morgen. In Küritz geht eine weitere Kandidatin ins Rennen um das Bürgermeisteramt. Sandra Meyer von der Fraktion Küritz Macht will im November gewählt werden. Die gebürtige Küritzerin ist Stadtverordnete, Fraktionsvorsitzende und kaufmännische Leiterin der Verkehrsgesellschaft Prignitz. Sie ist neben Hans-Joachim Wilke von der CDU und AfD-Kandidat Marcel Gassack nun die dritte Bewerberin um das Bürgermeisteramt. In Ostprignitz-Ruppin sorgt der Umgang mit den Haushaltsproblemen im Landkreis für Kritik, vor allem von der Linksfraktion im Kreistag. Anlass sind die dort jüngst angekündigten Haushaltssperren. Björn Hasewendt berichtet.
3: Linke Kreistagsfraktionschef Holger Kippenhahn kritisiert die Kreisverwaltung wegen ihres Umgangs mit der Finanzkrise. Vor der Landratswahl habe es aus der Verwaltung noch geheißen, man müsse zunächst weiter rechnen. Kurz nach der Wiederwahl von Landrat Ralf Reinhardt wurden dann konkrete Haushaltssperren von gut 5 Millionen Euro vorgestellt. Betroffen sind unter anderem Kreisstraßen und Radwege, Gebäude des Landkreises sowie Zuschüsse für den Busverkehr der OAP. Die Linke fordert deshalb, dass Verwaltung und Kreistag in der Finanzkrise enger zusammenarbeiten müssen. Nur wenn frühzeitig und offen klar ist, wo gespart wird, können die Menschen die Entscheidungen mittragen.
2: Rund 300 Reiterinnen und Reiter starten ab heute bei den Landesmeisterschaften im Westernreiten in Neuruppin. 3 Tage lang gibt es Wettkämpfe, die sich von Dressur- und Springturnieren unterscheiden, sagt Mitorganisator Etienne Hirschfeld.
4: Das Westernreiten ist also erstens eine Arbeitsreitweise. Es ist relativ leicht nachzuvollziehen, was wir da mit den Pferden machen. Und es hat so eine lässige Eleganz. Es ist nicht ganz so festgeschrieben in der Haltung des Reiters. Und die Pferde haben flache Gänge. Es ist sehr angenehm zu sitzen. Also auch für Quereinsteiger und ältere Reiter ist es nett, mit den Pferden zu arbeiten. Die Pferde sind in sich selbst auch viel ruhiger. Die sind genau dafür gezogen, um in aller Ruhe rasante Manöver zu machen.
2: Der Eintritt ist frei. Und die Zeit 8.33 Uhr.
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5: Wassermelonenwetter. Wird schön sommerlich heute mit viel Sonne, auch mal ein paar Wolken und schön warm. Aktuell sind es um die 19 Grad. 25 bis 28 Grad werden es tagsüber. Und auch am Wochenende gibt es viel Sonnenschein. Es bleibt trocken und Sonntag bis zu 30 Grad.
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5: A10 westlicher Berliner Ring Richtung Dreieck Werder. Zwischen Großkreuz und der Havelbrücke gibt es 20 Minuten Stau. A13 Richtung Dresden zwischen Freiwalde und Duben ist die rechte Spur gesperrt. Da wird die Fahrbahn ausgebessert. Potsdam-Nutestraße statt auswärts zwischen Rudolf-Breitscheid-Straße und Horstweg steht ein Pannenauto. In Klosterdorf bei Strausberg, Straße des Friedens. Nach einem Unfall müssen Sie da mit Behinderungen rechnen. Und in Berlin A113 statt auswärts zwischen Johannisthaler Chaussee und Stubenrauchstraße ist auf der rechten Spur auch ein Auto liegen geblieben. Gute Fahrt!
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5: 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Jetzt Rough and Twisted heißt er.
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0: Das klingt ein bisschen wie ZZ Top. Sind aber die Rolling Stones mit ihrem nagelneuen Album und wir spielen heute von 8 bis 18 Uhr jede halbe Stunde einen für sie.
1: Rough and Twisted war das. Nächste Stunde, nächster Song.
0: 8.38 Uhr haben wir es, hier ist Antenne Brandenburg. Schönen guten Morgen.

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1: Guten Morgen.
0: Die beliebtesten Ferienjobs: Babysitten, Kellnern und Nachhilfe geben.
1: Und was war Ihr Ferienjob? Gerne anrufen 0331 70 98 100. Hilmar aus Schwerin bei Teupitz, was haben Sie gemacht?
2: Ich hatte einen sonderschwierigen Job. Ich spreche Ungarisch und ich habe dann immer Künstler betreut für die ungarische Botschaft, die in Deutschland war. Das heißt, ich musste mit den Frauen checken, musste mich um die anderen Probleme kümmern, abends mit ihnen essen gehen. Nicht? Das wurde dann auch von der ungarischen Botschaft bezahlt. Und ansonsten war ich dann als Reiseleiter tätig, entweder Ungarn in Berlin betreuend oder aber nach Ungarn zu fahren und deutsche Gruppen dort zu betreuen. Also es war ein ganz angenehmer Nebenjob.
0: Und was haben Sie verdient, Hilmar?
2: Also so gut wie gar nichts. Das waren, weiß ich nicht, so ein Mindestsatz, nicht? Aber ich meine, das Essen in den Gaststätten abends war immer umsonst, die Reisen waren umsonst nach Ungarn.
0: Und man hat gute Erfahrungen gesammelt. Ja. Also, wenn Sie sagen, ich habe auch so einen coolen Ferienjob gehabt, dann rufen Sie mal fix an 0331 70 98 100 hier bei Antenne Brandenburg. Schönen guten

0: Antenne Brandenburg ist hier. Achtung, wir müssen mal kurz dazwischen gehen.
1: Vorsicht auf der B167 in Höhe Wriezen. Dort werfen Leute von einer Brücke Gegenstände auf die Straße in Höhe Wriezen.

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1: Und Vorsicht auf der B167 in Höhe Wriezen, werfen Leute von einer Brücke Gegenstände auf die Fahrbahn. Gut aufpassen.

0: Ach ja, es sind Sommerferien, die Sonne scheint, Antenne Brandenburg ist da, hurra, es ist Wochenende und so viel los bei uns in Brandenburg. Wir haben Altstadtfest in Küritz, Weinfest in Potsdam, Bund der Hering in Frankfurt-Oder und, was noch so? 0331 70 98 100, wer ist denn dran?
1: Ja, guten Morgen, hier ist der Jörg. Wir haben in Grünefeld die Nation of Gondwana.
0: Was für ein Ding?
2: Na, Nation of Gondwana, das ist doch dieses Festival, immer ein kleines Dorf, da kommen ganz viele Leute hin und feiern zu Elektro- und Techno-Musik.
0: Also so wie Wacken, nur in Brandenburg und mit Techno. Okay.
1: Ja. Genau. Ich wohne hier 500 Meter entfernt von da.
2: Ach Mensch, und stört es oder ist es schön?
1: Ich sag mal, es war nicht meine Mucke, aber Mann, das ist, hier kommen 8.000 bis 10.000 Raver. Das ist einfach geil.
0: Was, wer kommt da?
1: Raver.
2: Na, Raver, die zu Elektromusik tanzen.
1: Na klar.
0: Na dann. 8:53 Uhr.

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1: Im Studio Jasmin Becker, guten Morgen. Das Landessozialgericht Berlin-Brandenburg hat die umstrittene Honorarkürzung für Psychotherapeuten vorerst gestoppt. Die Richter entschieden,

0: Fahrer im Streit seinem Cousin die Fingerkuppe abgebissen haben. Später soll er allein weitergefahren sein und dabei mehrere Menschen gezielt verletzt haben. Einen 49-jährigen Radfahrer soll er in Teltow getötet haben. Die Staatsanwaltschaft wirft ihm Mord aus Heimtücke vor. Beim ersten Termin wurde lediglich die Anklageschrift verlesen. Heute soll sich der 27-Jährige zur Anklage äußern. Im Raum steht zudem, dass der Angeklagte durch eine paranoide Schizophrenie schuldunfähig sein könnte.
1: Der Bundestag stimmt heute über die Reform der gesetzlichen Krankenversicherung ab. Vorher hat der Verband der Hausärzte an die Länder appelliert, das Gesetz zu stoppen. Die Versorgung der Patienten würde sich spürbar verschlechtern. Hauptstadtkorrespondent Jakob Mayer.
2: Zu den Sparmaßnahmen sollen Versicherte, Kassen, Krankenhäuser, Ärzte und die Pharmabranche beitragen. So sollen Gutverdiener durch eine höhere Beitragsbemessungsgrenze mehr einzahlen. Die Zuzahlungen, wenn man ein Rezept in der Apotheke einlöst, sollen steigen. Das anlasslose Hautkrebs-Screening für alle soll wegfallen. Außerdem wird den Plänen zufolge die Mitversicherung von Ehepartnern eingeschränkt. Viele Kassenleistungen, etwa Homöopathie, sollen wegfallen. Ob sich nach dem Bundestag heute auch der Bundesrat abschließend mit dem umstrittenen Gesetz befasst, ist noch offen.
1: Bei einem Waldbrand im Süden Spaniens sind mindestens 12 Menschen ums Leben gekommen. Das hat die Regionalregierung von Andalusien in der Nacht mitgeteilt. Patrick Buchmüller.
3: Das Feuer war in der Provinz Almería ausgebrochen. Der regionale Gesundheitsminister Sanz sprach von einer beispiellosen Tragödie. Einige der Opfer wurden tot in ihren Fahrzeugen gefunden. Auch Ministerpräsident Sanchez drückte seine Anteilnahme aus. In Spanien wüten gerade mehrere Waldbrände. Seit Jahresbeginn wurden dabei nach Angaben der EU schon mehr als 50.000 Hektar Land zerstört. Mehrere Ortschaften wurden vorsorglich evakuiert. Auch Portugal und Frankreich leiden unter massiver Hitze und Trockenheit. Die Feuerwehren dort kämpfen auch gegen mehrere schwere Waldbrände.
1: Und soweit die Antenne Brandenburg Nachrichten. 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
5: Alle, die am Wochenende heiraten oder Geburtstag feiern, haben bestes Partywetter. Sonne und bis zu 30 Grad. Aktuell haben wir um die 19 Grad bis 28 Grad sind heute möglich und Sonne und Wolken wechseln sich ab.
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5: Es gibt immer noch keine Entwarnung von der Polizei. Vorsicht auf der B167 in Höhe Wriezen. Dort werfen Leute von einer Brücke Gegenstände auf die Straße. A13 Berlin Richtung Dresden zwischen Ruhland und Ortrand liegt eine Palette auf der Straße. A10 westlicher Berliner Ring Richtung Dreieck Werder zwischen Großkreuz und der Havelbrücke brauchen Sie 20 Minuten länger. B5 Nauen Richtung Pritzwalk zwischen Wusterhausen-Dosse und dem Kreisverkehr Küritz liegen Gegenstände auf der Fahrbahn. Und in Berlin A113 stadtauswärts zwischen Johannisthaler Chaussee und Stubenrauchstraße ist auf der rechten Spur ein Auto liegen geblieben. Da, wo es geht, eine gute Fahrt.
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7: So, meine Damen und Herren, jetzt für Sie die Perlen der Popkultur, die Perlen der 80er, Modern Talking, da tanzen sie nicht nur auf dem Küchentisch, sondern auch mitten im Bus.
8: Als der Buschauffeur eine Modern Talking CD abspielt, ist Gerhard Klein nicht mehr zu halten.
9: Einfach nur geil!
8: Der schmale Busgang wird für den 52-Jährigen zur Tanzfläche.
9: Einfach nur irre!

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2: Gehören Sie auch zu den Menschen, die mehrmals täglich auf die Wetter-App schauen? Nicht, weil Sie Landwirt sind oder einen Segelturn planen, sondern weil Sie hoffen, dass sich die Vorhersage von vor 10 Minuten grundlegend verbessert hat. Regenwahrscheinlichkeit 80%. Das klingt bedrohlich und manchmal bleibt es dann doch trocken. Umgekehrt kündigt die App einen strahlenden Sonnentag an und ich radle 5 Minuten später durch einen Wolkenbruch. Das Wetter hat eine bemerkenswerte Eigenschaft. Es macht, was es will. Wir Menschen planen gerne. Wir organisieren Termine, Urlaube, Karrieren, manchmal sogar unser Glück. Und dann kommt etwas dazwischen. Ein Gewitter, eine Krankheit, eine Krise oder einfach ein Tag, der ganz anders verläuft als gedacht. Schon die Menschen zur Zeit Jesu kannten dieses Gefühl. Im Matthäusevangelium sagt Jesus, am Abend sagt ihr, es wird schönes Wetter, denn der Himmel ist rot. Und am Morgen, heute gibt es Sturm, denn der Himmel ist trübe. Jesus fragt weiter, warum fällt es euch leichter, Wolken zu deuten, als die Zeichen der Zeit? Das ist eine spannende Frage. Wettervorhersagen gibt es inzwischen auf die Minute genau. Aber wie steht es mit unseren Vorhersagen für das mitmenschliche Klima? Wann kündigt sich Einsamkeit an? Wann braut sich Ungerechtigkeit zusammen? Wann braucht ein Mensch Unterstützung? Dafür gibt es keine App mit Push-Nachrichten. Und doch gibt es Anzeichen. Die Kollegin, die ungewöhnlich still wirkt, der Nachbar, dessen Briefkasten seit Tagen überquillt, die Bekannte, die immer sagt, alles gut, obwohl es ganz und gar nicht danach aussieht. Vielleicht braucht unsere Gesellschaft weniger Wetter-Apps und mehr Aufmerksamkeit füreinander. Mehr Menschen, die nicht nur auf die Wolken am Himmel schauen, sondern auf die Menschen neben sich. Das Wetter können wir nicht kontrollieren. Aber wir können entscheiden, ob wir füreinander Sonnenschein oder Gewitter sind. Und selbst wenn dunkle Wolken aufziehen, die biblische Hoffnung sagt nicht, dass immer die Sonne scheint, sondern dass Gott auch im Sturm an unserer Seite bleibt. Eine Vorhersage, auf die ich mich gerne verlasse.

0: Also könnten Sie uns bitte einen Gefallen tun, hier ist Antenne Brandenburg, könnten Sie mal bitte nicht so fahren? Weil sonst wird's teuer.
1: Ja, sonst wird teuer. Nico hat uns über die Antenne-App zwei Blitzer gemeldet. Der erste steht in Königs Wusterhausen auf der Luckenwalder Straße und der zweite in Senzig auf der Grebendorfer Straße.
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1: Im Studio Sebastian Mierheim. Schönen guten Morgen. Mit den steigenden Temperaturen ist auch die Waldbrandgefahr in Brandenburg wieder gestiegen. In mehreren Landkreisen gilt nun die zweithöchste Warnstufe. Und zwar in Elbe-Elster oder Spree, Märkisch-Oderland und im Barnim. Nachdem das Bundesverfassungsgericht Eilanträge aus der Opposition abgewiesen hat, stimmt der Bundestag heute, wie geplant, über das Gesundheitssparpaket der schwarz-roten Koalition ab. Die Reform soll die gesetzlichen Krankenkassen finanziell entlasten und weitere Beitragserhöhungen verhindern. Taiwan erwartet den größten Taifun seit Jahrzehnten. Viele Schulen und Büros blieben heute geschlossen. Einwohner decken sich mit Lebensmitteln ein und sichern Fenster und Türen, zum Beispiel mit Sandsäcken.
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2: Im Studio Perleberg Andreas Pötzl. Schönen guten Morgen. Küritz feiert ab heute für 3 Tage ein buntes Altstadtfest. Dabei verwandelt sich die Innenstadt in eine Festmeile, denn die Stadt hat viele regionale Künstler und Händler engagiert. Es gibt Konzerte, Sportevents und auch sonst viele Möglichkeiten zum Feiern. Bürgermeisterin Nora Gürke.
3: Das Altstadtfest dient ja dazu, auch ein Begegnungsort zu sein für Küritzerinnen und Küritzer aller Altersgruppen und natürlich auch für ihre Gäste beziehungsweise auch für Menschen, die in Küritz mal gelebt haben, aber zu dem Fest gerne wiederkommen. Und so wird das auch genutzt. Die Leute haben ja offensichtlich auch ein großes Bedürfnis, sich zu treffen. Und umso schöner ist es, wenn das Wetter dann mitspielt und es ein schönes Programm dazu gibt. Und wie gesagt, soll für Begegnungen sein und wird immer außerordentlich gut genutzt und geschätzt dafür.
2: Das Altstadtfest wird heute 19 Uhr offiziell eröffnet. Unterdessen geht in Küritz eine weitere Kandidatin ins Rennen um das Bürgermeisteramt. Sandra Meyer von der Fraktion Küritz Macht will im November gewählt werden. Die gebürtige Küritzerin ist Stadtverordnete, Fraktionsvorsitzende und kaufmännische Leiterin der Verkehrsgesellschaft Prignitz. Sie ist neben Hans-Joachim Wilke von der CDU und AfD-Kandidat Marcel Gaschak nur die dritte Bewerberin um das Bürgermeisteramt. Die Rheinsberger Stadtverordneten haben auf ihrer jüngsten Sitzung grünes Licht für einen Nachtragshaushalt gegeben. Davon profitieren unter anderem das Tucholsky Literaturmuseum, das in diesem Jahr mehr Geld erhält, und verschiedene Bauprojekte in der Kernstadt und den Ortsteilen, sagt Bürgermeister Frank-Rudi Schwocho.
4: Wir haben den Haushalt 2025, 26 und 2024 beschlossen. Wir wollten auch aus Planzahlen jetzt auch noch realistische Zahlen machen. Zum Beispiel, wenn wir die Planung anschieben für das Amtshaus Leckenzellin, also vor dem Vorplatz, der gehört ja der Stadt, das Amtshaus wurde jetzt eröffnet. Auch die Sanierung der Oberschule in Rheinsberg, die soll ja weitergehen. Oder auch für die Sanierung der Dolgo-Brücke stehen jetzt Mittel zur Verfügung. Also wir haben ein ganz großes Programm. Das ist jetzt nochmal explizit bestätigt worden. Wir wollen die Projekte auch dieses Jahr abschließen.
2: Und zum Abschluss der Nachrichten die Zeit, 9.33 Uhr.
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5: Auf dem Kompost liegen wieder ganz viele Kirschkerne, Zucchini, Stängel und alles, was im Garten so wächst. Heute auch Gartenwetter mit viel Sonne und ein paar Wolken. Aktuell sind es um die 20 Grad, 25 bis 28 werden es noch. Am Wochenende noch ein Ticken wärmer und es bleibt trocken und sonnig.
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5: Vorsicht auf der A10 westlicher Berliner Ring Richtung Dreieck Werder. Da gibt's Stau zwischen Großkreuz und der Havelbrücke. Sie brauchen 20 Minuten länger. Potsdam-Lutestraße statt auswärts zwischen Horstweg und Wetzlarer Straße liegt ein Metallteil auf der rechten Spur. Landkreis Potsdam-Mittelmark zwischen dem Abzweig nach Grabow und Loktow gab es gerade eben einen Unfall. Und zwischen Pevesin und dem Abzweig nach Lünow gibt es nach einem Unfall aktuell eine Vollsperrung. Und geblitzt wird auf der A13 Richtung Dresden im Dreieck Spreewald. Gute Fahrt.
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5: Jetzt ist es Jealous Lover und ein Antennehörer hat die Songs ja alle schon gehört. Yo. In London im Studio mit den Stones live vor Ort. Und zwar Holger aus Brieselang, der hat es bei uns gewonnen. Und wie

0: Hier ist Antenne Brandenburg am Freitag. Schönen guten Morgen.
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0: Vor einigen Wochen war es soweit. Holger aus Brieselang durfte dank seinem Sohn, der sich hier beworben hat bei Antenne Brandenburg, die Rolling Stones live erleben.
2: Ja, okay. Hi Papi.
3: Hallo.
2: Ja, ich glaube, wir beide werden übernächste Woche die Rolling Stones live sehen im Studio.
3: Das kann doch nicht sein. Das kann nicht wahr sein, oder?
0: Holger, was müssen Sie jetzt Ihrem Sohn noch sagen?
3: Ich könnte dich abknutschen.
1: Es ging für die beiden nach London ins Studio zu den Rolling Stones. Holger jetzt am Telefon. Holger, wie war's denn?
3: Ja, einfach, wo die da reinkamen, wo da alle aufsprangen und ich sag mal, das ist 3 Meter vor mir gewesen. Und wo die dann reinkamen, also ich sag mal, da geht dann schon das Herz dann, ja, die Pumpe. Fängt dann an, es ist einfach aufregend, alle aufgesprungen da und so nah war ich noch nie dran. Ich würde mich gerne nochmal bedanken bei Antenne Brandenburg und bei meinem Sohn. Das steht bei mir erstmal an erster Stelle, dass das irgendwie möglich gemacht hat und Antenne natürlich auch.
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0: Hier ist Antenne Brandenburg mit Marie Günther
1: und Christopher Hameister.
0: Und eins wollten wir noch sagen.
2: Wir wünschen euch ein schönes Wochenende, Wochenende, Wochenende.
0: Wir sehen uns zum Beispiel beim Bunten Hering in Frankfurt oder drei Tage wird gefeiert mit zwei Raumwohnungen, mit den Rainbirds und mit Ihnen hoffentlich.
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1: Im Studio Jasmin Becker, guten Tag. Vertreter der Hausärzte und Krankenkassen fordern, die Gesundheitsreform zu stoppen. Der Vorstandsvorsitzende der Kassenärztlichen Vereinigung Berlin, Ruppert, hat im RBB 24 Inforadio gesagt, langfristig werde es immer weniger Ärzte geben, wenn die Leistungen nicht bezahlt bekämen. Aus Sicht des Hausärzteverbands drohen Patienten längere Wartezeiten auf Termine und weniger Zeit für Behandlungen. Heute stimmt der Bundestag über das Gesetz ab. Hauptstadtkorrespondent Jakob Mayer.
2: Bundesgesundheitsministerin Nina Warken von der CDU will durch Leistungskürzungen und mehr Einnahmen den Fehlbetrag der gesetzlichen Krankenversicherung abmildern, ohne dass sich die Beiträge für Versicherte weiter erhöhen. So sollen Gutverdiener durch eine höhere Beitragsbemessungsgrenze mehr einzahlen. Die

0: Säure brutal misshandelt haben. Ein Video der Taten landete an diesem Abend vermutlich zufällig auf dem Handy der Chefin des Opfers, die ihrem Angestellten mit einem Anruf bei der Polizei vermutlich das Leben rettete. Die beiden Angeklagten haben bereits gestanden. Am kommenden Mittwoch soll das Urteil verkündet werden.
1: Die geplante Honorarkürzung für Psychotherapeutinnen und Psychotherapeuten kommt erstmal doch nicht. Das Landessozialgericht Berlin-Brandenburg hat entsprechende Pläne vorerst gestoppt, weil möglicherweise falsche Zahlen als Grundlage für die Berechnungen genutzt wurden. Tanja Sluka informiert.
2: Die Richter sprachen in der Begründung von einer Verzerrung der Zahlen, die bei der Entscheidung über die Honorarkürzungen zugrunde gelegt worden seien. Diese basiere auf der Annahme, dass eine voll ausgelastete psychotherapeutische Praxis 2026 deutlich mehr Umsatz erwirtschaften könne als eine typisch fachärztliche Praxis. Bei der Berechnung seien für die Fachärzte allerdings Zahlen aus dem Jahr 2024 zugrunde gelegt worden, für die Psychotherapeuten dagegen aus diesem Jahr.
1: In der Waldbrandregion im Süden von Spanien werden noch 19 Menschen vermisst. Das haben die Behörden eben mitgeteilt. Schon in der Nacht hieß es, dass 12 Menschen bei dem Feuer ums Leben gekommen sind. Einige von ihnen seien tot in ihren Autos gefunden worden. Sie hätten wohl versucht, die Brandgebiete zu verlassen. Soweit die Antenne Brandenburg Nachrichten. 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
4: Das sieht nach einem geradezu perfekten Sommertag aus. Temperaturen im mittleren 20er-Bereich, viel Sonne, besser geht's doch nicht. Mal etwas mehr, mal weniger Wolken. Aktuell haben wir 17 Grad in Wiesenburg, 18 in Lindenberg, 20 in Lübben, 21 in Altdöbern. Die Höchstwerte 25 Grad in Uckerland, 26 bis 27 in Berlin, 28 in Cottbus. Und in der Nacht wird's dann wieder erfrischend kühl, 15 bis 11 Grad. Morgen am Sonnabend wieder viel Sonne, ein paar Quellwolken bis zu 29 Grad und am Sonntag sogar bis zu 31.
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4: A10, westlicher Berliner Ring, Richtung Dreieck Werder. Zwischen Großkreuz und Havelbrücke stehen Sie im Stau 20 Minuten lang an. A13 Richtung Dresden, zwischen Freiwalde und Duben ist die rechte Spur gesperrt. Da wird die Fahrbahn ausgebessert. Vorsicht im Landkreis Potsdam-Mittelmark zwischen Pevesin und dem Abzweig nach Lünow gibt es nach einem Unfall aktuell eine Vollsperrung. Geblitzt wird auf der A13 Richtung Dresden im Dreieck Spreewald. Auf der B87 in Höhe Müllrose in Richtung Beeskow. In Königs Wusterhausen, auf der Luckenwalder Straße und auf der Strecke zwischen Kunsterspringen und Neuruppin am Abzweig nach Storbeck. Wenn Sie noch was haben, 0331 70 98 101. Danke fürs Bescheidsagen beim Antenne Verkehrsservice allen unterwegs. Gute Fahrt.
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4: Also bei diesem Wetterchen kommt man ja sogar bei der Arbeit in Urlaubsstimmung. Grüße an alle, die schon frei haben. Grüße an alle Fleißigen. Und das Happy Geschwisterduo der 70er gleich in der schönsten Musik, die Carpenters. Jetzt erstmal Survivor mit ordentlichen Gitarrenriffs zum extra wach werden. Freue mich, dass Sie dabei sind. Guten Tag.

0: 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Bei diesem Geräusch bin ich als kleines Kind immer zu meinen Eltern ins Bett gekrochen. Wir sind genau in den Monaten, die die Hochzeit der Blitze sind. Juli und August. 2 Millionen Blitze schlagen jedes Jahr in Deutschland ein. Und dabei entstehen jedes Jahr hunderte Millionen Euro Schäden. Antenne-Reporter Marcel Fehr. Reicht denn als Schutz für unsere technischen Geräte zu Hause der Blitzableiter?
1: Nicht ganz. Ein Blitzableiter schützt in erster Linie das Gebäude und die Menschen darin. Es sorgt dafür, dass ein direkter Blitzeinschlag kontrolliert in die Erde abgeleitet wird und so größere Schäden am Haus verhindert werden. Für Fernseher, Computer, Router oder andere Elektrogeräte reicht das aber allein nicht aus. Denn ein Blitz kann auch über Strom, Telefon oder Antennenleitung gefährliche Überspannung ins Haus bringen, selbst wenn er nur in der Nähe einschlägt. Deshalb empfehlen Fachleute zusätzlich einen sogenannten inneren Überspannungsschutz. Erst das Zusammenspiel aus äußerem Blitzschutz und Überspannungsschutz sichert die Technik im Haus gut ab.
0: Ja, dann gibt's ja auch diese Steckleisten, die einen Überspannungsschutz haben. Bringen die was?
1: Ja, allerdings braucht es mehr als das. Eine Steckdosenleiste mit Überspannungsschutz ist nur der letzte Baustein eines guten Schutzkonzepts. Idealerweise gibt es 3 Ebenen. Den Blitzableiter am Gebäude, Überspannungsschutz im Sicherungs- oder Zählerschrank und schließlich den Feinschutz direkt an der Steckdose. Die Schutzgeräte im Haus fangen den größten Teil der Überspannung ab. Die Steckerleiste schützt dann empfindliche Geräte vor den verbleibenden Spannungsspitzen. Solche Steckerleisten gibt es nicht nur für den Strom, sondern auch für Telefon- und Antennendosen. Wichtig ist allerdings die Qualität. Fachleute raten zu geprüften Produkten, zum Beispiel mit VDE- oder GS-Zeichen. Sehr günstige No-Name-Produkte bieten oft nicht den versprochenen Schutz. Bei allen Blitzschutzeinrichtungen sollte man im Zweifelsfall einen Fachmann zu Rate ziehen.
0: Also lieber rechtzeitig kümmern und der einfachste und beste Schutz gegen Blitzeinschlag, falls Sie demnächst in Urlaub fahren, für den Sie garantiert keinen Fachmann brauchen, einfach die Stecker ziehen.

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0: Rio Reiser. Und aktueller Blick auf die Straßen. Vorsicht auf der A2 Berlin Richtung Magdeburg. Zwischen Brandenburg und Wollin liegen Fahrzeugteile auf der linken Spur. Wir wünschen eine gute und sichere Fahrt.
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0: Schönen Freitagvormittag mit allem Wissenswerten. 10.30 Uhr.
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2: Im Studio Perleberg, Andreas Pürzel. Schönen guten Tag. Mit dem traditionellen Galaabend starten die Elblandfestspiele auf dem alten Ölmühlengelände Wittenberge heute in ihr zweites Veranstaltungswochenende. Wie schon so oft führt Moderatorin Kim Fischer durch das Programm, die erneut ein Geheimnis um ihr Bühnenoutfit macht.
3: Wir haben ja auch so eine Geschichte jetzt mittlerweile. Also in den Anfängen, meine Güte, was bin ich da mit Kleidern angerockt und habe da so viel Kleiderwechsel gehabt. Dann irgendwann bin ich auf Hosen umgestiegen und dann habe ich gehört, ach Mensch, wir würden uns aber mal ein Kleid oder einen Rock wünschen und dann habe ich gesagt, okay, lieber Wettergott, wenn du jetzt hier echt mit uns ein Einsehen hast, ich verspreche, ich schwöre, ich ziehe nächstes Jahr auch ein Kleid an. Und dann gab es ein Riesengelächter und einen Riesenapplaus und dann hatte ich auch ein Kleid an.
2: Stargast ist heute Sängerin Marianne Rosenberg. An diesem Wochenende öffnen auch in Prignitz und Ruppiner Land wieder einige Gärten für Besucher. Jeweils von 10 bis 17 Uhr kann zum Beispiel die Lilienpracht im Garten von Jörg Schneider in Brüsenhagen bei Gumtow bewundert werden.
4: Ja, wir öffnen ja im Juli, weil wir eine große Anzahl von Taglilien in unserem Garten haben. Also so gut 200 Sorten. Und die Taglilie ist eigentlich jetzt vergleichbar mit den Rosen, die Königin des Monats Juli. Das ist der Hauptblütemonat der Taglilien, wo sie wirklich in allen Farbnuancen erscheint. Dazu kommen bestimmte Blütenformen und die Taglilie gehört zu den Pflanzen, die auch anspruchslos sind und ist deshalb eigentlich auch eine Pflanze, die man unbedingt haben müsste.
2: In Lenzke öffnet der Naturgarten jeweils von 10 bis 18 Uhr. Mit der Sommerpremiere der Oper Der Barbier von Sevilla von Giovanni Paisiello wird der Rheinsberger Musiksommer morgen fortgesetzt. Eine der Rollen übernimmt Maximilian Anger aus Wien, der Preisträger des Gesangswettbewerbs der Kammeroper ist.
5: Ich denke, dass das ein tolles Sprungbrett sein kann. Wichtig ist es einfach, wenn man von der Uni kommt, da hat man zwar auch an vielen Universitäten schon großartige Möglichkeiten mit Opernproduktionen, je nachdem, wie groß jetzt die Uni ist. Und da kann man ganz viel lernen, aber es ist dann doch immer ein geschützter Rahmen. Und das Festival hier ist halt dann schon ein Festival. Das ist quasi das reale Künstlerleben. Das ist eine extrem wichtige Lektion und da ist Rheinsberg einfach eine wunderbare Möglichkeit dafür.
2: Beginn ist morgen 19.30 Uhr.
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2: Also von dem angekündigten Sonnenschein ist in weiten Teilen der Prignitz nichts zu sehen. Viel graue Wolken, ansonsten gibt es einen lockeren Mix aus Wolken und Sonne bei 25 bis 28 Grad. Die Zeit jetzt 10.33 Uhr.
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6: Vorsicht erstmal auf der A2 Berlin Richtung Magdeburg. Zwischen Brandenburg und Wollin liegen auf der linken Spur Fahrzeugteile. A10 westlicher Ring Richtung Dreieck Werder zwischen Großkreuz und Havelbrücke brauchen Sie 20 Minuten mehr im Stau. A13 Richtung Dresden zwischen Freiwalde und Duben ist die rechte Spur gesperrt. Da wird die Fahrbahn ausgebessert. Landkreis Potsdam-Mittelmark zwischen Pevesin und dem Abzweig nach Lüno gibt es nach einem Unfall aktuell immer noch eine Vollsperrung. Landkreis Oberhavel, Vorsicht, zwischen Borgsdorf und Lenitz liegt auf der Straße ein totes Tier. Eine ganze Reihe Blitzer habe ich noch für Sie. Auf der A13 Richtung Dresden im Dreieck Spreewald, auf der B87 in Höhe Mühlrose in Richtung Beeskow, in Königs Wusterhausen auf der Luckenwalder Straße und auf der Strecke zwischen Kunsterspring und Neuruppin am Abzweig nach Storbeck. Wenn noch was ist, 0331 70 98 101. Danke fürs Bescheid sagen. Ihnen eine gute und sichere Fahrt.
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6: Also das muss man erstmal schaffen, von den 60er Jahren bis heute im Gespräch zu bleiben. Eine Welt ohne die Rolling Stones, undenkbar. Heute erscheint das neue Album von Mick, Keith und Ron, das sage und schreibe 25. Foreign Tongues. Und Mick Jagger klingt darauf 82 immer noch super. Hören Sie jetzt bei Mr. Charm, Übung macht halt den Meister.

0: Einen fröhlichen, sonnigen Freitag Ihnen mit Antenne Brandenburg im Ohr. Was stand bei Ihnen heute auf dem Frühstückstisch?
1: Bei mir Müsli mit Blaubeeren und Johannisbeeren. Man muss einfach jeden Tag nutzen im Sommer, wo es die frisch gibt. Und unser Bärenexperte in dieser Woche, Antenne Koch Olaf Kosert. Olaf, ja, Bärenzeit im Land. Heute reden wir mal über die Wuchtbrumme quasi unter den Bären, die Brombeere, die bekanntlich auch gesund und lecker ist. Und sogar die Blätter sind nützlich, sagst du?
2: Ja, die haben tatsächlich im Mittelalter eine wichtige Rolle gespielt in der Heilmedizin. Da sind viele Gerbstoffe und ätherische Öle drin. Tees können bei Magenproblemen helfen. Man hat früher aber auch Wundwickel aus Blättern und Ästen gemacht zum Blutstillen. Und die Beeren sollen sogar krebshemmende Stoffe enthalten und das Risiko für Parkinson senken. Aber es ist nicht ganz klar, wie viele Brombeeren man dafür essen müsste, damit es auch wirkt.
1: Ja, und Brombeeren sind ja leider recht empfindlich, wie andere Beeren auch, verderben relativ schnell. Wie lagert man die am besten?
2: Was man immer machen sollte, gleich die matschigen Beeren aussortieren. Ja, neue Schüssel nehmen und eine Lage Küchenkrepp unten runter, das saugt die Feuchtigkeit auf. Und wirklich erst vor dem Essen waschen, weil die Beeren sonst schneller schlecht werden. Bei Schimmel würde ich immer großzügig wegschmeißen, weil sich die Schimmelsporen doch sehr schnell verbreiten. Und ansonsten passen Brombeeren einfach sehr gut in einen Rumtopf oder auch in rote Grütze. Und was natürlich immer geht, wenn man sie nicht einkocht oder zu Saft verarbeitet, einfrieren. Dann halten sie bis zu einem Jahr.
1: Ja, genau, den Tiefkühler vollpacken mit Beeren. Jetzt sind sie halt auch besonders lecker. Danke, Olaf. 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

Endlich wird's wieder wärmer. Sommer im Land und Madonna im Ohr. Da fühlt sich doch das Leben gleich ein bisschen leichter an. Schönen Vormittag mit Antenne Brandenburg, 10:54 Uhr.

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1: Im Studio Jasmin Becker, guten Tag. Der Bundestag debattiert gerade über die Pläne zur Reform der gesetzlichen Krankenversicherung. Ziel sind nach Angaben der Koalition stabile Beiträge für die Versicherten, aber auch geringere Ausgaben für die Versicherungen, weil weniger Leistungen bezahlt werden sollen. Bundesgesundheitsministerin Wagen erklärte, man wolle künftig mit dem Geld auskommen, das vorhanden ist, und nur noch das bezahlen, was nützlich sei. Das Reformpaket nannte sie ausgewogen.
2: Bei der Familienversicherung berücksichtigen wir jetzt die individuelle Familiensituation besser, indem wir die Altersgrenze von 7 auf 12 Jahren anheben. Für die Pharmaindustrie haben wir eine Lösung gefunden, die den Unternehmen mehr Planungssicherheit gibt. Aber gleichzeitig bleibt es bei einem angemessenen Beitrag der pharmazeutischen Unternehmen zur Konsolidierung der GKV-Finanzen. Und die Krankenhäuser erhalten mehr Flexibilität und Beinfreiheit. Wir sehen wichtige Maßnahmen zur Entbürokratisierung vor.
1: In Eberswalde wird gerade die Betriebszentrale des Landesbetriebs Forst Brandenburg eröffnet. Die war von Potsdam aus dorthin gezogen. Zum Landesbetrieb gehören 14 Forstbetriebe. Sie bewirtschaften rund 270.000 Hektar Wald im Eigentum des Landes Brandenburg. Zum Umzug nach Eberswalde sagt Michael Dur vom Landesbetrieb Forst.
3: Weil wir sind hier nicht alleine. Hier ist die Hochschule für nachhaltige Entwicklung, die auch im Schwerpunkt Forstwirtschaft hat, einem ihrer Schwerpunkte.

0: Müller hat Einspruch eingelegt. Das hat die 54-Jährige bekannt gegeben. Björn Hasewendt berichtet.
1: Es gebe zahlreiche Hinweise auf Verstöße gegen Normen und Gesetze bei der Vorbereitung der Wahl, heißt es in einer Mitteilung. Für die 54-Jährige ist es nicht der erste Einspruch gegen die Landratswahl. Bereits nachdem sie wegen zu weniger Unterstützungsunterschriften nicht als Kandidatin zugelassen worden war, kritisierte sie das Verfahren. So sei auf den Unterschriftenlisten in den Rathäusern nicht eindeutig erkennbar gewesen, für wen unterschrieben werde. Außerdem seien Unterschriften teils nur zu eingeschränkten Öffnungszeiten möglich gewesen.
0: In der Waldbrandregion im Süden von Spanien werden noch 19 Menschen vermisst. Das haben die Behörden mitgeteilt. Schon in der Nacht hieß es, dass mindestens 11 Menschen bei dem Feuer ums Leben gekommen sind. Einige von ihnen seien tot in ihren Autos gefunden worden. Sie hätten wohl versucht, die Brandgebiete zu verlassen. Soweit die Antenne Brandenburg Nachrichten. 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
3: Sehr freundlich, viel Sonne, paar Wolken und schon spürbar wärmer als gestern. Aktuell haben wir 18 Grad in Wittstock, 19 in Wiesenburg, 20 in Jüterbock, 22 in Guteborn, 23 in Mannschnow, 25 bis 28 Grad die Höchstwerte heute. In der Nacht dann locker bewölkt bis sternenklar, perfekte Schlaftemperaturen wieder, 15 Grad in Potsdam bis zu 11 in Baruth. Morgen am Sonnabend geht's mit einem Mix aus Sonne und auch mal dickeren Quellwolken ins Wochenende und es wird noch wärmer, 26 bis 29 Grad.
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3: A10, westlicher Berliner Ring Richtung Dreieck Werder, zwischen Großkreuz und der Havelbrücke Stau an der Baustelle, rechnen Sie mit 20 Minuten mehr. A13 Richtung Dresden, zwischen Freiwalde und Duben ist die rechte Spur gesperrt, da wird die Fahrbahn ausgebessert. B101 Berlin Richtung Trebin, zwischen der A10 Anschluss Ludwigsfelde Ost und Ludwigsfelde, Behinderungen durch eine ungesicherte Unfallstelle, bitte Vorsicht. B167 Wriezen Frankfurt, zwischen Kunersdorf und Wriezen ist ein Fahrzeug liegen geblieben. Landkreis Potsdam-Mittelmark zwischen Pervesin und dem Abzweig nach Lüno. Vorsicht, da gibt es nach einem Unfall aktuell eine Vollsperrung. Geblitzt wird auf der A13 Richtung Dresden im Dreieck Spreewald. Auf der B87 in Höhe Müllrose in Richtung Beeskow. In Königs Wusterhausen, auf der Luckenwalder Straße und auf der Strecke zwischen Kunstausspring und Neuruppin am Abzweig nach Storbeck. Wenn Sie noch was haben, 0331 70 98 101, der Antenne Verkehrsservice ist immer erreichbar. Allen unterwegs, gute Fahrt.
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3: An den dunklen Augenringen sind sie zu erkennen, auch bei mir in der Familie. Alle, die gerade weiter Fußball-WM gucken. Und die Franzosen heute daran, dass sie alle heiser sind. Wir gucken gleich nochmal auf den Gewinner von gestern und darauf, wer heute Abend der Favorit ist im Viertelfinale Belgien gegen Spanien. Herzlich willkommen.

0: Freitag mit Antenne Brandenburg. Also auch wenn Deutschland raus ist, die WM bleibt mitreißend. Sind die Franzosen gestern abgegangen? Auf dem Platz, auf den Tribünen? Wahrscheinlich ist ganz Frankreich heute heiser.
1: Im Halbfinale.
2: Incroyable, l'équipe tricolore gagnera le Coupe du Monde.
0: Werden die Franzosen Weltmeister, wie dieser Fan glaubt? Die Stangen sind stehen zumindest nicht schlecht. Doch andere Teams sind ja auch heiß auf den Titel. Spanien spielt heute Abend im Viertelfinale gegen Belgien. Die haben immerhin die USA mit 4:0 geschlagen. Die Belgier, überraschen die uns vielleicht doch heute Abend gegen Spanien? Antenne Fußballreporter Michael Augustin.
3: Ich glaube ja, dass der deutliche Sieg im Achtelfinale gegen die USA das Gesamtbild etwas verzerrt. Die Belgier waren ganz sicher angestachelt von dem Anruf des US-Präsidenten beim FIFA-Boss mit dem Ergebnis, dass die rote Karte für den amerikanischen Stürmer Balogun zurückgenommen wurde. In den Spielen davor hat mich Belgien nicht wirklich überzeugt, aber zur Wahrheit gehört eben auch, der noch relativ neue Trainer Garcia hat es geschafft, die Hierarchie im Team zu verändern und auch die Spannungen innerhalb der Mannschaft in den Griff zu kriegen. Und er hat sich am Mittelfeldstar De Bruyne rangetraut und ihn im Achtelfinale komplett draußen gelassen. Auch die neue Rolle von Top-Torjäger Lukaku funktioniert. Der kommt mittlerweile von der Bank und macht es wie Undav. Er trifft und bereitet Tore vor. Im Schnitt ist Lukaku alle 50 Minuten an einem Treffer beteiligt. Heute spielen die Belgier hier in Los Angeles aber gegen das erste wirkliche Top-Team. Und ich glaube, ja, dass sie da an ihre Grenzen kommen.
0: Danke für die Einschätzung. Also ab 21 Uhr im ZDF noch zu Recht ziviler Zeit zu erleben, ob Spanien weiter Favorit bleibt, auch gegen Belgien. Ja, ich tippe auch ja.

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0: 11.30 Uhr.
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2: Im Studio Perleberg Andreas Pötzel. Guten Tag. Mit dem traditionellen Galaabend starten die Elblandfestspiele auf dem alten Ölmühlengelände Wittenberge heute in ihr zweites Veranstaltungswochenende. Wie schon so oft führt Moderatorin Kim Fischer durch das Programm, die erneut ein Geheimnis um ihr Bühnenoutfit macht.
3: Wir haben ja auch so eine Geschichte jetzt mittlerweile. Also in den Anfängen, meine Güte, was bin ich da mit Kleidern angerockt und habe da so viel Kleiderwechsel gehabt. Dann irgendwann bin ich auf Hosen umgestiegen und dann habe ich gehört, ach Mensch, wir würden uns aber mal ein Kleid oder einen Rock wünschen und dann habe ich gesagt, okay, lieber Wettergott, wenn du jetzt hier echt mit uns ein Einsehen hast, ich verspreche, ich schwöre, ich ziehe nächstes Jahr auch ein Kleid an. Und dann gab es ein Riesengelächter und einen Riesenapplaus und dann hatte ich auch ein Kleid an.
2: Die Gala der Elblandfestspiele wird am 24. Juli 20.15 Uhr im rbb-Fernsehen gezeigt. An diesem Wochenende öffnen auch in Prignitz und Ruppiner Land wieder einige Gärten für Besucher. Jeweils von 10 bis 17 Uhr kann zum Beispiel die Lilienpracht im Garten von Jörg Schneider in Brüsenhagen bei Gumtow bewundert werden.
4: Ja, wir öffnen ja im Juli, weil wir eine große Anzahl von Taglilien in unserem Garten haben. Also so gut 200 Sorten. Und die Taglilie ist eigentlich jetzt vergleichbar mit den Rosen, die Königin des Monats Juli. Das ist der Hauptblütemonat der Taglilien, wo sie wirklich in allen Farben nur erscheint. Dazu kommen bestimmte Blütenformen und die Taglilie gehört zu den Pflanzen, die auch anspruchslos sind und ist deshalb eigentlich auch eine Pflanze, die man unbedingt haben müsste.
2: Und mit der Sommerpremiere der Oper Der Barbier von Sevilla von Giovanni Paisiello wird der Rheinsberger Musiksommer morgen fortgesetzt. Eine der Rollen übernimmt Maximilian Anger aus Wien, der Preisträger des Gesangswettbewerbes der Kammeroper ist.
5: Ich denke, dass das ein tolles Sprungbrett sein kann. Wichtig ist es einfach, wenn man von der Uni kommt, da hat man zwar auch an vielen Universitäten schon großartige Möglichkeiten mit Opernproduktionen, je nachdem wie groß jetzt die Uni ist und da kann man ganz viel lernen, aber es ist dann doch immer ein geschützter Rahmen. Und das Festival hier ist halt dann schon ein Festival. Das ist quasi das reale Künstlerleben. Das ist eine extrem wichtige Lektion und da ist Rheinsberg einfach eine wunderbare Möglichkeit dafür.
2: Beginn morgen 19.30 Uhr.
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2: Kaum Sonne heute in Prignitz und Ruppiner Land, viele graue Wolken. Ansonsten dann später ein lockerer Mix aus Wolken und Sonne bei 25 bis 28 Grad.
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6: Einiges los. Erstmal A10 östlicher Berliner Ring Richtung Dreieck Barnim. Zwischen Erkner und Rüdersdorf sind Leute auf der Standspur unterwegs. A10 westlicher Ring zwischen Großkreuz und Leest in beiden Richtungen Stau an einer Baustelle. Planen Sie pro Richtung etwa eine halbe Stunde mehr ein. B101 Berlin Richtung Trebin zwischen der A10 Anschluss Ludwigsfelde Ost und Ludwigsfelde gibt es Behinderungen durch eine ungesicherte Unfallstelle. B167 Wriezen Frankfurt zwischen Kunersdorf und Wriezen. Achtung, da ist ein Fahrzeug liegen geblieben. Nach Berlin, A100, Stadtring Richtung Treptow. Zwischen Jakob-Kaiser-Platz und Dreieck-Funkturm stehen Sie aktuell eine halbe Stunde im Stau. Geblitzt wird auf der A13 Richtung Dresden im Dreieck Spreewald. Auf der B87 in Höhe Müllrose in Richtung Beskow. In Königs Wusterhausen auf der Luckenwalder Straße. Und auf der Strecke zwischen Kunsterspring und Norrüppin am Abzweig nach Storbeck. Blitzerstaus, falls Sie noch was haben, 0331 70 98 101, das ist die Nummer vom Antenne Verkehrsservice. Wir wünschen gute Fahrt.
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6: Die berühmteste Rockband der Welt will's wieder wissen. Das 25. Album der Stones kommt genau heute raus und jede Stunde stellen wir Ihnen einen Song daraus vor. Jetzt Divine Intervention. Da mischt auch der Frontmann einer anderen bekannten Band mit, Robert Smith von The Cure. Das ist der mit diesen etwas verrückten wilden Haaren. Die hat er immer noch, genauso wie die Stones ihren unverwechselbaren Sound.

0: Einen guten Freitag Ihnen. Immer mehr Menschen sind übergewichtig, ist nicht zu übersehen. Mittlerweile sind ein Viertel aller Erwachsenen in Deutschland sogar sehr stark übergewichtig. Also wenn der sogenannte Body Mass Index über 30 liegt, das ist die Relation von Gewicht zu Körpergröße, dann sprechen Ärzte von Adipositas. Antenne Gesundheitsreporter Matthias Bartsch. Matthias, das ist ja für Betroffene sehr belastend, auch weil ihre Umgebung oft mit Unverständnis reagiert. Aber es gibt Hilfemöglichkeiten. Erstmal, wie ungesund oder sogar gefährlich ist denn so ein sehr starkes Übergewicht?
1: Also man muss ganz klar sagen, das ist wirklich sehr gefährlich. Es entstehen als Folge Krebserkrankungen, Diabetes, Herz-Kreislauf-Probleme und sogar Demenzerkrankungen werden dadurch wahrscheinlicher. Und was auch schlimm ist, die Betroffenen leiden dann sehr oft unter ihrem Übergewicht stark und dadurch entstehen wiederum Depressionen, sodass dann auch der Kampf gegen das Übergewicht immer schwieriger wird, beziehungsweise der Antrieb und die Motivation daran, was zu ändern.
0: Und viele Betroffene fühlen sich ausgegrenzt, stigmatisiert nach dem Motto, du bist selbst schuld, sogar von Ärzten.
1: Ja, leider tatsächlich ist das so. Betroffene berichten immer wieder, dass sie mit Sätzen abgespeist werden, wie, ja, dann essen sie halt weniger und bewegen sich mehr, dann wird das schon werden. Adipositas, das ist kein Lifestyle-Problem, sondern einfach eine chronische Erkrankung. Und wenn das stärker in den Vordergrund gerückt würde, also auch von den Hausärzten, dann wäre schon viel gewonnen.
0: Und wo gilt es denn umzudenken? Bei Ärzten, vielleicht auch bei uns allen?
1: Experten, mit denen ich gesprochen habe, wie zum Beispiel der Leiter des Berliner Adipositas-Zentrums, Professor Ordemann, halten das für sehr wichtig, dass diese Menschen ganzheitlich gesehen und auch behandelt werden. Und natürlich ist es nach wie vor wichtig, über Ernährung Fortschritte zu erzielen. Also das fängt ja auch dann schon früh an mit dem Übergewicht und da spielt natürlich auch die Industrie eine große Rolle mit den ganzen Fertiggerichten. Aber häufig sind andere Erkrankungen wie Depressionen, Stoffwechselstörungen und so weiter für eben die Adipositas mitverantwortlich. Deshalb sei eben eine gezielte professionelle Hilfe bei Spezialisten so wichtig. Und da sind natürlich die aktuellen Einsparpläne der Regierung, die auch Adipositas-Patienten treffen würden, natürlich eine sehr schlechte Nachricht, beziehungsweise kontraproduktiv, weil langfristig gesehen die Folgekosten deutlich, also wirklich deutlich höher sind.
0: Danke, Matthias Bartsch, über Probleme bei der Behandlung von sehr starkem Übergewicht hier auf Antenne Brandenburg. Und zwei aktuelle Hinweise. A9, Berlin Richtung Leipzig. Zwischen Beelitz-Hallstätten und Beelitz ist ein Fahrzeug auf der linken Spur liegen geblieben. Bitte Vorsicht. Und ein Hinweis für die Strecke von Cottbus nach Burgdorf. In der Ortsdurchfahrt Werben gibt es nach einem Unfall aktuell eine Vollsperrung.

0: Frieda von ABBA mit ihrem Solo-Hit von Anfang der 80er.
1: Durchhaltemusik für ihren Freitag.
0: 11.53 Uhr.
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1: Im Studio Jasmin Becker, guten Tag. Der Bundestag hat gerade die Gesundheitsreform angenommen. Mit der Mehrheit von 319 Stimmen billigte das Parlament die Pläne von Gesundheitsministerin Wacken. Die CDU-Politikerin hat in der Debatte noch einmal für das Vorhaben geworben. Künftig wolle man mit dem vorhandenen Geld auskommen, sagte sie. Bezahlt werde nur noch, was wirklich nützlich sei. Ärztevertreter kritisieren die Pläne als unausgewogen. Werner Schoninger berichtet.
2: Der Vorstandsvorsitzende der Kassenärztlichen Vereinigung Berlin, Ruppert, hat im rbb24-Inforadio erneut vor den Folgen der Reform gewarnt. Nach seinen Worten bekämen Ärzte einige erbrachte Leistungen nicht bezahlt. Das werde langfristig dazu führen, dass es immer weniger Mediziner in Deutschland gibt. Eine kostenintensive Praxis zu führen, werde mit der Reform zum finanziellen Harakiri, so Ruppert.
1: Im Martin-Gropius-Krankenhaus in Eberswalde wird gerade eine neue Station für den Maßregelvollzug vorgestellt. Künftig gibt es dort die erste Behandlungsstation mit Schwerpunkt der Resozialisierung und Entlassung des Maßregelvollzugs im Land Brandenburg. Das sagt Silvia Markel vom Krankenhaus.
3: Patienten des Maßregelvollzuges sind an einem psychiatrischen Krankenhaus untergebracht mit richterlichem Beschluss aufgrund einer Straftat in der Regel und werden dann natürlich geheilt, therapiert im Rahmen der Resozialisierung in der forensischen Klinik, dass die Patienten wieder in die Lage versetzt werden, am ganz normalen Leben teilzunehmen.
1: Während eines Ryanair-Fluges hat sich Medienberichten zufolge ein ernster Zwischenfall ereignet. Betroffen war demnach eine Maschine auf dem Weg von Thessaloniki nach München. Kurz nach dem Start zerbrach eine Fensterscheibe. Der direkt daneben sitzende Passagier wurde von Mitreisenden festgehalten. Sein Kopf und seine Schultern ragten bereits aus dem zerbrochenen Fenster.

0: vorsorglich ihre Häuser verlassen und Notunterkünfte etwa in Sporthallen aufsuchen. Einige haben offenbar versucht, das Brandgebiet auf eigene Faust zu verlassen und wurden dann in ihren Autos von den Flammen überrascht. Der regionale Minister für Gesundheit und Notfälle, Antonio Sanz, sprach von einer beispiellosen Tragödie und dem bislang verheerendsten Brand in Andalusien.
1: Und soweit die Antenne Brandenburg Nachrichten. 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
3: Mit jedem Grad mehr steigt auch wieder unser Appetit auf Eis. Der Sommer ist zurück, viel Sonne, zum Nachmittag ein paar Quellwolken dazu. Die Höchstwerte angenehme 25 bis 28 Grad. Aktuell sind es 17 in Lenzen an der Elbe, 22 in Potsdam, 23 in Buckow. In der Nacht wenige Wolken bis teils sternklar, kühlt ab auf 15 bis 11 Grad. Auch morgen am Sonnabend viel Sonne für unser Vitamin-D-Depot. Am Nachmittag kann vereinzelt ein Regenguss dabei sein. 26 Grad maximal in Prenzlau, 29 in Wusterwitz, 27 bis 28 morgen in Berlin. Und am Sonntag weiter sonnig, dann auch nur vereinzelt ganz eventuell Schauer und Gewitter. Da wird es noch wärmer, 28 bis 31 Grad.
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3: B101 Berlin Richtung Trebin. Vorsicht, zwischen der A10 und Ludwigsfelde ist nach einem Unfall die linke Spur gesperrt. A9 Berlin Richtung Leipzig zwischen Beelitz-Heilstätten und Beelitz ist ein Fahrzeug liegen geblieben auf der linken Spur. Und ein Hinweis für die Strecke von Cottbus nach Burgdorf. In der Ortsdurchfahrt Werben gibt es nach einem Unfall aktuell eine Vollsperrung. A10 westlicher Berliner Ring zwischen Großkreuz und Leest in beiden Richtungen Stau an einer Baustelle. Planen Sie pro Richtung eine halbe Stunde mehr ein. B273 Bornim Richtung Potsdamer Innenstadt. Ab Potsdam-Bornstedt stehen Sie aktuell rund 20 Minuten im Stau. Nach Berlin A100 Stadtring Richtung Treptow zwischen Jakob-Kaiser-Platz und Dreieck-Funkturm. Auch Stau, 10 Minuten Wartezeit. Geblitzt wird auf der A13 Richtung Dresden im Dreieck Spreewald. Auf der B87 in Höhe Müllrose in Richtung Beeskow, in Königs Wusterhausen auf der Luckenwalder Straße und auf der Strecke zwischen Kunsterspring und Norruppin am Abzweig nach Storbeck. 0331 70 98 101, die Nummer für Ihre Ergänzung. Danke dafür, allen unterwegs. Gute Fahrt.
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3: Endlich wieder barfuß durch den Spielplatzsand laufen, Wassermelone schlürfen. Kühles Feierabendbierchen am See trinken, später dann. Hallo Sommer, mit dem passenden 80er-Sound von Bananarama. Rose Summer jetzt. Ihnen guten Start in die Mittagszeit und herzlich willkommen.

0: fühlt sich das wohl an, die berühmteste Rockband der Welt kennenzulernen? Mick Jagger, Keith Richards, Ronnie Wood, leibhaftig gegenüberzustehen. Unseren Antenne-Trip zu den Stones nach London gewonnen hat Antenne-Hörer Leander Opitz. Und natürlich hat er Mega-Fan Papa Holger mitgenommen auf diese unvergessliche Reise. War ein Gänsehautmoment in London, hm?
1: Es war wirklich außergewöhnlich, es war großartig. Dabei gewesen zu sein, ist alles gewesen. Also die kamen auf die Bühne, also Jagger war da und Ronnie Wood war da. Mhm. Und das waren etwa so in drei Etappen, die kamen dreimal rein. Und dazwischen konnten wir uns die Platte anhören und dann war so ein Moderator da, der hat das dann so ein bisschen, ja, hat so ein bisschen Fragen abgelesen vom Blatt, aber die haben relativ unkonventionell geantwortet. Also es war sehr lustig, sag ich mal, und sehr, ja, aufschlussreich über manche Dinge, wie die Platte entstanden ist, wie sie da in dem Studio gearbeitet haben. Also wir haben tatsächlich in dem Studio gesessen, dort wo Keith gesessen hat, der hat es dann alles erklärt und gezeigt. Das war sehr interessant und ja, spannend war es einfach. Die Leute sind da ausgeflippt. Ja, einfach, wo die da reinkamen, wo da alle aufsprangen. Und ich sag mal, das ist 3 Meter vor mir gewesen. Da geht einem schon das Herz dann, ja, die Pumpe. Fängt dann an, es ist einfach aufregend. Alle aufgesprungen da und so nah war ich noch nie dran.
0: Klingt einfach toll. Wir freuen uns mit. Unvergessliches, einmaliges Erleben mit Antenne Brandenburg. Und wir stellen Ihnen heute das neue Stones-Album, das ja genau heute erscheint, den ganzen Tag über vor. Immer kurz nach 9:30 hier bei Antenne Brandenburg hören Sie einen Song aus Foreign Tongues. Den nächsten dann in gut 20 Minuten. Und jetzt Kobe Kaye.

0: Der größte Hit von Michael Cimbello zum Soundtrack von Flashdance. Schöne Mittagszeit. Was ist das liebste Hobby der Brandenburger jetzt im Sommer? Grillen. Mit Fußball-WM oder ohne? Was Krosses vom Grill geht immer. Jens aus Lenzen, der baut dieses Wochenende erstmal einen Hühnerstall und dann wird gefuttert. Er hat heute früh unser großes Grillpaket gewonnen bei Christopher und Marie. Und wir sagen:
1: Herzlichen Glückwunsch!
2: Dankeschön!
1: Da ist ja allerlei mit dabei. Das sind ja Produkte aus dem Spreewald von Golz, ne? Die jetzt direkt nach Lenzen an die Elbe kommen. Ne?
3: Ja. Da haben wir Frühlingskartoffelsalat, Barbecue-Kartoffelsalat, Hotdog, Currybockwurst, Brandenburger Bratwurst und.
2: Das hört sich super an.
1: Wir wünschen viel Erfolg beim Hühnerstall bauen. Und wenn du fertig bist, kannst du aber Bescheid geben.
2: Gib mal ein Foto.
0: Ja, bitte. 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Ich drücke die Daumen.
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1: Und jetzt gucken wir, was los ist bei Ihnen um die Ecke. 12.30 Uhr.
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3: Im Studio Perleberg, Britta Streiter, guten Tag. 23 Prignitzer Teams haben sich morgen für den Kreisfeuerwehrtag in Berge angemeldet. Darunter sind auch 6 Frauenmannschaften. Das sei eine überdurchschnittlich gute Beteiligung, so Kreisbrandmeister Christian Reisinger. Die Feuerwehrleute müssen den Löschangriff nass absolvieren.
4: Bei dem Löschangriff wird von der Wasserentnahmestelle über die Pumpe, das ist hier eine Tragkraftspritze, mit 2 Strahlrohren rechts und links jeweils ein Ziel bekämpft. Also es lehnt sich schon stark an der reinen Feuerwehrtätigkeit. Es geht ausschließlich um die Zeit. Die Mannschaften starten an einer Startlinie mit 6 Teilnehmern und dann muss dieser Löschangriff komplett aufgebaut werden. Und die schnellsten sind so um die etwas über 20 Sekunden dabei. Es ist jeder willkommen, der sich das anschauen möchte. Das ist schon eine recht spektakuläre Veranstaltung.
3: Und die Wettkämpfe starten morgen 10.30 Uhr auf dem Sportplatz in Berge. Die Groß-Pankower Kulturfarm verwandelt sich ab morgen eine Woche lang in einen Festivalcampus für Musik, Begegnung und Kultur. Beim ersten Kulturfarm-Festival erwartet die Besucher ein vielseitiges Programm aus Klassik, Jazz, elektronischer Musik, Workshops, Gesprächen und gemeinsamen Aktivitäten. Los geht's morgen 17 Uhr mit einem Konzert des Treppenhausorchesters aus Hannover, gemeinsam mit dem Groß-Pankower, einer Initiative aus Groß-Pankower Sängern. Organisator Clemens Seemann.
5: Der Name verrät's ja schon. Ein bisschen Treppenhausorchester. Treppenhaus ist jetzt nicht das, wo man Symphonieorchester unbedingt erwartet. Eines der in meiner Wahrnehmung innovativsten Orchester, was wir gerade in Deutschland haben. Überhaupt nicht so, wie man sich ein Orchester vorstellt. Die laufen durch die Räume, die sind zum Teil auch elektronisch verstärkt. Die werden ein Disco-Programm spielen, also auch nichts, was man normalerweise von einem Symphonieorchester kennt. Der Groß-Pankower wird eine halbe Stunde Repertoire singen und dann gibt es quasi ein gemeinsames Stück mit dem Orchester im Treppenhaus und das gipfelt dann in das abendliche Disco-Programm.
3: Sonntag geht's mit einer Gesprächsrunde mit den Musikern, einer Fahrt mit der Polobahn, einem Kinderkonzert und einem Jazz-Klavierabend weiter. In Schmolde bei Mainburg können Einwohner und Gäste ab sofort Bücher loswerden und tauschen. Am ehemaligen Bahnhof wird heute 16.30 Uhr ein öffentlicher Bücherschrank eingeweiht. Dafür ist mit Hilfe von Liederfördermitteln das frühere Wiegehaus umgebaut worden. Ab 17.30 Uhr liest dort außerdem der Autor Rainer Joachim Jamenz aus seinen Büchern.
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3: Viele Wolken sind heute unterwegs, ansonsten scheint doch mal die Sonne bei 19 Grad in Koppenbrück und Vogtsbrücke.
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1: Los geht's mit der A10 westlicher Berliner Ring zwischen Großkreuz und Liest. In beiden Richtungen Stau an der Baustelle. Planen Sie pro Richtung etwa eine halbe Stunde mehr ein. B273 Bornim Richtung Potsdamer Innenstadt. Ab Potsdam-Bornstedt stehen Sie aktuell rund 20 Minuten im Stau. Und im Landkreis Dahme-Spreewald ist die Straße zwischen Langengrassau und der B102 wegen eines Feuerwehreinsatzes vollgesperrt. Nach Berlin, da ist es etwas voller auf dem Stadtring. A100 in Richtung Wedding vor der Baustelle. An der Detmolder Straße stehen sie 10 Minuten lang an. So lange dauert es auch in Richtung Treptow an der Baustelle am Kreuz Schöneberg. Geblitzt wird auf der B189 in Höhe des Abzweigs nach Sedin in Richtung Pritzwalk. Danke Eugen. In Berlin-Altglienicke auf der Köpenicker Straße in beiden Richtungen. Danke Mirko. Und in der Ortsdurchfahrt Baruth-Mark in beiden Richtungen. Danke Thilo. Mensch, sind Sie alle fleißig. Haben Sie noch was? 0331 70 98 101. Die Nummer vom Antenne-Verkehrsservice. Allen unterwegs, wo es geht. Gute Fahrt.
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1: Rocklegenden machen einfach weiter. Und wie, das neue Album der Stones ist heute rausgekommen. Nicht nur Rock drauf, sagt Mick Jagger, sondern viele Styles, auch Pop und Dance. Als am tanzbarsten gilt dieser Song, den Sie jetzt hören, Never Wanna Lose You. Wackeln wir uns gleich das Schnitzel vom Mittagessen wieder runter. Ab geht's.

0: Supertramp, die in den 70ern ganz neuen Sound entwickelt haben. Munkelt. Der Name, der jetzt auf dem Seziertisch von unserem Namensprofessor liegt, der macht neugierig. Was munkelt man über Munkelt?
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0: Simone Munkelt aus Berlin, hallo. Sie nennen sich ja auch die Munkies in der Familie, lustig. Und was wissen Sie konkret über Munkelt?
2: Also der Ursprung ist bei uns in der Familie in der Saale-Region, also sprich Stößen, Naumburg, Weißenfels da. Ich habe schon mal gesehen, dass in Leipzig gibt es auch viele Munkels wohl. Und ja, und dann mehr weiß ich jetzt auch nicht.
3: Hallo Frau Munkelt, schönen guten Tag.
2: Hallo Herr Professor Udolf, das ist ja schön, Ihre Stimme zu hören.
3: Dann schaue ich doch mal, munkeln Sie gerne, Frau Munkelt?
2: Aber eigentlich nicht so, aber ich bin sehr kommunikativ unterwegs, das kann ich nicht leugnen.
3: Sehr schön, wir haben tatsächlich eine Verbindung zu dem, was wir kennen, munkeln. Was heißt es eigentlich, munkeln, Frau Munkelt?
2: Naja, munkeln ist so, naja, man weiß es nicht richtig, aber man vermutet es und bringt was, Vermutungen in Umlauf, würde ich mal sagen.
3: Ja, so ungefähr. Ich habe hier stehen als Bedeutung heimlicher Streich oder vertrauliche Unterhaltung. Also man unterhält sich zu zweit, achtet aber darauf, dass kein Dritter das hört. Ne? So etwa kann man das vielleicht umschreiben. Und das Ganze geht wirklich zu Ihrem Vorfahren, der sich entsprechend immer gern verhalten hat. Nur haben wir noch einen Tee dran. Und dieses Tee hat eine Geschichte. Da erzähle ich immer gerne einen kurzen Witz. Da kommt einer in den Schlachterladen und sagt, ich hätte gern 2 von nackend. Sagt die Verkäuferin, das heißt nicht nackend, das heißt nacken, sagt er eben. Dieses T, das hängen wir manchmal dran, als Verstärkung. Und das ist in der deutschen Sprache schon seit Jahrhunderten üblich gewesen, dass man manchmal ein T dranhängt. Das ist bei Ihnen auch passiert. Eigentlich hieß der Name ursprünglich Munkel, bezieht sich also auf diese Art und Weise, sich zu unterhalten. Und dann kommt später noch ein T dran. Das erklärt die Form Ihres Familiennamens. Also, machen Sie weiter mit dem Munkeln.
2: Ja, ich bedanke mich im Namen der Familie. Und werde das in die Familie auch so weitergeben. Vielen Dank.
3: Auf Wiederhören. Tschüss.
0: Tschüss.
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0: sonnigen Freitag Ihnen mit Antenne Brandenburg, 12 Uhr 52.
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1: Im Studio Jasmin Becker, guten Tag. Der Bundestag hat das Sparpaket für die gesetzlichen Krankenkassen beschlossen. 319 Abgeordnete stimmten in namentlicher Abstimmung dafür, bei 286 Nein-Stimmen und 4 Enthaltungen. Aus unserem Hauptstadtstudio Katrin Auer.
2: Gesundheitsministerin Nina Wagen von der CDU betonte noch einmal, die Lage der gesetzlichen Krankenversicherung sei dramatisch. Die Opposition hat erneut vehement dafür geworben, das Gesetz abzulehnen. Britta Hasselmann, Fraktionsvorsitzende der Grünen, warnte vor, Zitat, Krankenhausinsolvenzen, überlasteten Hausärzten und verratenen Psychotherapeutinnen. Wenn heute Nachmittag auch der Bundesrat das Gesetz passieren lässt, kommen Einschnitte auf Praxen, Kliniken, Apotheken und die Pharmabranche zu, aber auch auf Versicherte.
1: Kirmes, Schlemmermeile und Historie. In Frankfurt beginnt heute das dreitägige Hansestadtfest Bunter Hering. Programm gibt es auf gleich mehreren Bühnen. Mit deutschen und polnischen Bands sei für jeden Musikgeschmack etwas dabei, sagt Oberbürgermeister Axel Strasser.
3: Das Besondere ist, dass wir das hier gemeinsam feiern, dass das wirklich, glaube ich, europäisch einmalig ist, in einer Doppelstadt zu feiern, auf beiden Seiten unseres Grenzflusses und damit auch die besondere Vielfalt, die wir haben. Ja, wir nehmen nähern uns immer mehr an, kulturell. Aber so ein paar spezifische Elemente gibt es dann immer noch, die deutsche Seite oder die polnische Seite mitbringt. Und das ist, glaube ich, das ganz Besondere, was wir hier in unserer Doppelstadt haben.
1: Der Druck auf Berlins regierenden Bürgermeister Wegner wird größer. Mehrere CDU-Mitglieder fordern ihn in einem offenen Brief zum Rücktritt auf. Außerdem soll er auf die Spitzenkandidatur für die Abgeordnetenhauswahl im September verzichten. Jonas Wintermantel.
4: Sie werfen Wegner vor, die Öffentlichkeit über sein Krisenmanagement während des Stromausfalls Anfang Januar getäuscht zu haben. Wörtlich sprechen sie von einem Muster aus Verschweigen, Umdeuten, Drohen und Dementieren. Das habe zu einer Vertrauenskrise geführt. 11 Wochen vor der Wahl sei noch Zeit für einen glaubwürdigen Neustart an der Spitze der Berliner CDU, so die Unterzeichner. Auch darüber hinaus wächst offenbar der Unmut in der Partei. Heute Abend trifft Wegner die CDU-Kreisvorsitzenden zu einer kurzfristig angesetzten Krisenrunde.
1: Während eines Ryanair-Flugs von Griechenland nach Deutschland hat es einen ernsten Zwischenfall gegeben. Wie mehrere Medien berichten, ging kurz nach dem Start in Thessaloniki eine Fensterscheibe zu Bruch. Griechenland-Korrespondent Moritz Pompel.
5: Zeugen berichteten von einem Triebwerksteil, das ein Fenster zerschlug. Ein Passagier, der

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2: Ach, wir alle freuen uns endlich wieder. Sommer, viel Sonne. Zum Nachmittag kommen ein paar Quellwolken dazu. 25 bis 28 Grad, die Höchstwerte heute aktuell 19 Grad in Pritzwalk, 22 in Doberle-Kirchhain, 25 in Mannschnow. In der Nacht finden wir dann auch wieder gut Schlaf bei teils wenigen Wolken, teils sternenklaren, kühlen Werten zwischen 15 und 11 Grad. Morgen am Sonnabend wieder viel Sonne. Am Nachmittag kann vereinzelt mal ein Regenguss dabei sein. 26 bis 29 Grad. Am Sonntag wieder viel Sonne. Auch da vereinzelt Schauer und Gewitter möglich und noch wärmere 28 bis 31 Grad.
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2: A10 westlicher Berliner Ring Richtung Dreieck Havelland. Zwischen Leest und Großkreuz Stau an der Baustelle. Rechnen Sie mit 20 Minuten mehr. Eine halbe Stunde länger dauert es im Stau in Richtung Dreieck Werder zwischen Potsdam Nord und Vöben. A12 Berlin Richtung Frankfurt zwischen Müllrose und dem Grenzübergang nach Polen Stau. 20 Minuten Wartezeit. 10 Minuten länger dauert es auf der A24 Hamburg Richtung Berlin zwischen Neuruppin und Neuruppin Süd im Stau. Die B158 Berlin Richtung Bad Freienwalde, die ist zwischen Ahrensfelde und der A10 nach einem Unfall gesperrt. Auf der B273 gibt es zwischen Bornim und der Potsdamer Innenstadt in beiden Richtungen Stau. Rechnen Sie jeweils mit rund 20 Minuten mehr. Und im Landkreis Dahme-Spreewald ist die Straße zwischen Langengrassau und der B102 wegen eines Feuerwehreinsatzes vollgesperrt. Nach Berlin, es ist etwas voller auf dem Stadtring A100 in Richtung Wedding vor der Baustelle an der Detmolder Straße. 10 Minuten Wartezeit und 10 Minuten länger dauert es auch in Richtung Treptow an der Baustelle am Kreuz Schöneberg. Blitzer noch für Sie auf der A13 Richtung Dresden hinter der Abfahrt Ruhland. In Berlin-Altglienicke auf der Köpenicker Straße in beiden Richtungen. Danke, Mirko. Und in Zeuthen in Höhe des Miersdorfer Sees. Fehlt was? 0331 70 98 101. Danke für Ihre Hinweise und wir wünschen eine gute und sichere Fahrt.
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2: Ja, man merkt Freitag, Wochenende und viele brechen ja heute auch auf in die Ferien. Wir wünschen gute Fahrt, wo auch immer es hingeht. Und für alle, die hier bleiben, ist doch gerade ein Traum der Sommer. Selbst wenn man nur auf dem Balkon sitzt. Schönen Freitag.

0: Antenne Brandenburg hier. Also bei uns hilft wahrscheinlich gerade, dass der Sommer zwischendurch immer mal wieder kühl und feucht ist. Richtung Süden dagegen wüten heftige Waldbrände. Sie haben es sicher mitbekommen. In Frankreich, Portugal, Griechenland. Und ganz besonders schlimm erwischt es gerade Südspanien in der andalusischen Provinz Almeria. Rund 1000 Menschen sind seit dem frühen Morgen evakuiert worden. Hunderte Feuerwehrleute und Helfer geben ihr Bestes gegen die Flammen. Mindestens 11 Menschen sind umgekommen, 19 werden vermisst. Antenne Spanien-Korrespondentin Franka Welz, das Land steht unter Schock, oder?
1: Francisco Miguel Reyes, das ist der Bürgermeister der betroffenen Gemeinde Los Gallardos, der hat am frühen Morgen im spanischen Fernsehen gesagt, das sei ein Feuer bislang nie dagewesenen Ausmaßes, sehr aggressiv, sehr aktiv und halte mehr als 200 Einsatzkräfte in Atem.
2: El fuego sigue muy activo, hay más de 200 activos. Personas efectivos en el fuego, pero es verdad pues que hay un despliegue de también pues de sanitario, de
1: Feuerwehrleute, Waldbrandspezialisten, soziale und medizinische Dienste, auch die Notfalleinheit des spanischen Militärs, UME heißt die, hat Unterstützung geschickt. Auch in der benachbarten Gemeinde Beda haben Einsatzkräfte in der Nacht verzweifelt gegen das Feuer angekämpft.
3: Defendiendo la barriada del Pinar del Ubrí.
1: Dort wurden auch mehrere der Todesopfer gefunden. Einige von ihnen hatten offenbar versucht, das Brandgebiet auf eigene Faust zu verlassen und wurden dann tragischerweise in ihren Autos von den Flammen überrascht.
0: Ja, geht einem richtig zu Herzen. In Andalusien ist es im Sommer ja immer besonders heiß. Heute werden 37 Grad erwartet in der Region. Ist die Hitze die Ursache für das Feuer?
1: Das hängt auch mit den Wetterbedingungen der vergangenen Wochen zusammen. Hohe Temperaturen und vor allem Trockenheit. Denn Hitze allein erhöht die Waldbrandgefahr ja noch nicht. Aber wenn dann noch Trockenheit dazukommt und starke Winde, dann kann aus einem kleinen Buschfeuer oder Feldfeuer sehr, sehr schnell ein verheerender Großbrand werden. Deshalb wurden auch zügig mehr als 1000 Menschen aus mehreren gefährdeten Ortschaften evakuiert, in Notunterkünfte gebracht. Auch ein Campingplatz wurde vorsorglich geräumt. Mit Blick auf die Löscharbeiten kann man sagen, die Winde haben mittlerweile etwas nachgelassen, was das Ganze etwas begünstigen dürfte. Trotzdem sind die Auswirkungen dieses Brandes natürlich schon jetzt dramatisch. Und nicht nur in Andalusien, in ganz Spanien haben viele Menschen diese Nachricht mit Schrecken und Entsetzen wahrgenommen.
0: Das glaube ich. Unsere Gedanken sind bei allen Betroffenen über den heftigen Waldbrand in Andalusien. Franka Welz auf Antenne Brandenburg.

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0: 13.30 Uhr.
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2: Im Studio Perleberg, Britta Streiter, guten Tag. Schulabgänger in Prignitz und Ostprignitz-Ruppin haben auch jetzt noch gute Chancen auf einen betrieblichen Ausbildungsplatz in unserer Region. Rund 1.300 Schüler suchen nach einer passenden Lehrstelle. Es gibt aber auch noch mehr als 1.000 freie Ausbildungsstellen. Maria Braune, die Sprecherin der Neuruppiner Arbeitsagentur.
3: Auch wenn die gesamtwirtschaftliche Situation momentan herausfordernd ist für die Unternehmen, ist die Ausbildungsbereitschaft trotzdem noch auf einem hohen Niveau. Und der Aufruf auch an alle Unternehmen, wir nehmen auch jetzt noch die Ausbildungsstellen auf und beraten und unterstützen hier gern bei der Besetzung. Also es ist noch nicht zu spät. Melden Sie Ihre Stellen bei uns. Und die Jugendlichen und Unternehmen sollten jetzt auf jeden Fall aufeinander zugehen, die Zeit bis zu den Sommerferien noch nutzen und gegebenenfalls zumindest erstmal ein Praktikum ausmachen.
2: 23 Prignitzer Teams haben sich morgen für den Kreisfeuerwehrtag in Berge angemeldet. Darunter sind auch 6 Frauenmannschaften. Das sei eine überdurchschnittlich gute Beteiligung, sagt Kreisbrandmeister Christian Reisinger. Die Feuerwehrleute müssen den Löschangriff nass absolvieren.
4: Bei dem Löschangriff wird von der Wasserentnahmestelle über die Pumpe, das ist hier eine Tragkraftspritze, mit 2 Strahlrohren rechts und links jeweils ein Ziel bekämpft. Also es lehnt sich schon stark an der reinen Feuerwehrtätigkeit. Es geht ausschließlich um die Zeit. Die Mannschaften starten an einer Startlinie mit 6 Teilnehmern und dann muss dieser Löschangriff komplett aufgebaut werden. Und die schnellsten sind so um die etwas über 20 Sekunden dabei. Es ist jeder willkommen, der sich das anschauen möchte. Das ist schon eine recht spektakuläre Veranstaltung.
2: Die Wettkämpfe starten morgen 10.30 Uhr auf dem Sportplatz in Berge. In Schmolde bei Mainburg können Einwohner und Gäste ab sofort Bücher loswerden und tauschen. Am ehemaligen Bahnhof wird heute 16.30 Uhr ein öffentlicher Bücherschrank eingeweiht. Dafür ist mit Hilfe von LIDA-Fördermitteln das frühere Wiegehaus umgebaut worden. Ab 17.30 Uhr liest dort außerdem der Autor Rainer Joachim Jannens aus seinen Büchern. Er erzählt darin seine Familiengeschichte in Predöhl. Sie war geprägt von Flucht, Krieg, Gefangenschaft und Neuanfängen.
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2: Und da gibt's heute einen Mix aus Sonne und Wolken. Es bleibt trocken bei aktuell 22 Grad in Netzeband und 19 in Barbekuhl. Nachts ist es oft sternenklar. Die Temperaturen gehen auf 15 bis 11 Grad zurück. Und morgen gibt's zunächst viel Sonnenschein. Später steigt das Schauerrisiko. Die Temperaturen erreichen hochsommerliche 26 bis 29 Grad.
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5: Erstmal eine Gefahrenmeldung. Vorsicht auf der A2. Berlin Richtung Magdeburg. Zwischen Netzen und Brandenburg liegen Fahrzeuge. Teile. A10, westlicher Ring Richtung Dreieck Werder. Zwischen Leest und Vöben stehen sie an der Baustelle 20 Minuten lang an im Stau. Und in Richtung Dreieck Hafland zwischen Großkreuz und Vöben sind es eine halbe Stunde mehr im Stau. A24, Hamburg Richtung Berlin zwischen Neuruppin und Neuruppin Süd. Behinderungen durch eine Unfallaufnahme, deshalb Stau, 10 Minuten Wartezeit. Auf der B273 zwischen Bornim und der Potsdamer Innenstadt in beiden Richtungen Stau, rechnen Sie mit jeweils 20 Minuten plus. Im Landkreis Dahme-Spreewald ist die Straße zwischen Langengrassau und der B102 wegen eines Feuerwehreinsatzes immer noch voll gesperrt. Nach Berlin, da ist es etwas voller. Auf dem Stadtring A100 in Richtung Wedding vor der Baustelle an der Detmolder Straße stehen sie 10 Minuten lang an. So lange dauert es auch in Richtung Treptow an der Baustelle am Kreuz Schöneberg. Geblitzt wird auf der B87 in Höhe Müllrose in Richtung Beskow, in der Ortsdurchfahrt Baruth in beiden Richtungen. Danke, Thilo. Und auf der Strecke zwischen Kunsterspring und Neuruppin am Abzweig nach Storbeck. 0331 70 98 101. Sagen Sie gern Bescheid, falls Sie noch was entdecken. Danke dafür und allen unterwegs eine gute und sichere Fahrt.
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5: Mick Jagger wird 83 in diesem Monat. Keith Richards, Ende des Jahres ebenfalls 83. Gitarrist Ron Wood ist vergleichsweise noch recht jung, 79. Also die Stones, die haben sich fürs Rocken entschieden und gegen das Altern. In einem Track auf ihrem heute erscheinenden Album, da trommelt auch der verstorbene Charlie Watts nochmal mit. Das ist der Song einer wirklich voller Energie, Hit Me in the Head.

0: Hallo Brandenburg, am Freitag, also vergangenes Wochenende war ja nicht so ganz perfekt zum Feiern. Die Gartenparty von einem Bekannten, die ist doch so eher ins Wasser gefallen. Aber dieses Wochenende sieht es deutlich besser aus für alle Partybiester. Super Wetteraussichten und richtig was los in Fürstenberg an der Havel. Da wird das 29. Wasserfest gefeiert. Und wo sind die Frankfurter? Natürlich beim bunten Hering. Michael Treptow vom Parkhotel in Frankfurt. Sie auch, wenn Sie mit der Arbeit fertig sind?
1: Ja, nach der Arbeit gehe ich gleich nach Hause und dann schnappe ich mir meine Familie. Ich habe noch einen kleinen Jungen und der freut sich natürlich auch, mit Papa da mal Autoscooter zu fahren oder so. Riesenrad ist der große Renner. Ja, und ich finde, dass diesmal wirklich tolle Bands dabei sind. Also Zweiraumwohnung und Rainbirds sind, finde ich, ganz großartig. Ja.

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1: Na, das wird eine Sause. Heute Zweiraumwohnung, morgen die Rainbirds, Sonntag Dirk Michaelis. Und obendrauf gibt es Antenne-Moderator Christopher Hameister, der führt auf der Hauptbühne alle 3 Tage durchs Programm. Also viel Spaß beim bunten Hering und auf antennebrandenburg.de noch mehr Ideen für Ihr perfektes Wochenende.

0: Genau, es geht immer weiter.
1: Immer die schönste Musik für Sie hier auf Antenne Brandenburg. Ich weiß auch, dass es irgendwann heute noch wieder ein dickes, fettes Grillpaket zu gewinnen gibt. Und es lohnt sich sowieso dran zu bleiben für die Kollegen von Antenne am Nachmittag mit allem Wichtigen direkt aus Ihrer Region in unseren Studios in Cottbus, Frankfurt und hier in Potsdam. Ich bin Katharina Zander, wünsche Ihnen noch einen schönen Freitag. Bis morgen, 13.53 Uhr.
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1: Im Studio des Sander, guten Tag. Die Warnung vor einer Bromatbelastung des Trinkwassers in Zedenick im Kreis Oberhavel war offenbar ein Fehlalarm. Die Stadtwerke teilten dem RBB mit, dass das Wasser wahrscheinlich nicht belastet war. Gründe für die Fehleinschätzung wurden nicht genannt. In der vergangenen Woche hatten die Behörden wegen einer erhöhten Bromatkonzentration im Zedenicker Leitungswasser davor gewarnt, es zu trinken. Bromat gilt als möglicherweise krebserregend. Die Stadt richtete Wasserausgabestellen ein. Am Mittwoch hatte das Landeslabor Berlin-Brandenburg in 9 Wasserproben kein Bromat festgestellt. Im Landkreis Märkisch-Oderland sind seit Anfang Juni an 3 Tankstellen jeweils 1.000 Liter Diesel gestohlen worden. Wie die Polizei mitteilte, wird derzeit ein Zusammenhang zwischen den Taten geprüft. Dorit Kirmse mit den Einzelheiten.
2: Den Angaben zufolge schlugen die Täter am 3. Juni in einer Tankstelle in Lichtenow und am vergangenen Mittwoch in einer Tankstelle in Herzfelde zu. Sie konnten mit ihrer Beute entkommen. Heute habe es dann einen weiteren Diebstahl gegeben. In Vogelsdorf hatten Zeugen einen Transporter gemeldet, aus dem Sprit auf die Straße lief. Die Polizei fand im Inneren des Transporters einen undichten Kanister. Die Insassen des Transporters waren laut Zeugenaussagen zuvor mit einem anderen Wagen geflohen. An dem Transporter, der nicht mehr zugelassen war, befand sich zudem ein gestohlenes Kennzeichen, hieß es weiter.
1: Der Bundestag hat das Sparpaket für die gesetzlichen Krankenkassen beschlossen. Ziel sind nach Angaben der Koalition stabile Beiträge für die Versicherten, aber auch geringere Ausgaben für die Versicherungen, weil weniger Leistungen bezahlt werden sollen. Bundesgesundheitsministerin Warken sagte in der Debatte:
3: Bei der Familienversicherung berücksichtigen wir jetzt die individuelle Familiensituation besser, indem wir die Altersgrenze von 7 auf 12 Jahren anheben. Für die Pharmaindustrie haben wir eine Lösung gefunden, die den Unternehmen mehr Planungssicherheit gibt. Aber gleichzeitig bleibt es bei einem angemessenen Beitrag der pharmazeutischen Unternehmen zur Konsolidierung der GKV-Finanzen. Und die Krankenhäuser erhalten mehr Flexibilität und Beinfreiheit. Wir sehen wichtige Maßnahmen zur Entbürokratisierung vor.
1: Ärztevertreter kritisieren die Pläne als unausgewogen. In der Waldbrandregion im Süden Spaniens werden weiter zahlreiche Menschen vermisst. Nach Angaben der Behörden in Andalusien wird nach 19 Personen gesucht. Die Zahl der Toten wird inzwischen mit mindestens 11 angegeben. Franka Welz berichtet.
4: Einige der Todesopfer wurden in ausgebrannten Fahrzeugen gefunden. Es steht zu befürchten, dass einige versucht haben, auf eigene Faust aus dem Brandgebiet herauszukommen und dabei eine falsche Fluchtroute gewählt hatten. Unter den Todesopfern sollen sich auch ausländische Staatsbürger befinden, möglicherweise Briten oder Belgier. Die Identifizierung der Opfer ist noch nicht abgeschlossen. Mit Blick auf Urlauber ist die Sorge groß, dass einige wegen fehlender Sprachkenntnisse wichtige Informationen nicht erhalten könnten. Es ist der bisher tödlichste Waldbrand in Andalusien und einer der schwersten in der Geschichte Spaniens.
1: Soweit die Antenne Brandenburg Nachrichten. 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
5: Es wird heiß am 1. Februar.

0: Nun, da ist eine Menge los. Bitte Vorsicht erst einmal auf der A19 Rostock Richtung Dreieck-Wittstock-Dosse, zwischen Wittstock und Dreieck-Wittstock-Dosse. Da steht ein Pannenauto und Reifenteile liegen verteilt auf der Fahrbahn. A9 in Richtung Leipzig zwischen Niemeck und Klein-Marzehns, Stau an der Baustelle aktuell plus 20 Minuten. A10 südlicher Ring in Richtung Dreieck-Spree, auch zwischen Schönefelder Kreuz und Königs Wusterhausen, Behinderungen nach einem Unfall. Auch hier Stau und plus 10 Minuten. A10 westlicher Ring in Richtung Dreieckwerder. Hier stehen Sie an der Baustelle zwischen Leest und Vöben 20 Minuten an und Richtung Dreieckhavelland. Hier 30 Minuten Stau zwischen Großkreuz und Vöben. B5 Nauen in Richtung Küritz zwischen Brede und Nauen, Behinderung nach einem Unfall. Auf der B273 gibt es zwischen Bornheim und der Potsdamer Innenstadt in beiden Richtungen Stau. Sie sollten 20 Minuten extra einplanen. Und Landkreis Barnim. Hier gibt es auf der Mühlenbecker Chaussee zwischen Schlossstraße und Schönewalde Behinderungen nach einem Unfall. Sind wir bei den Blitzern, die stehen unter anderem auf der B189, Höhe des Abzweigs nach Sedin in Richtung Pritzwalk und in Berlin-Altlinike auf der Köpenicker Straße in beiden Richtungen. Haben Sie noch was? Dann gerne anrufen 0331 70 98 101.
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0: Schönen Nachmittag wünsche ich Ihnen. Jetzt kommt was auf den Grill.
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0: Mehr Glück als Verstand, Johannes Oerding. Und mehr Würste als ein einziger Mensch essen kann jetzt bei uns.
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0: Der sorgt für XXL Grillpakete die ganze WM lang. Und wir hatten gehört, den Grillmeister, und kann jetzt feiern. Hallo?
2: Hallo, hier ist der Andi aus Schindelweg. Hey, Wahnsinn.
0: Glückwunsch, Andi, gewonnen.
2: Cool. Da kann der nächste Woche die Grillparty feiern.
0: Ja, ist ein Riesengrillpaket. Ja, kiloweise Kartoffelsalat mit allem an Würsten, was so geht. Curry, Brat bis Knacker. Also ich hoffe, du hast viele Freunde, viel Familie, Nachbarn.
2: Das ist auch alles. Wir waren keine Nachbarschaftsparty, das ist... Nächste Woche ist das Finale, vielleicht passt es ja dann.
0: Richtig, genau. Jetzt sind ja die Viertelfinals. Wem drückst du im Finale die Daumen?
2: Also ich hoffe mal, dass Frankreich. Also Frankreich wird es machen, da bin ich mir schon fast sicher.
0: Ja,
2: das ist jetzt die beste Mannschaft und ja.
0: Ja, na, ich mag ja die Norweger, die sind morgen dran, aber die rudern immer so schön.
2: Ja, das ist eine geile Truppe, ist richtig.
0: Oder? Ja, ja. Möge der Bessere gewinnen. Ihr lasst es euch auf jeden Fall erstmal schmecken und habt ein super schönes Wochenende. Und
2: danke.
0: Kannst du nochmal sagen, von wo du anrufst? Weil ich habe das...
2: Aus Zedenick.
0: Alles klar, das war die Verbindung. Zedenick. Dann liebe Grüße nach Zedenick.
2: Danke.
0: Gut, schön in der Leitung bleiben, ja?
2: Ja, mache ich.
0: Tschüss.
2: Schönen Wochenende.
0: Jetzt habe ich ihn weggedrückt. Oh, schönes Wochenende ebenfalls. Und mehr vom Grillmeister heute nochmal bei Olaf nach 17 Uhr irgendwann.
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0: Auf dem Weg ins Wochenende, Nick Straker hier auf Antenne. Dann ganz, ganz viel los am Wochenende. Bunter Hering in Frankfurt mit der Zweiraumwohnung heute. Dann Wasserfest in Fürstenberg, Weinfest in Potsdam, Karnacht in Luckau. Was immer Sie anstellen. Maximale Freude wünschen wir.
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0: Free von Fußgarten hier auf Antenne am Freitagnachmittag. Und jetzt ist Nachrichtenzeit, 14:30.
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2: Im Studio Perleberg, Britta Streiter, guten Tag. Schulabgänger in Prignitz und Ostprignitz-Ruppin haben auch jetzt noch gute Chancen auf einen betrieblichen Ausbildungsplatz in unserer Region. Rund 1300 Schüler suchen nach einer passenden Lehrstelle. Es gibt aber auch noch mehr als 1000 freie Ausbildungsstellen. Maria Braune, die Sprecherin der Neuruppiner Arbeitsagentur.
3: Auch wenn die gesamtwirtschaftliche Situation momentan herausfordernd ist für die Unternehmen, ist die Ausbildungsbereitschaft trotzdem noch auf einem hohen Niveau. Und der Aufruf auch an alle Unternehmen, wir nehmen auch jetzt noch die Ausbildungsstellen auf und beraten und unterstützen hier gern bei der Besetzung. Also es ist noch nicht zu spät. Melden Sie Ihre Stellen bei uns. Und die Jugendlichen und Unternehmen sollten jetzt auf jeden Fall aufeinander zugehen, die Zeit bis zu den Sommerferien noch nutzen und gegebenenfalls zumindest erstmal ein Praktikum ausmachen.
2: Die Großpankower Kulturfarm verwandelt sich ab morgen eine Woche lang in einen Festivalcampus für Musik, Begegnung und Kultur. Beim ersten Kulturfarm-Festival erwartet die Besucher ein vielseitiges Programm aus Klassik, Jazz, elektronischer Musik, Workshops, Gesprächen und gemeinsamen Aktivitäten. Los geht's morgen 17 Uhr mit einem Konzert des Treppenhausorchesters aus Hannover, gemeinsam mit dem Großpankower, einer Initiative aus Großpankower Sängern. Organisator Clemens Seemann.
4: Der Name verrät's ja schon ein bisschen. Treppenhausorchester. Treppenhaus ist jetzt nicht das, wo man Symphonieorchester unbedingt erwartet. Eines der in meiner Wahrnehmung innovativsten Orchester, was wir gerade in Deutschland haben. Überhaupt nicht so, wie man sich ein Orchester vorstellt. Die laufen durch die Räume, die sind zum Teil auch elektronisch verstärkt. Die werden ein Disco-Programm spielen, also auch nichts, was man normalerweise von einem Symphonieorchester kennt. Der Großpankower wird eine halbe Stunde Repertoire singen und dann gibt es quasi ein gemeinsames Stück mit dem Orchester im Treppenhaus und das gipfelt dann in das abendliche Disco-Programm.
2: Und Sonntag geht's mit einer Gesprächsrunde mit den Musikern, einer Fahrt mit der Polobahn, einem Kinderkonzert und einem Jazz-Klavierabend weiter. Ganz Kränzlin bei Neuruppin wird morgen zur Bühne. Besucher können an 6 Plätzen Live-Musik erleben und dabei von Spielort zu Spielort schlendern. Mit dabei sind ab 19 Uhr die Bands und Künstler Side by Side, Flo, One Voice, Ute Spiegel und Jörn Blümel, Paul Davis und Friends sowie She's the Boss mit Rock, Pop, Soul, Blues und Balladen.
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2: Es gibt einen Mix aus Sonne und Wolken. Es bleibt trocken bei aktuell 25 Grad in Dossow und 23 in Wendorf. Nachts ist es oft sternenklar bei 15 bis 11 Grad und morgen gibt's viel Sonnenschein.
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0: So, und da ist ganz schön viel los an 9 in Richtung Leipzig. Hier stehen Sie an der Baustelle zwischen Niemeck und Kleinmarzehns, aktuell plus 10 Minuten. A10 südlicher Berliner Ring in Richtung Dreieck-Spreeau zwischen Schönefelder Kreuz und Königs Wusterhausen. Behinderungen nach einem Unfall und Stau, auch hier plus 10 Minuten. A10 westlicher Berliner Ring in Richtung Dreieckwerder zwischen Leest und Vöben staut es sich an der Baustelle. Da brauchen Sie 20 Minuten extra und sogar eine halbe Stunde länger stehen Sie andersrum. Also A10 westlicher Ring in Richtung Dreieck-Havelland zwischen Großkreuz und Vöben. A24 Richtung Hamburg zwischen Dreieck-Bitschok-Dosse und Pritzwalk. Behinderungen nach einem Unfall. Die B5 Nauen Richtung Küritz ist gesperrt zwischen der B273 Nauen Ost und Nauen nach einem Unfall und B273 selber, da gibt's auch noch was, und zwar zwischen Bornim und der Potsdamer Innenstadt in beiden Richtungen rund 20 Minuten Stau. Landkreis Barnim, hier gibt es auf der Mühlenbecker Chaussee zwischen Schlossstraße und Schönwalde Behinderungen nach einem Unfall und Stadtverkehr Berlin Auna 13 ist stadtauswärts in Höhe Tunnel Rudower Höhe gesperrt, weil hier die Höhenkontrolle ausgelöst worden ist. Sind wir bei den Blitzern noch, die gibt's. Bitte aufpassen. B989, Höhe des Abzweigs nach Sedin in Richtung Pritzwalk. Und es wird geblitzt in der Ortsdurchfahrt Barutmark in beiden Richtungen. Gute Fahrt und sollten Sie noch was haben, 0331 70 98 101.
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0: Schönen Nachmittag mit den Stones jetzt. Denn seit heute draußen das neue Stones-Album Foreign Tongues. Und da hören wir rein, stündlich heute hier. 14 Songs sind drauf, unter anderem auch diese Coverversion von Amy Winehouse's You Know I'm No Good. Und die ist echt gut, wie wir hören. Und gibt's jetzt auf die Ohren in Gänze. Die neuen Rolling Stones hier bei uns auf Antenne.

0: Antenne am Nachmittag mit guten Nachrichten. Denn wenn auf dem Land eine neue Ärztin anfängt, dann ist das ein Grund zu feiern. Und in Friesack im Havelland war es heute soweit. Und die neue ist nicht einfach nur Ärztin, sie soll eine sogenannte mobile Landärztin sein. Und was genau damit gemeint ist und ob es helfen kann, den Ärztemangel auf dem Land zu bekämpfen, das erklärt Alexander Goligowski.
1: Der Andrang war groß bei der feierlichen Eröffnung der Praxisräume in Friesack. Anja Malisch hat sich dafür entschieden, hier 3 Tage in der Woche Sprechstunden anzubieten. In der Kleinstadt gab es zuletzt von ehemals 3 Hausärzten nur noch 1. Entsprechend groß ist die Freude über die neue Ärztin auch beim Bürgermeister.
2: Es sind viele Bürgerinnen und Bürger woanders hingegangen, in anderen Hausarztpraxen. Zum Beispiel nach Neuruppin, Rathenow, Nauen und so ja zum Teil bis nach Berlin. Und darum freuen sich jetzt gerade die Bürger.
1: Anja Malisch war zuvor als Notärztin im Einsatz, fühlt sich auf dem Land aber am wohlsten, sagt sie. Nur eine eigene Praxis wollte sie nicht unbedingt eröffnen. Angestellt ist sie nun bei den Havelland-Kliniken, die Praxisräume zur Verfügung stellen und die viel vom Schreibkram übernehmen.
3: Ich kann mich hier tatsächlich auf die Patienten konzentrieren, auf die Behandlungen, alles, was damit verbunden ist, und habe den Rückhalt von den Havelland-Kliniken für die ganzen bürokratischen, IT-technischen Dinge, die mir hier tatsächlich abgenommen werden.
1: Idelgard Matschke ist eine der ersten Patientinnen hier. Sie kommt aus dem Nachbarort.
4: Naja, ich meine, ich bin nicht die Gesundeste, ich bin krank. Ich bin schon seit über 30 Jahren krank. Ich hatte einen Tumor und ich bin ständig in Behandlung. Und wenn man immer Kilometer weit fahren muss, das ist eine Belastung für einen selber. Deshalb bin ich froh, dass hier sie Frau Doktor niedergelassen hat, ganz im Ernst.
1: Anja Malisch bietet bald als mobile Landärztin Sprechzeiten in unterschiedlichen Orten. Weitere Praxisräume sind in Nennhausen und Rhinow geplant. Sie soll Zeit für Hausbesuche haben und auch moderne Telemedizin einsetzen. Dahin soll es mal gehen, hier im Havelland. In Friesack ist jetzt der Anfang dafür gemacht.
0: Gute Nachrichten, also erstmal aus Friesack mit der neuen mobilen Landärztin.

0: Caroline Katharina Müller, so heißt sie in echt, als CC Catch, aber kennen wir sie, produziert vom Dieter Bohlen in den 80ern, das hört man ja auch so ein bisschen. Ja, da hat er sie entdeckt mit süßen 21 Jahren und dieser Song hier war der Durchbruch, I Can Lose My Heart Tonight. Schön. Einen schönen Freitagnachmittag, 14.52 Uhr.
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1: Im Studio Ute Sander, guten Tag. Die Kassenärztliche Vereinigung Brandenburg kritisiert die Reform der gesetzlichen Krankenversicherung. Das heute vom Bundestag beschlossene Gesetz führe zu einer schlechteren medizinischen Versorgung im Land, sagte uns Vorstandschefin Karin Steiniger. Sie sprach von einem reinen Spargesetz.
2: Das bedeutet für die ambulante Versorgung, dass uns finanzielle Unterstützung in Millionenhöhe fehlen wird für die kommenden Jahre. Und das heißt im Umkehrschluss, dass sich die Praxen oder an der Vergütung orientieren werden und dementsprechend ihre Sprechstundenzeiten anpassen werden. Das heißt für die Patienten und Patienten eine schlechtere Versorgung, längere Wartezeiten auf Termine und fachärztliche Termine, die ja sowieso schon rar gesät werden, dann noch weniger zur Verfügung stehen.
1: Der Bundestag hat heute auch dem neuen Heizungsgesetz zugestimmt. Damit werden Regeln der Ampelregierung zurückgenommen. Das vorherige Gesetz sah vor, dass neue Heizungen zumindest 65% mit erneuerbaren Energien betrieben werden müssen, um CO2 zu vermeiden. Mit dem neuen Gesetz wird der Einbau von Öl- und Gasheizungen weiter erlaubt. Sie müssen aber schrittweise auf klimaneutrale Brennstoffe umgestellt werden. Vermieter, die weiter auf Gas- oder Ölheizungen setzen, müssen sich künftig an den laufenden Kosten beteiligen. Die Warnung vor einer Bromatbelastung des Trinkwassers in Zedenick im Kreis Oberhavel war offenbar ein Fehlalarm. Davon gehen die Stadtwerke aus. Einzelheiten von Carsten Steinmetz.
3: Das Trinkwasser ist wahrscheinlich überhaupt nicht belastet gewesen, heißt es bei den Stadtwerken. Von einem Messfehler wollte das Unternehmen aktuell aber nicht sprechen. Auf einer Bürgerversammlung soll es am nächsten Donnerstag weitere Informationen zu dem Fall geben. Vergangene Woche war eine angeblich erhöhte Bromatkonzentration im Zedenicker Trinkwasser festgestellt worden. Das Wasser sollte anschließend nicht zum Trinken und Kochen verwendet werden. Bromat gilt laut Gesundheitsbehörden als möglicherweise krebserregend. Die Stadt hatte 8 Wasserausgabestellen eingerichtet, um die Bevölkerung mit Trinkwasser zu versorgen. Am Mittwoch war die Nutzungsbeschränkung durch das Gesundheitsamt dann wieder aufgehoben worden.
1: Während eines Ryanair-Flugs von Griechenland nach Deutschland hat es offenbar einen ernsten Zwischenfall gegeben. Wie mehrere Medien berichten, ging kurz nach dem Start in Thessaloniki eine Fensterscheibe zu Bruch. Moritz Pompel berichtet.
4: Zeugen berichteten von einem Triebwerksteil, das ein Fenster zerschlug. Ein Passagier, der aus Serbien stammt, wurde daraufhin wohl mit dem Kopf aus der Fensteröffnung gesaugt und verletzt. Durch den Sicherheitsgurt und andere Passagiere neben ihm wurde er aber auf seinem Platz gehalten. Der Pilot flog die Maschine zurück zum Flughafen Thessaloniki. Der verletzte Passagier kam zur Behandlung ins Krankenhaus. Ryanair schreibt in einer offiziellen Aussage, ein Fenster habe sich während des Flugs bewegt. Das Flugzeug sei normal gelandet und Passagiere mit einem Ersatzflug weitergebracht worden.
1: Soweit die Antenne Brandenburg Nachrichten. 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
5: Der Sommer ist back, heute mit Sonne und Wolken, soll aber trocken bleiben und schon wieder wärmere Temperaturen heute. Wir haben jetzt 23 Grad in Kloster Lenin, 24 Grad in Hennigsdorf, 25 in Teupitz. In der Nacht dann weniger Wolken bei 15 bis 11 Grad, ja, und das Wochenende. Morgen auch ganz viel Sonne, morgen Nachmittag vereinzelt auch mal eine Regenhuscher bei 26 bis 28 Grad. Und am Sonntag dann auch erst Sonne, später vereinzelte Schauer und Gewitter bei 28 bis 31 Grad schon wieder.
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5: Ja, und da gibt es schon einiges. A9 zum Beispiel in Richtung Leipzig. Da stehen sie zwischen Niemeck und Kleinmarzehns an der Baustelle aktuell plus 10 Minuten. A10

0: Glitzern, auch die gibt's. Lassen Sie sich nicht erwischen. In Berlin-Altklinike auf der Köpenicker Straße in beiden Richtungen. Und es wird geknipst in der Ortsdurchfahrt Barutmark in beiden Richtungen. Gute Fahrt. Und sollten Sie noch was haben, 0331 70 98 101.
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0: Schönen Freitagnachmittag und jetzt...
2: Hoch die Hände!
0: Wochenende! Ja, wenn sie schon oben sind, die Hände, dann die jetzt bitte auch hin und her schmeißen, weil das muss sein bei der Musik jetzt. Das muss einfach sein bei dieser einfach großartigen Mucke. Wir feiern die 80er mit dem...

0: Zeichentrick-Papa Homer Simpson hat schon mal die Rolling Stones getroffen.
1: Oh mein Gott, oh mein Gott, oh mein Gott. Das sind Mick Jagger und Keith Richards.
0: Ja, das hat den Homer umgehauen. Ja, und wie es Antennehörer Holger Opitz aus Breslau verkraftet hat, den haben wir von Antenne ja nach London geschickt, um seine absolute Lieblingsband hautnah zu erleben. Ja, wie er das verkraftet hat, hören wir jetzt.
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0: Ja, seit heute draußen die neue Platte der Stones und Anfang der Woche ist Holger dabei gewesen, als die Rolling Stones in London ihre neue Scheibe vorgestellt haben. Vor allen anderen ist er dabei gewesen. Sein Sohn Leander hat die Reise für Papa gewonnen und der war begeistert.
5: Ja, einfach, wo die da reinkamen, wo da alle aufsprangen und ich sag mal, das ist 3 Meter vor mir gewesen und wo die dann reinkamen, also ich sag mal, da geht dann schon die Pumpe.
0: Ja, und das neue Album, das kann sich auch hören lassen, findet Holger.
5: Ich finde es besser wie das letzte, wie das Hackney Diamonds. Das war zu, weiß nicht, zu poppig, zu aufgedreht. Das geht jetzt wieder so ein bisschen zurück an die alten Wurzeln, so wie man es so von früher kennt, so typisch Stones-Mucke.
0: Ja. Schön, dass wir jemanden glücklich machen konnten. Und eine sehr gute Einschätzung übrigens, finde ich. Denn wir stellen ja das neue Stones-Album heute den ganzen Tag vor. Hier bei uns immer um kurz nach halb hier bei Antenne Brandenburg einen der neuen Stones-Songs aus Foreign Tongues. Und das heißt, ja, gleich ist es wieder soweit. Ich freue mich. Diesmal übrigens ein Song gesungen von Keith Richards.

0: 15.17 Uhr, einen schönen Nachmittag und wir müssen kurz auf die Straßen. Mit dem Antenne-Verkehrsservice bitte Vorsicht auf der A2 und der A10, Magdeburg in Richtung Dreieck-Spreeau. Zwischen Lenin und Rastplatz Schwielosee Süd, da liegen nach einem Unfall Reifenteile. Verteilt auf der Fahrbahn bitte Vorsicht, also zwischen Lenin und Rastplatz Schwielosee Süd, da liegen Reifenteile.
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0: Verkehrslage hier bei uns auf Antenne Brandenburg am Freitagnachmittag, das heißt Abmarsch ins Wochenende. 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

0: schönen Freitagnachmittag mit den Nachrichten aus der Nachbarschaft. Jetzt 15.30 Uhr haben wir's.
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2: In Studio Perleberg, Britta Streiter, guten Tag. Zwei Jugendliche aus Fleckenzechlin bei Rheinsberg sitzen seit gestern bei der Europameisterschaft in München im Drachenboot der Jugendnationalmannschaft. Der 16-jährige Aiden Wesolowski und der 15-jährige Anton Weissert müssen bis Sonntag verschiedene Wettkämpfe absolvieren und sich gegen Teams aus 8 Ländern durchsetzen.
3: Es gibt immer ein Smallboot und ein großes Boot und da sind dann halt 1000 Meter dran. Mit Vorläufen und dann Finallauf. Und die nachfolgenden Tage sind dann halt alle im Zehnerboot, heißt Männerboot oder Frauen- und Mixboot. Da sind die Strecken 200, 500 und 2000 Meter.
4: Das ist auf der alten Olympiastrecke, also von 1972.
3: Also hoffen auf jeden Fall Erster.
4: Also Sieger wird das auf jeden Fall. Mal gucken.
2: Und Ziel der beiden ist es, sich für die Weltmeisterschaft in Hongkong zu qualifizieren. Auf der Air Base Ranch am alten Flugplatz in Neuruppin starten heute die Landesmeisterschaften im Westernreiten. Rund 300 Reiter nehmen an dem dreitägigen Wettbewerb teil. Gäste können sich mit den Reitern austauschen oder über Vereine informieren, sagt Mitorganisator Etienne Hirschfeld.
5: Tatsächlich haben wir uns zur Aufgabe gemacht, in Neuruppin diesen Messecharakter auch ein bisschen hochzuhalten. Wir haben also ein Zelt, wo die Verbände der unterschiedlichen Westernreitsportarten sich vorstellen, wo man als Zuschauer hingehen kann und sich erkundigen kann. Wir bieten natürlich Ponyreiten an für die Eltern mit ihren Kindern, Sattelshops, also wer selber auch ein Pferd zu Hause hat und noch was braucht, ist gut beraten herzukommen, weil wir versuchen, so viel wie möglich zu bieten.
2: Und los geht's heute 17 Uhr, der Eintritt ist frei und mehr dazu hören Sie auch in 10 Minuten hier auf Antenne Brandenburg. Ganz Krenzlin bei Neuruppin wird morgen zur Bühne. Besucher können an 6 Plätzen Live-Musik erleben und dabei von Spielort zu Spielort schlendern. Mit dabei sind ab 19 Uhr unter anderem die Bands Side by Side, Paul Davis and Friends und She's the Boss mit Rock, Pop, Soul, Blues und Balladen. Und Kino unterm Sternenzelt gibt es morgen auf der Festwiese Klein Eichen in Fleckenzechlin bei Rheinsberg. Anlässlich der Fußball-Weltmeisterschaft wird dort der Film Das Wunder von Bern gezeigt. Ab 19 Uhr erklingt zunächst Live-Musik, auch Torwandschießen wird angeboten.
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2: Am Wochenende kommt der Sommer wirklich zurück. Heute sind es schon Temperaturen zwischen 25 Grad in Wutike und 23 in Bozen. Nachts ist es oft sternenklar bei 15 bis 11 Grad. Und morgen wird es noch ein bisschen wärmer mit 26 bis 29 Grad.
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0: Und bitte Vorsicht immer noch auf der A2 und der A10 Magdeburg in Richtung Dreieckspree, auch zwischen Lenin und Rastplatz Schwielowsee Süd. Da liegen nach einem Unfall immer noch Reifenteile auf der Fahrbahn. Dann die A10, der nördliche Berliner Ring, in Richtung Dreieck-Barnim. Zwischen den Dreiecken Pankow und Barnim gibt es Stau, aktuell plus 10 Minuten. A10 westlicher Ring, in Richtung Dreieck-Werder. Zwischen Liest und Vöben Stau an der Baustelle, hier brauchen Sie 20 Minuten extra. Und in der anderen Richtung, Richtung Dreieck-Havelland, sogar noch länger, zwischen Großkreuz und Vöben, plus 30 Minuten aktuell. Die B1 Magdeburg Richtung Brandenburg, zwischen Plauer und der Havelbrücke Stau an der Baustelle, planen Sie hier auch eine halbe Stunde mehr ein. Und auf der B273, da gibt es zwischen Barnim und der Potsdamer Innenstadt in beiden Richtungen rund 20 Minuten Stau. Geblitzt wird unter anderem in Berlin-Altklinike auf der Köpenicker Straße in beiden Richtungen und in Königs Wusterhausen auf der Luckenwalder Straße. Haben Sie noch was? Dann immer her damit. 0331 70 98 101 und jetzt eine gute Fahrt.
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0: 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Einen schönen Freitagnachmittag mit jetzt wieder einem der neuen Stones-Songs. 14 sind ja drauf auf dem neuen Album Foreign Tongues, 12 davon neu und jetzt gibt's mal einen sanfteren Some of Us. Einfach gut, handgemacht und mal anders, weil der Keith den singt und nicht der Mick. Keith Richards.

0: Und dann am Nachmittag, am Freitagnachmittag mit einem wilden Tipp jetzt, denn sie reiten wie die Cowboys in den alten Western-Filmen und sehen auch genauso aus. Die kleinen und großen Teilnehmer der Landesmeisterschaften im Westernreiten. Ab heute sind sie für 3 Tage bei spektakulären Wettbewerben auf der Airbase Ranch am alten Flugplatz in Neuruppin zu erleben. Aber nicht nur Cowboys treten da an, sondern auch Cowgirls, hat Antenne-Reporter Andreas Pötzl herausgefunden.
1: Leicht und locker traben die Pferde nach ihrem Training von der Koppel. Das hat für Vize-Weltmeisterin Pole Anastasia Preugel etwas von Postkartenidylle, von friedlicher amerikanischer Yellowstone-Romantik.
2: Ja, das ist auch sehr friedlich. Also die Western-Reitweise schreibt sich schon auf die Fahne, sehr pferdeschonend und auch sehr aufs Pferd eingehend zu sein, so dass es also möglichst nicht geknechtet oder ähnlich aussieht. Das heißt, wenn man dann so guckt und sagt, das sieht sehr friedlich aus, dann hätten wir unser Ziel erreicht, ja.
1: Mit den typischen Western-Klischees habe das Westernreiten aber nichts zu tun.
2: Das ist es tatsächlich nicht mehr. Also sicherlich geht es in so einer Reining- oder einer Cowhouse-Prüfung auch schon mal zur Sache vom Tempo, aber das ist doch sehr kontrolliert und hat tatsächlich nichts mehr mit Wildwest zu tun, ja.
1: Die Pferde müssen auch nicht springen. Beim Westernreiten steigen sie zum Beispiel elegant über Hindernisse, erklärt Samantha Neff, die Prüfungsdisziplin Trail.
3: Man kann sich das so vorstellen, Platz mit lauter Mikado-Stangen drauf, dicke Holzstangen, und das Pferd muss in einem vorgegebenen Parcours fehlerfrei über diese Stangen drüber laufen.
1: Willi ist 7, hat schon einen Pokal gewonnen und bereits eine Lieblingsdisziplin.
4: Ich mag's, wenn sie sich drehen, weil dann hat man schon Gefühl, man sitzt auf einer Wolke.
1: Etwa 300 Reiterinnen und Reiter treten beim Landeswettbewerb der Westernreiter am Wochenende in Neuruppin an. Wie sie abschneiden, das wissen sie noch nicht. Welche Kopfbedeckung sie tragen werden, aber schon, sagt Samantha Neff.
3: Ich trage einen Cowboyhut.
0: Ja, natürlich, oder? Ja, wenn Sie zugucken wollen, heute geht's um 17 Uhr los auf der Airbase Ranch in Neuruppin, und die Wettbewerbe zum Westernreiten laufen dann noch das ganze Wochenende.

0: Promised Myself, Nick Kamen hier auf Antenne Brandenburg und wir müssen kurz auf die Straßenmitte. Vorsicht, an 9 Leipzig Richtung Berlin zwischen Niemeck und Brück liegen Gegenstände auf der Autobahn. Bitte Vorsicht, an 9 zwischen Niemeck und Brück in Richtung Berlin, Gegenstände auf der Autobahn.
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0: Was für eine Liebeserklärung aus 1970, Your Song. Der Text, geschrieben von Bernie Taupin, in wenigen Minuten am Frühstückstisch von Elton Johns Mutter, und komponiert hat Elton John ihn dann am Klavier daneben, auch in nur ganz wenigen Minuten. Sind halt beide Genies. Schönen Freitagnachmittag, schönes Wochenende.
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1: Im Studio des Sander, guten Tag. Brandenburgs Gesundheitsministerium blickt kritisch auf das heute vom Bundestag beschlossene Reformgesetz für die gesetzlichen Krankenkassen. Die gerade in der Umstrukturierung befindlichen Krankenhäuser würden durch reduzierte Budgets in weitere wirtschaftliche Probleme geraten, sagte Ministeriumssprecher Uwe Meyer in Potsdam. Außerdem trage der Bund finanziell zu wenig zur Reform bei.
2: Es fehlt einfach ein Zuschuss des Bundes, der diesen Namen wert ist. Dazu gehören eben auch Haushaltshilfen, Schwangerschaftsabbrüche und jede Menge anderer Leistungen, wo es von Bedeutung wäre, dass der Bund hier seiner Verantwortung nachkommt und für diese Zahlungen auch gerade steht.
1: Das Gesetz wurde am Nachmittag auch vom Bundesrat gebilligt. Es kann damit in Kraft treten. Wer neue Öl- und Gasheizungen einbauen will, soll das weiterhin tun können. Allerdings müssen ab 2029 stufenweise mehr klimafreundliche Brennstoffe verwendet werden. Das steht in dem Gebäudemodernisierungsgesetz, das Bundestag und Bundesrat heute beschlossen haben. Es ersetzt das sogenannte Heizungsgesetz der Ampelregierung. Aus dem Hauptstadtstudio Lissi Kaufmann.
3: Von einem guten Gesetz für die Freiheit und den Klimaschutz spricht die CDU. Die SPD verweist auf den Schutz für Mieter, wenn deren Vermieter sich für eine neue Gas- oder Ölheizung entscheiden. Dann müssen Vermieter einen Teil der Heizkosten übernehmen. Die AfD kritisiert, dass es nicht genügend klimaneutrale Brennstoffe für Öl- und Gasheizungen geben werde, um die Anforderungen zu erfüllen. Die Grünen werfen der Bundesregierung vor, die Klimaziele krachend zu verfehlen.
1: Im Landkreis Märkisch-Oderland sind seit Anfang Juni an drei Tankstellen jeweils 1000 Liter Diesel gestohlen worden. Wie die Polizei mitteilte, wird derzeit ein Zusammenhang zwischen den Taten geprüft. Dorit Kirmse mit den Einzelheiten.
4: Den Angaben zufolge schlugen die Täter am 3. Juni in einer Tankstelle in Lichtenow und am vergangenen Mittwoch in einer Tankstelle in Herzfelde zu. Sie konnten mit ihrer Beute entkommen. Heute habe es dann einen weiteren Diebstahl gegeben. In Vogelsdorf hatten Zeugen einen Transporter gemeldet, aus dem Sprit auf die Straße lief. Die Polizei fand im Inneren des Transporters einen undichten Kanister. Die Insassen des Transporters waren laut Zeugenaussagen zuvor mit einem anderen Wagen geflohen. An dem Transporter, der nicht mehr zugelassen war, befand sich zudem ein gestohlenes Kennzeichen, hieß es weiter.
1: 10 Wochen vor der Abgeordnetenhauswahl hat Berlins regierender Bürgermeister Wegner seinen Rückzug als CDU-Spitzenkandidat erklärt. Er reagiert damit auf die wachsende Kritik an seinem Krisenmanagement während des großen Stromausfalls im Januar. Das Amt als Regierungschef will er aber bis zur Wahl im September ausüben, sagte Wegner bei einer kurzfristig einberufenen Pressekonferenz. Wer ihn als Spitzenkandidat beerben soll, blieb zunächst offen. Soweit die Antenne Brandenburg Nachrichten. 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
5: Sehr angenehm. Es gibt Sonne, es gibt Wolken und Wind. Temperaturen liegen bei jetzt 25 Grad in Zehlenick, 26 in Velten, 27 Grad in Großbeeren. Ja, und so freundlich bleibt es bis Sonnenuntergang und auch am Wochenende. In der Nacht wenige Wolken, trocken bei 15 bis 11 Grad. Ja, und morgen übermorgen gibt es erst Sonnenschein. Dann am Nachmittag eventuell einzelne Schauer oder vielleicht auch mal ein Gewitter. Denn es wird wärmer, morgen bis 28 Grad, Sonntag bis 31 Grad.
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5: Einen schönen Nachmittag wünsche ich auf die Straßen und A10 südlicher Ring in Richtung Dreieck-Spreeau zwischen Königs Wusterhausen und Niederlehme. Vorsicht, Behinderungen nach einem Unfall auf der linken Fahrspur. Bitte Vorsicht, südlicher Ring zwischen Königs Wusterhausen und Niederlehme. Der nördliche Ring, A10 Richtung Dreieck-Barnim, hier staut es sich zwischen den Dreiecken Pankow und Barnim. Sie brauchen etwa 10 Minuten länger. Und A10 westlicher Ring, da stehen Sie an den Baustellen. Einmal in Richtung Dreieck-Werder zwischen Leest und Vöben plus 20 Minuten und andere Richtung. A10 Richtung Dreieck-Havelland zwischen Großkreuz und Vöben brauchen Sie 30 Minuten. Dann die B1 Magdeburg in Richtung Brandenburg zwischen Plaue und Havelbrücke. Stau an einer Baustelle, auch hier plus 30 Minuten. Und dann noch

0: Antenne am Nachmittag mit einem Prozess zu einer Mordfahrt jetzt. Im September letztes Jahr wurden in Teltow und in Berlin-Lichterfelde mehrere Menschen von einem Auto angefahren und verletzt. Ein Radfahrer starb sogar. Seit Ende Juni steht nun deshalb ein 27-Jähriger vor Gericht. Bisher wurde nur die Anklage verlesen. Heute gab es die ersten Aussagen. Mit dabei war Antenne-Reporter Johann Frederik Paul. Freddy, was ist da heute passiert?
1: Heute hat sich gleich zu Beginn der Beschuldigte geäußert. Er sagt, er sei unschuldig, könne gar kein Auto fahren und dass Personen verletzt und eine getötet wurde, habe er erst später erfahren. Danach hat sein 44-jähriger Cousin ausgesagt. Er gibt an, das Auto damals gefahren zu haben. Nach wohl ca. 50 Metern Fahrweg soll ihn der Beschuldigte plötzlich geschlagen und gewürgt haben. Er hat dann, so sagt er es, versucht, das Gesicht des Beschuldigten wegzudrücken und das Auto zum Stehen zu bringen. Dabei soll ihm die Fingerkuppe am linken Ringfinger vom Beschuldigten abgebissen worden sein. Ich habe heute auch gesehen, dass ihm ein Teil vom Finger fehlt. Danach konnte er wohl das Auto verlassen und seinen Beifahrer mit über den Fahrersitz aus dem Auto ziehen.
0: Ja, aber wer soll denn am Ende gefahren sein?
1: Der 27-jährige Beschuldigte soll dann wieder ins Auto gesprungen sein und Vollgas gegeben haben. So sagt es sein Cousin. Er ist dann wohl gegen einen Baum gefahren, konnte dort dann anscheinend noch wenden und hat dann einen 59-jährigen und einen 66-jährigen Fußgänger angefahren. Er soll dann weiter Richtung Teltow gefahren sein und dort einen Radfahrer erfasst haben und der starb dann auch noch vor Ort.
0: Wird ihm deswegen Mord vorgeworfen?
1: Genau. Und in den anderen Fällen versuchter Mord. Die Menschen waren arg und wehrlos. Ja. Man rechnet ja nicht damit. Und deswegen ist laut Staatsanwaltschaft das Mordmerkmal der Heimtücke gegeben. Allerdings vermutet man auch eine Schuldunfähigkeit beim Beschuldigten. Er soll eine paranoide Schizophrenie haben. Als Strafe steht deswegen die Unterbringung in einem psychiatrischen Krankenhaus im Raum.
0: Ja, so viel zu heute. Du beobachtest es natürlich weiter. Dankeschön, Freddy.
1: Gerne.

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0: 80er Tony Christie. Is this the way to Amarillo? Ja, auf Antenne Brandenburg. Einen schönen Freitagnachmittag. Haben Sie schon Feierabend, ja? Sehr schön. Dann wünsche ich jetzt schon mal ein schönes Wochenende. Wetter spielt ja mit, ist wieder sommerlich und es gibt ganz, ganz viel zu erleben am Wochenende. Weinfest in Potsdam zum Beispiel oder Wasserfest in Fürstenberg und das alles schön in kurzen Hosen. Ich wünsche viel Spaß und mehr Tipps im Netz antennebrandenburg.de.
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0: Der Freddie Mercury mit einer extra langen Version von Levin on My Own. Und damit ist es 16:30.
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2: Im Studio Perleberg, Britta Streiter, guten Tag. Zwei Jugendliche aus Fleckenzechlin bei Rheinsberg sitzen seit gestern bei der Europameisterschaft in München im Drachenboot der Jugendnationalmannschaft. Der 16-jährige Aiden Wesolowski und der 15-jährige Anton Weißert müssen bis Sonntag verschiedene Wettkämpfe absolvieren und sich gegen Teams aus 8 Ländern durchsetzen.
3: Es gibt immer ein Smallboot und ein großes Boot und da sind dann halt 1000 Meter dran mit Vorläufen und dann Finallauf. Und die nachfolgenden Tage sind dann halt alle im Zehnerboot, heißt Männerboot oder Frauen- und Mixboot. Da sind die Strecken 200, 500 und 2000 Meter.
4: Das ist auf der alten Olympiastrecke, also von 1972.
3: Also hoffen auf jeden Fall Erster.
4: Also Siegerpodest auf jeden Fall. Mal gucken.
2: Und Ziel der beiden ist es, sich für die Weltmeisterschaft in Hongkong zu qualifizieren. Auf der Airbase Ranch am alten Flugplatz in Neuruppin starten heute die Landesmeisterschaften im Westernreiten. Rund 300 Reiter nehmen an dem dreitägigen Wettbewerb teil. Gäste können sich mit den Reitern austauschen und über Vereine informieren. Mit Organisator Etienne Hirschfeld.
5: Tatsächlich haben wir uns zur Aufgabe gemacht, in Neuruppin diesen Messecharakter auch ein bisschen hochzuhalten. Wir haben also ein Zelt, wo die Verbände der unterschiedlichen Westernreitsportarten sich vorstellen, wo man als Zuschauer hingehen kann und sich erkundigen kann. Wir bieten natürlich Ponyreiten an. Für die Eltern mit ihren Kindern, Sattelshops, also wer selber auch ein Pferd zu Hause hat und noch was braucht, ist gut beraten herzukommen, weil wir versuchen, so viel wie möglich zu bieten.
2: Und los geht's in einer halben Stunde, der Eintritt ist frei. Die Polizei sucht nach einer Person, die sich in Wittenberge unberechtigt in einer unvermieteten Wohnung eingenistet hat. Laut Polizei hatte der Hausmeister in dem Mehrfamilienhaus an der Schwimmhalle bemerkt, dass sich in der Wohnung jemand häuslich niedergelassen hat. Die Polizei öffnete die Tür gewaltsam, allerdings trafen die Beamten niemanden an. Sie haben inzwischen das Türschloss gewechselt. Und zu einem Sandbogenwettbewerb sind morgen Familien im Neuruppiner Jahnbad willkommen. 13 Uhr können sich die Teilnehmer anmelden. Von 14 bis 15:30 Uhr wird dann gemeinsam gebuddelt, bis die Kunstwerke fertig sind. 16 Uhr werden die schönsten Sandburgen bei der Siegerehrung prämiert. Der Eintritt ist frei.
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2: Am Wochenende kommt der Sommer wirklich zurück. Heute sind es schon Temperaturen zwischen 26 Grad in Sevico und 25 in Mödlich. Nachts ist es oft sternenklar bei 15 bis 11 Grad. Und morgen wird es noch ein bisschen wärmer mit maximal 29 Grad.
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0: A10 südlicher Ring in Richtung Dreieck-Spree-Au. Bitte Vorsicht, immer noch zwischen Königs Wusterhausen und Niederlehme. Hier immer noch Behinderungen nach einem Unfall auf der linken Fahrspur. Dann der nördliche Ring, A10 Richtung Dreieck-Barnim. Hier 10 Minuten Stau zwischen den Dreiecken Pankow und Barnim. Westlicher Ring, A10 Richtung Dreieck-Werder. Hier stehen Sie 30 Minuten an der Baustelle zwischen Leest und Vöben. Und andere Richtung, westlicher Ring Richtung Dreieck-Havelland. Hier stehen Sie 20 Minuten an der Baustelle zwischen Großkreuz und Vöben. B1, Magdeburg Richtung Brandenburg zwischen Plau und der Havelbrücke Stau an der Baustelle, auch hier plus 30 Minuten. Und dann noch ein Hinweis auf der B273. Da gibt es zwischen Bornheim und der Potsdamer Innenstadt in beiden Richtungen rund 20 Minuten Stau. Sind wir bei den Blitzern, auch die gibt's und die stehen unter anderem in Berlin-Altglienicke auf der Köpenicker Straße in beiden Richtungen und in Königs Wusterhausen auf der Luckenwalder Straße. Na dann, gute Fahrt und sollten Sie noch was haben, 0331 70 98 101.
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0: Schönen Freitagnachmittag und immer freitags erscheinen ja die neuen Alben. Und heute das neue Rolling Stones Album Foreign Tongues. Und das feiern wir jede Stunde heute hier mit einem der 14 Songs, die drauf sind. Jetzt mit dem Song Side Effects. Und da honorieren die Stones jetzt am Anfang Falco. Keith Richards spielt nämlich das Synthesizer-Intro von Falcos Kommissar auf der Gitarre nach. Einfach nur geil.

aus dem neuen Rolling Stones Album. Foreign Tongues. Side Effects hier auf Antenne Brandenburg und wir müssen kurz auf die Straßen. Vorsicht, A2 Richtung Magdeburg zwischen Brandenburg und Wollin liegen nämlich Fahrzeugteile auf der Fahrbahn. Bitte vorsichtig fahren, A2 Richtung Magdeburg zwischen Brandenburg und Wollin, Fahrzeugteile auf der Fahrbahn. 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

0: Einen Freitagnachmittag mit Smokey hier auf Antenne Brandenburg. Und jetzt eine ganz tolle Geschichte aus Ostprignitz-Ruppin. Denn wie viele Autos stehen denn bei Ihnen auf dem Hof? Gerade auf dem Land ist es ja üblich, dass jeder sein eigenes Auto besitzt und dann pro Familie zwei oder drei Autos dann vor der Haustür parken. Ne? In Barsiko gibt es seit 6 Jahren eine Alternative. Das Dorfmobil. Das kann jeder über eine App ausleihen und so lange benutzen, wie man es braucht. Und jetzt ist die Förderung ausgelaufen. Was es gebracht hat und wie es jetzt weitergeht, das weiß Antenne-Reporterin Sophie Goldau.
1: Fast lautlos fährt das kleine weiße Elektroauto vor den alten Konsum. In grüner Schrift steht auf den Türen Dorfmobil Barsiko. Seit 6 Jahren können Einwohner und Besucher das Auto zeitweise ausleihen. Ein Verein kümmert sich um die Wartung und beantragte 2019 die Fördergelder beim Landkreis für die Anschaffung. Nun ist die Förderung ausgelaufen. Vereinsvorsitzender Fabio Meister erklärt:
2: Wir können jetzt das Projekt wirklich ohne Rücksprache mit dem Landkreis so fortführen, wie wir das gerne möchten.
1: Finanziell trägt sich das Dorfmobil mittlerweile selbst. Die Einnahmen decken die laufenden Kosten. Für Reparaturen werden Ersparnisse genutzt. Nutzer zahlen pro Stunde knapp 3 Euro. Dazu kommen 12 Cent pro Kilometer. Insgesamt hat das Auto 100.000 Kilometer zurückgelegt. Im Schnitt wird es einmal am Tag ausgeliehen. Die Barsikor fahren damit vor allem kleinere Touren, so wie Lady Cardoso.
3: Manchmal benutze ich es, um einkaufen gehen oder einen Termin oder etwas Bestimmtes. Oder wenn mein Auto in die Bergstadt steht.
1: Das Projekt lebt von einer engagierten, aber kleinen Nutzergruppe. Noch nicht alle im Dorf sind überzeugt, sagt Fabio Meister.
2: Einigen ist der Weg zum Auto zu weit. Die sind es nun mal gewohnt, dass das Auto in ihrer Einfahrt steht. Andere, die haben gern ihr eigenes Auto als ihren privaten Bereich. Das ist, ich würde sagen, eine Art Gewohnheit, die man nicht so gerne hergibt.
1: Eine Sorge sei die begrenzte Reichweite von etwa 300 Kilometern. Der Zukunftstraum des Vereins ist deshalb, irgendwann ein Modell mit Schnellladesystem anzuschaffen.

0: So hieß der Film und eine Serie gab es dann auch noch in den frühen 80ern. Und dieser Soundtrack ist einfach klasse. Großartige Musik, Irene Cara this year mit dem Titelsong Fame auf Antenne Brandenburg. Und gleich hier nach 17 Uhr mein Kollege Olaf Kosert mit irgendwann auch nochmal unserem Grillmeister und einem XXL-Grillpaket für Sie. Ich bin Claudia Heber, wünsche viel Glück und sage tschüss, bis morgen früh.
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1: Im Studio Ute Sander, guten Tag. Die Reform der gesetzlichen Krankenkassen ist beschlossen. Nach dem Bundestag hat am Nachmittag auch der Bundesrat zugestimmt. Auf die Versicherten kommen nun höhere Zuzahlungen und Einschnitte zu. Praxen, Apotheken und die Pharmabranche sollen weniger Geld ausgeben. Die Kassenärztliche Vereinigung Brandenburg kritisiert die Reform. Vorstandschefin Katrin Steininger spricht von einem reinen Spargesetz.
2: Das bedeutet für die ambulante Versorgung, dass uns finanzielle Unterstützung in Millionenhöhe fehlen wird für die kommenden Jahre. Und das heißt im Umkehrschluss, dass sich die Praxen oder an der Vergütung orientieren werden und dementsprechend ihre Sprechstundenzeiten anpassen werden. Das heißt für die Patienten und Patienten eine schlechtere Versorgung, längere Wartezeiten auf Termine und fachärztliche Termine, die ja sowieso schon rar gesät werden, dann noch weniger zur Verfügung stehen.
1: Bundestag und Bundesrat haben heute auch das neue Heizungsgesetz gebilligt. Damit wird der Einbau von neuen Öl- und Gasheizungen weiter erlaubt. Allerdings müssen sie ab 2029 stufenweise immer mehr mit klimaneutralen Brennstoffen betrieben werden. Die Warnung vor einer Bromatbelastung des Trinkwassers in Zedenick im Kreis Oberhavel war offenbar ein Fehlalarm. Die Stadtwerke teilten dem RBB mit, dass das Wasser wahrscheinlich nicht belastet war. Carsten Steinmetz berichtet.
3: Von einem Messfehler wollte das Unternehmen aktuell aber nicht sprechen. Auf einer Bürgerversammlung soll es am nächsten Donnerstag weitere Informationen zu dem Fall geben. Vergangene Woche war eine angeblich erhöhte Bromatkonzentration im Zedenicker Trinkwasser festgestellt worden. Das Wasser sollte anschließend nicht zum Trinken und Kochen verwendet werden. Bromat gilt laut Gesundheitsbehörden als möglicherweise krebserregend. Die Stadt hatte 8 Wasserausgabestellen eingerichtet, um die Bevölkerung mit Trinkwasser zu versorgen. Am Mittwoch war die Nutzungsbeschränkung durch das Gesundheitsamt dann wieder aufgehoben worden.
1: In Eberswalde ist heute die neue Zentrale des Landesbetriebs Forst eröffnet worden. Sie wurde von Potsdam nach Eberswalde verlegt. Für das Behördenzentrum war für rund 15 Millionen Euro ein altes Kasernengebäude ausgebaut worden. Dort sind 70 Mitarbeiter beschäftigt. Brandenburgs Forstministerin Mittelstädt sagte:
4: Natürlich setzen wir hier einen wesentlichen Schritt für die Zukunft auch des Landesforstbetriebes. Das ist zurückgegangen in die Waldstadt Eberswalde. Hier ist ein forstwirtschaftliches Netzwerk. Und genau deswegen ist das der Grund gewesen, hier bewusst die Entscheidung zu treffen, den Landesforstbetrieb mit der Hauptzentrale wieder nach Eberswalde zu bringen.
1: Brandenburgs Ministerpräsident Woidke hat Berlins regierender Bürgermeister Wegner Respekt gezollt. Anlass ist der Rückzug Wegners von der CDU-Spitzenkandidatur für die Abgeordnetenhauswahl im September. Wegner reagiert damit auf die wachsende Kritik an seinem Krisenmanagement während des großen Stromausfalls im Januar. Das Amt als Regierungschef will er aber bis zur Wahl weiter ausüben. Woidke bedankte sich bei ihm für die gute Zusammenarbeit. Alexander Zverev hat als erster deutscher Tennisspieler seit Boris Becker das Endspiel von Wimbledon erreicht. Der Hamburger setzte sich im Halbfinale in 3 Sätzen gegen den Briten Ferry durch. Soweit die Antenne Brandenburg Nachrichten. 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
5: Dankeschön, Ute.
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5: Da kommt man direkt mal wieder ins Schwitzen heute. 23 Grad aktuell in Fürstenberg, 25 in Bad Liebenwerda und 28 in Altdöbern. Dazu Sonne und Wolken im Wechsel. Nachts dann locker bewölkt bis sternenklar. 14 bis 10 Grad wird also wieder schön frisch. Morgen der Sonnabend sehr sommerlich. Viel Sonne, am Nachmittag leichtes Schauerrisiko. 26 bis 29 Grad. Sonntag ganz ähnlich. Kann zwischendurch auch mal Schauer oder Gewitter geben. Dazu noch ein bisschen wärmer. 28 bis 31 Grad.
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5: A2 Magdeburg Richtung Berlin. Zwischen Lenin und Dreieckwerda gibt es Behinderungen nach einem Unfall. A10, der östliche Berliner Ring Richtung Dreieck Spreeau. Zwischen Dreieck Barnim und Hohenschönhausen blockiert ein liegengebliebenes Fahrzeug die linke Spur. A10, der nördliche Ring Richtung Dreieck Barnim. Zwischen den Dreiecken Pankow und Barnim haben wir 10 Minuten Stau. A10, der westliche Ring Richtung Dreieck Werda. Zwischen Leest und Vöben brauchen Sie eine halbe Stunde an einer Baustelle. Und in Richtung Dreieck Havelland sind es 10 Minuten zwischen Großkreuz und Vöben. B1 Magdeburg Richtung Brandenburg. Zwischen Plaue und der Havelbrücke haben wir 20 Minuten Stau an einer Baustelle. Auf der B273 gibt es zwischen der Potsdamer Innenstadt und Bornim ebenfalls rund 20 Minuten Stau. Und die Blitze haben wir heute unter anderem auf der A13 Richtung Dresden hinter der Abfahrt Ruhland. Dann auf der B87 in Höhe Mühlrose in Richtung Beeskow und in Königs Wusterhausen aufpassen auf der Luckenwalder Straße. Falls Sie noch was haben sollen.

0: ich weiß gar nicht, wer das von sich behaupten kann, mal Rocklegende Mick Jagger persönlich getroffen zu haben. Unser Hörer Holger aus Brieselang, der kann das ab sofort von sich sagen.
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2: Die Rolling Stones, fantastisch.
3: Es ist eine absolute Kultband.
0: Tja, davon konnte sich der Holger höchst selbst überzeugen. Er war nämlich mit Antenne Brandenburg am Dienstag in London in dem Studio, in dem die Rolling Stones ihr neues Album aufgenommen haben.
4: Es ist ein relativ kleines Studio. Ich dachte, es ist alles viel größer, aber es ist wirklich relativ klein und beengt. Und da muss man sich aber vorstellen, da saßen genau die Stones und haben dort aufgenommen, aber mit ihrem ganzen Equipment. Der hat es dann alles erklärt. Das war der Wahnsinn. Und vorne war eine ganz kleine Bühne, drei Sessel. Also ich dachte mir schon, okay, da ist noch ein Moderator und so war es auch. Der kam dann rein, hat dann kurz erzählt und dann, wir hatten jetzt heute Special Guests, ja, wer ist es wohl? Dann kamen dann Mick Jagger und Ronnie Wood rein und dann riesen, also Wahnsinn, die Leute aufgesprungen und einen riesen Applaus und ja, also sie konnten sich gar nicht beruhigen. Er musste dann die Leute beruhigen, dass sie sich hinsetzen einfach. War sehr spannend, so die Einblicke, wie das entstanden ist und was sie an Spaß da und Blödsinn gemacht haben da während der Aufnahmen.
0: Ja, das ist schon krass, die Jungs mal hautnah mitzuerleben. Holger war dabei, als die Stones ihre neue Platte vorgestellt haben. Sein Sohn Leander hatte die Reise hier bei uns für den Papa gewonnen, der ein großer Stones-Fan ist. Und Holger findet, das Album kann sich absolut hören lassen.
4: Ich finde es besser wie das letzte, wie das Hackney Diamonds. Das war zu, weiß nicht, zu poppig, zu aufgedreht. Das geht jetzt wieder so ein bisschen zurück an die alten Wurzeln, so wie man es so von früher kennt. So typisch Stones-Mucke war das, ja.
0: Also Holger war glücklich mit diesem Antennetrip zu den Stones nach London. Und wir spielen noch in dieser Stunde einen weiteren Song aus dem neuen Stones-Album Foreign Tongues, so heißt das. Und dann können Sie ja mal gucken, was Sie dazu sagen. Ne?

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0: immer ganz weit vorn bei ihren Lieblings-80ern. Taylor Dane, Tell It To My Heart. 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

0: Diese Herrschaften sind derzeit weit voraus mit diesem Song hier, Earth, Wind and Fire und September an einem 10. Juli. Mensch, und was alles los war an diesem Tag heute, hören wir jetzt aus unseren Antenne-Regionalstudios die Meldungen um genau 17.30 Uhr.
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2: Im Studio Perleberg, Britta Streiter, guten Abend. Das Kyritzer Altstadtfest bietet ab heute ein buntes Programm für die ganze Familie. Es gibt Konzerte, den Dart-Städte-Cup, der Heimatverein lädt ein, in das Kunstprojekt Wasserwelten einzutauchen und auf dem Wässerring gibt es einen Schaustellermarkt. Das Altstadtfest zeige, wie vielfältig Kyritz ist, sagt Bürgermeisterin Nora Görke.
3: Die Gäste können sich auf ein Wochenende voller Action, Nostalgie und guter Laune freuen und es wird für jeden, denke ich, etwas dabei sein, also für den Sportfan, für den Schnäppchenjäger, aber auch für den Rummelliebhaber und auch für Musikfreunde. Und natürlich wird der Shantychor Stella Maris den Sonntagnachmittag hier auf dem Marktplatz in einen großen Chor verwandeln. Stella Maris feiert sein 20-jähriges Jubiläum und da rechne ich mit ganz vielen Gästen.
2: Eröffnet wird das Altstadtfest heute 19 Uhr. Bilder von Tieren, Pelzmäntel, Krokodiltaschen und Tierpräparate, all das ist ab Sonntag in einer neuen Ausstellung im Mainburger Modemuseum zu sehen. Die Schau Vögel von Welt, Mode und Protest verbindet Kunst, Modegeschichte und Tierschutz. Unter anderem werden Gemälde und Zeichnungen des Künstlers Klaus Hartmann gezeigt, unter anderem mit Krokodilen und Paradiesvögeln, sagt Museumsleiterin Barbara Schrödel.
4: Sowohl Paradiesvögel oder Silberreiher oder Krokodile sind Tiere, die in der Mode sehr wichtig waren, Gott sei Dank nicht mehr sind, dass sie nämlich entweder zu Hüten verarbeitet wurden oder zu Taschen, Schuhen, Krokoleder war schwer in Mode in den vergangenen Jahrzehnten. Dann haben wir noch jede Menge Pelze, die dann eben in der Mode verwendet wurden, als Pelzmantel, als Collier, als Cape, als Hut.
2: Die Ausstellung wird Sonntag 14 Uhr im Modemuseum in Mainburg eröffnet und ist bis zum 18. Oktober zu sehen. Die Polizei sucht nach einer Person, die sich in Wittenberge unberechtigt in einer unvermieteten Wohnung eingenistet hat. Laut Polizei hatte der Hausmeister in dem Mehrfamilienhaus an der Schwimmhalle bemerkt, dass sich in der Wohnung jemand häuslich niedergelassen hat. Die Polizei öffnete die Tür gewaltsam, es lief dort noch die Waschmaschine. Allerdings trafen die Beamten niemanden an, sie haben inzwischen das Türschloss gewechselt.
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2: Am Abend scheint länger die Sonne, es gibt mal mehr und mal weniger Wolken bei hochsommerlichen 27 Grad in Lenzen und 26 in Märkisch-Linden. Und morgen legt der Sommer noch eine Schippe drauf mit maximal 29 Grad.
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0: A2 Magdeburg Richtung Berlin. Zwischen Lenin und Dreieck Werder gibt es Behinderungen nach einem Unfall. A10, der östliche Berliner Ring Richtung Dreieck Spreeau. Zwischen Dreieck Barnim und Hohenschönhausen blockiert ein liegen gebliebenes Fahrzeug die linke Spur. A10, nördlicher Berliner Ring Richtung Dreieck Barnim. Zwischen den Dreiecken Pankow und Barnim dauert es etwa 10 Minuten länger. A10, der westliche Berliner Ring Richtung Dreieck Werder. Zwischen Leest und Vöbeln stehen sie etwa 10 Minuten an einer Baustelle. Und auch Richtung Dreieck Havelland dauert es zwischen Großkreuz und Vöbeln 10 Minuten. Also 10 Minuten länger. B1, Magdeburg Richtung Brandenburg. Zwischen Plauer und der Havelbrücke haben wir 40 Minuten Stau an einer Baustelle. Die B96 Marlow-Luckau ist zwischen Baruth-Mark und dem Abzweig nach Klein-Ziesch nach einem Unfall in beiden Richtungen dicht. Auf der B273 gibt es zwischen der Potsdamer Innenstadt und Bornim rund 20 Minuten Stau. Blitze haben wir auf der A13 Richtung Dresden hinter der Abfahrt Ruhland. Dann in Berlin-Altlinike auf der Köpenicker Straße hier in beiden Richtungen und in der Ortsdurchfahrt Baruth-Mark ebenfalls in beiden Richtungen. Schnell und aktuell der Antenne Verkehrsservice und falls Sie was für uns haben sollten, 0331 70 98 101. Kommen Sie gut ans Ziel.
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0: Dieser Freitag, heute ist Rolling Stones Tag bei uns. Hier gibt's jetzt den nächsten Song aus ihrem neuen Album Foreign Tongues, heute erschienen. Mit drauf auch eine alte Nummer von Chuck Berry. Ja, 1A handgemacht, wie sich das für Rocklegenden gehört. Hier sind die Stones mit Beautiful Delilah.
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0: Der Freitag, Feierabend, 6:12. Dass sich sämtliche Preise erhöhen, das erleben wir ja nun ständig. Lebensmittel, Strom, Mieten. Wenn sich aber plötzlich der Preis verfünffacht, dann steht man erstmal da und glaubt, man guckt nicht richtig. So ist das einem Antennehörer aus Niemeck gegangen in Potsdam-Mittelmark. Und zwar mit seiner Grundsteuer. Die ist ja für alle Hauseigentümer fällig. Unser Reporter Chris Rudolf hat ihn besucht.
1: Da ist irgendwas nicht rund gelaufen. Also ist mir irgendwie der Kaffee hochgekommen.
2: Kurt Wehling wohnt mit seiner Frau in Niemeck seit über 30 Jahren in einem kleinen eigenen Häuschen. Dort hat der heutige Rentner alles selber renoviert.
1: Fenster, Türen, Fußboden, Decken runtergezogen und.
2: Lange zahlte er recht wenig Grundsteuer, wie viele andere auch. Dann urteilte das Bundesverfassungsgericht, das System ist verfassungswidrig. Die Grundsteuer wurde neu berechnet. Nun sollte Rentner Wehling plötzlich viel mehr zahlen, das Fünffache.
1: Ich weiß, dass das alles teurer geworden ist. Das sehe ich auch ein. Aber hier in Niemeck haben die richtig mal zugelangt.
2: Dabei hatte der damalige Finanzminister Olaf Scholz bei der Reform eine Aufkommensneutralität versprochen. Die Eigentümer sollten nicht belastet werden. Aber am Ende konnte jede Kommune hier selber entscheiden. Und in Niemeck waren die Kassen klamm, sagt der Verband Haus und Grund.
3: Ich finde das eine Unverschämtheit, wenn einem versprochen wird, dass man nicht mehr zahlen müsse und dann das Fünffache am Ende mehr zu zahlen ist.
2: Einspruch einlegen können Eigentümer nicht, sagt der Landeschef der Haus- und Grundeigentümer Lars Eichert.
4: Würde ich dringend von abraten, kostet Geld, bringt nichts. Es sei denn, Sie können offensichtlich einen Fehler drin sehen, also das falsche Grundstück bezeichnet.
2: Haus und Grund hofft nun auf ein klärendes Urteil des Verfassungsgerichts. Für Kurt Wehling allerdings nahm die Sache noch eine gute Wendung. Nachdem Antenne bei Stadt- und Finanzamt nachgefragt hat, wurde seine Grundsteuer nun wieder deutlich gesenkt. Obwohl es kurz vorher noch hieß, man habe in Niemeck bei der Berechnung keinen Fehler gemacht. Erklären will man uns die Neuberechnung nicht. Auch nicht nach mehrfacher Nachfrage. Wegen Datenschutz, heißt es.
0: Gut, unterm Strich bleibt aber, dass wir Herrn Wehling helfen konnten mit seiner Grundsteuer. Und das ist ja die Hauptsache. Hier ist Antenne Brandenburg.

0: So, was glauben Sie, worüber freut sich unsere Hörerin Konstanze aus Trebin hier?
1: Wunderbar, da finde ich doch viele Mitesser. Der Tag ist gerettet.
0: Ja, viele Mitesser, da kann es doch eigentlich nur um das Antenne-Grillpaket gehen, ja? Kiloweise Würstchen und Salat für bis zu 13 hungrige Mäuler. Gibt's die ganze Fußball-WM über jeden Tag mehrmals hier bei uns. Und Konstanze sagt jetzt nochmal, wie das genau funktioniert.
1: Ja, wenn ich den Grillmeister höre, dann muss ich anrufen. Und es hat gleich beim ersten Mal geklappt.
0: Ja, und bei Ihnen klappt es dann hoffentlich in der kommenden Stunde. Dann ist der Grillmeister wieder am Start. Jetzt haben wir es 6:09.
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1: Im Studio des Sander, guten Abend. Brandenburgs Gesundheitsministerium blickt kritisch auf das heute von Bundestag und Bundesrat beschlossene Reformgesetz für die gesetzlichen Krankenkassen. Die gerade in der Umstrukturierung befindlichen Krankenhäuser würden durch reduzierte Budgets in weitere wirtschaftliche Probleme geraten, sagte Ministeriumssprecher Uwe Meyer. Außerdem trage der Bund finanziell zu wenig zur Reform bei.
2: Es fehlt einfach ein Zuschuss des Bundes, der diesen Namen wert ist. Dazu gehören eben auch Haushaltshilfen, Schwangerschaftsabbrüche und jede Menge anderer Leistungen, wo es von Bedeutung wäre, dass der Bund hier seiner Verantwortung nachkommt und für diese Zahlungen auch gerade steht.
1: Wer neue Öl- und Gasheizungen einbauen will, soll das weiterhin tun können. Allerdings müssen ab 2029 stufenweise mehr klimafreundliche Brennstoffe verwendet werden. Das steht in dem Gebäudemodernisierungsgesetz, das Bundestag und Bundesrat heute beschlossen haben. Es ersetzt das sogenannte Heizungsgesetz der Ampelregierung. Aus dem Hauptstadtstudio Lissy Kaufmann.
3: Von einem guten Gesetz für die Freiheit und den Klimaschutz spricht die CDU. Die SPD verweist auf den Schutz für Mieter, wenn deren Vermieter sich für eine neue Gas- oder Ölheizung entscheiden. Dann müssen Vermieter einen Teil der Heizkosten übernehmen. Die AfD kritisiert, dass es nicht genügend klimaneutrale Brennstoffe für Öl- und Gasheizungen geben werde, um die Anforderungen zu erfüllen. Die Grünen werfen der Bundesregierung vor, die Klimaziele krachend zu verfehlen.
1: Mit erhöhten Sicherheitsvorkehrungen bereitet sich die Stadt Cottbus auf den Christopher Street Day vor. Nach mehreren mutmaßlich rechtsextremen Angriffen in den vergangenen Tagen ist die Verunsicherung groß. Die Polizei begleitet die Demo, zu der morgen rund 500 Teilnehmer erwartet werden. Markus Roder berichtet.
4: Mit dem CSD wollen die Organisatoren ein Zeichen für Vielfalt und gegen Rechtsextremismus setzen. Eine Gegendemonstration wurde bisher nicht angemeldet. Dennoch hat die Polizei ihre Sicherheitsmaßnahmen verstärkt. Hintergrund sind mehrere Vorfälle, darunter ein Brandanschlag auf das alternative Wohnprojekt Zelle 79, nachdem wegen versuchten Mordes ermittelt wird. Die Ermittler gehen von einem rechtsextremen Motiv aus. Zudem werden eine versuchte Brandstiftung an einem Club und Sachbeschädigungen an der Cottbuser Grünen Geschäftsstelle untersucht.
1: Alexander Zverev hat als erster deutscher Tennisspieler seit Boris Becker das Endspiel von Wimbledon erreicht. Der Hamburger setzte sich im Halbfinale in 3 Sätzen gegen den Briten Ferry durch. Im Endspiel trifft er entweder auf den Weltranglisten-Ersten Sinner oder den 7-maligen Wimbledon-Sieger Djokovic. Der belgische Radprofi Tim Mellier hat die 7. Etappe der Tour de France gewonnen. Der Cottbusser Max Kanter fuhr auf Rang 4. Das gelbe Trikot des Gesamtführenden trägt weiter der Slowene Tadej Pogacar. Soweit die Antenne Brandenburg Nachrichten. 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
5: Ja, ist nicht direkt Kaiserwetter, aber doch sehr sommerlich heute Abend. Viel Sonne noch, aber zwischendurch auch mal dichtere Wolken. Dazu haben wir 25 Grad aktuell in Küritz, 26 in Potsdam, 27 Grad in Mannschnow. Pardon. Ein Frosch. Jetzt ist er weg. Nachts kaum Wolken, es kühlt runter auf 15 bis 11 Grad. Auch morgen am Sonnabend viel Sonne. Am Nachmittag kann es mal vereinzelt bisschen Regen geben. Das bis 28 Grad. Am Sonntag dann auch wieder sonnig und warm. Nur leichtes Schauerrisiko bis 31 Grad.
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5: Wir haben Stau auf der A2 Magdeburg Richtung Berlin. Zwischen Thesen und Ciesa dauert es bis zu einer halben Stunde länger. A10, der südliche Berliner Ring Richtung Dreieck Werder. Zwischen Ludwigsfelde Ost und West kommt es nach einem Unfall auf der linken Spur zu Behinderungen. A10, westlicher Berliner Ring Richtung Dreieck Werder. Zwischen Leest und Vöben haben wir 10 Minuten Stau an einer Baustelle und ebenfalls 10 Minuten Stau Richtung Dreieck Havelland zwischen Großkreuz und Vöben. A11 Stettin Richtung Berlin. Zwischen Bernau Nord und Bernau Süd kommt es nach einem Unfall ebenfalls zu Behinderungen. B1 Magdeburg Richtung Brandenburg. Zwischen Plauer und der Havelbrücke haben wir 25 Minuten Stau an einer Baustelle. Auf der B273 gibt es zwischen der Potsdamer Innenstadt und Bornim etwa 20 Minuten Stau. Und im Landkreis Dahme-Spreewald haben wir auf der Straße zwischen Radensdorf und dem Abzweig Burglehn Behinderungen nach einem Unfall. Blitzer noch in Berlin-Altlinike auf der Köpenicker Straße hier in beiden Richtungen und in der Ortsdurchfahrt Barut-Mark ebenfalls in beiden Richtungen. Schnell und aktuell der Antenne Verkehrsservice. Und falls Sie noch was für uns haben sollten, Meldungen, geben Sie es gerne durch unter 0331 70 98 101. Dankeschön und gute Fahrt.
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5: Wenn im Vatikan weißer Rauch aufsteigt, ist ein neuer Papst gewählt. Wenn in Brandenburg weißer Rauch aufsteigt, wird mit großer Sicherheit gegrillt. Und die Würste dazu kriegen Sie jetzt wieder.
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0: Ronan Keating, Life is a Rollercoaster. Hier ist der Freitagabend bei Antenne Brandenburg und wir kümmern uns jetzt wieder um Ihre Vollverpflegung.
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0: Hallöchen, wer ist denn da?
2: Hallo, schönen guten Tag, hier ist der René.
0: René, von wo rufen Sie an?
2: Ich rufe aus Treuenbrietzen an.
0: Aus Treuenbrietzen. Die Leitung ist so ein bisschen schwach auf der Brust. Ist das ein Festnetz oder sind Sie irgendwo in einem Stahlbetonhaus?
2: Nein, ich bin mit dem Handy unterwegs, das ist richtig, ja.
0: Ja.
2: Aber hier im Freien und denke, jetzt wird es gut gehen.
0: Jetzt kriegen wir es einigermaßen hin. Dann machen wir mal kurz einen Prozess, ja. Was sind Sie für ein Wursttyp? Grillknacker, Hotdog oder klassische Bratwurst?
2: Ich liebe überhaupt alles, was zum Grill kommt. Und ich liebe die Abwechslung.
0: Ja, da sind Sie nicht so wählerisch, ja? Sehr gut. Dann kriegen Sie von allem ein bisschen und können sich mal durchprobieren, inklusive diverser Salate. Herzlichen Glückwunsch zu Ihrem persönlichen Grillpaket.
2: Vielen Dank.
0: Ja,
2: vielen
0: Dank. Sehr, sehr gerne. Haben Sie denn schon irgendwas fürs Wochenende geplant? Irgendwas mit dem Grill?
2: Also im Moment gar nicht. Wir hatten spontan darüber gesprochen, aber wir hatten noch keine Entscheidung gefunden. Aber ich glaube, jetzt sollten wir mal in der nächsten halben Stunde was einfallen lassen. Ganz
0: ja.
2: Genau.
0: Und läuft denn heute Abend der Fernseher Spanien, Belgien? Sind Sie noch fußballaffin?
2: Ich bin nicht der große Fußballfan. Ich freue mich mehr auf morgen Abend, aber vielleicht Schaue ich das Abend doch mal rein. Mal schauen.
0: Okay, na dann viel Spaß am Wochenende, herrliches Wochenende und hochlebe die Bratwurst, ja?
2: Ganz genau.
0: Ja, und nächste Chance dann schon wieder morgen früh, kurz nach 7:30 bei Claudi in Guten Morgen Brandenburg.
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0: Vielleicht kennen Sie das Hotel Mercure in Potsdam. Das ist 60 Meter hoch. Ja, und genau so hoch ist auch der Kran, der jetzt in Berlin aufgestellt worden ist. Ein Koloss sondergleichen. Er wird von dem Neubau der Ringbahnbrücke gebraucht. Wofür genau und wie weit man da inzwischen ist auf dieser Megabaustelle, das hören wir in 20 Minuten hier bei uns um 6:50.
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0: der Mensch braucht zwischendurch auch mal was fürs Herz. Ja, hier von Robbie Williams bei Antenne Brandenburg. Jetzt aktuelle Meldungen, 6:30.
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2: Im Studio Perleberg, Britta Streiter, guten Abend. Das Küritzer Altstadtfest bietet ab heute ein buntes Programm für die ganze Familie. Es gibt Konzerte, den Dart-Städtecup, der Heimatverein lädt ein, in das Kunstprojekt Wasserwelten einzutauchen und auf dem Wässerring gibt es einen Schaustellermarkt. Das Altstadtfest zeige, wie vielfältig Küritz ist, sagt Bürgermeisterin Nora Görke.
3: Die Gäste können sich auf ein Wochenende voller Action, Nostalgie und guter Laune freuen. Und es wird für jeden, denke ich, etwas dabei sein, also für den Sportfan, für den Schnäppchenjäger, aber auch für den Rummelliebhaber und auch für Musikfreunde. Und natürlich wird der Shantychor Stella Maris den Sonntagnachmittag hier auf dem Marktplatz in einen großen Chor verwandeln. Stella Maris feiert sein 20-jähriges Jubiläum und da rechne ich mit ganz vielen Gästen.
2: Eröffnet wird das Altstadtfest in einer halben Stunde. Bilder von Tieren, Pelzmäntel, Krokodiltaschen und Tierpräparate, all das ist ab Sonntag in einer neuen Ausstellung im Mainburger Modemuseum zu sehen. Die Schau Vögel von Welt, Mode und Protest verbindet Kunst, Modegeschichte und Tierschutz. Unter anderem werden Gemälde und Zeichnungen des Künstlers Klaus Hartmann gezeigt, unter anderem mit Krokodilen und Paradiesvögeln, sagt Museumsleiterin Barbara Schrödel.
4: Sowohl Paradiesvögel oder Silberreiher oder Krokodile sind Tiere, die in der Mode sehr wichtig waren, Gott sei Dank nicht mehr sind, dass sie nämlich entweder zu Hüten verarbeitet wurden oder zu Taschen, Schuhen, Krokoleder war schwer in Mode in den vergangenen Jahrzehnten. Dann haben wir noch jede Menge Pelze, die dann eben in der Mode verwendet wurden, als Pelzmantel, als Collier, als Cape, als Hut.
2: Und die Ausstellung wird am Sonntag 14 Uhr im Modemuseum in Mainburg eröffnet und ist dort bis zum 18. Oktober zu sehen. In Küritz ist es jetzt an Wochenenden wieder möglich, zweimal per Bus den Untersee zu erreichen. Laut der Busgesellschaft ORP verkehrt die Linie 702 samstags und sonntags bis zum Ende der Sommerferien wieder zum See. Dies werde durch einen kleinen Umweg der Linie 744 zwischen Wittstock und Küritz realisiert. Deshalb starten und enden einzelne Fahrten an der Karl-Liebknecht-Straße. In Verlängerung mit der Linie 702 ist das Zentrum aber wie gewohnt zu erreichen.
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2: Am Abend scheint länger die Sonne bei sommerlichen 26 Grad in Krangen.
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0: A2 Magdeburg Richtung Berlin. Zwischen Rastplatz Wüstenforst und Ciesa staut es sich nach einem Unfall. Die rechte Spur ist blockiert. Die A10 südlicher Berliner Ring Richtung Dreieck Werder ist zwischen Ludwigsfelde Ost und West nach einem Unfall ebenfalls gesperrt. A10 westlicher Berliner Ring Richtung Dreieck Werder. Zwischen Leest und Vöben haben wir 10 Minuten Stau an einer Baustelle. Und Richtung Dreieck Havelland zwischen Großkreuz und Vöben ebenfalls 10 Minuten plus. A11 Stettin Richtung Berlin. Zwischen Bernau Nord und Bernau Süd kommt es nach einem Unfall zu Behinderungen. In der Ausfahrt Bernau Süd liegen Gegenstände. B1 Magdeburg Richtung Brandenburg. Zwischen Plaue und der Havelbrücke haben wir 25 Minuten Stau an einer Baustelle. Im Landkreis Dahme-Spreewald gibt es auf der Straße zwischen Radensdorf und dem Abzweig Burglehn Behinderungen nach einem Unfall. Und Blitze haben wir unter anderem auf der A13 Richtung Dresden hinter der Abfahrt Ruhland und auf der B87 in Höhe Mühlrose Richtung Beeskow. Falls Ihnen noch was auffällt, geben Sie es gerne durch beim Antenne-Verkehrsservice unter 0331 70 98 101. Dankeschön und gute Fahrt.
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0: Und diese Dame befindet sich gerade noch in den Flitterwochen, hat ja kürzlich erst geheiratet. Hier ist Taylor Swift.

0: sind Sie gerade im Radio. Jedenfalls hören Sie es, Antenne Brandenburg mit Donna Summer. 6:40. 200.000 Autos sind da jeden Tag drüber weggefahren, über die Ringbahnbrücke an der A100 in Berlin. Vor knapp einem Jahr musste sie gesperrt werden wegen Einsturzgefahr. Und heute nun ein Meilenstein beim Neubau. Es wurde ein 60 Meter hoher Kran aufgestellt. Ein Monsterteil, mit dem sollen Stahlelemente auf die neuen Betonpfeiler gehoben werden. Meine Kollegin Anke Michel war heute auf der Baustelle. Anke, wie gigantisch ist denn das alles?
1: Dieses Bauteil alleine ist schon spektakulär. Das ist unglaubliche 82 Meter lang, besteht aus wetterfestem Stahl. Das sieht dann so ein bisschen rostfarben aus, aber die haben mir hier erklärt, das ist richtig so. Das ist dann wegen besonders wetterfest, weil es sozusagen schon mal vorgerostet ist. Das ist ja das erste von insgesamt 6 vormontierten Bauteilen, die mit Hilfe dieses Krans dann eben eingehoben werden sollen. Und diese Brückenpfeiler, die stehen ja schon rechts und links neben den Gleisen. Dort werden die Brückenteile dann eingesetzt und das wird dann die neue Ringbahnbrücke. Und wenn die fertig ist, dann werden wirklich viele Autofahrer und Lkw-Fahrer aufatmen, die momentan ganz schön viel Umwege und Stau in Kauf nehmen müssen.
0: Ja, die werden alle drei Kreuze machen. Es ist ja heute auch die Ringbahn unterbrochen worden, die S-Bahn, die um Berlin herumfährt, damit dieser Kran aufgebaut werden konnte. Und 60 Meter ist natürlich schon ungewöhnlich hoch für einen Kran.
1: Das sind einfach unglaubliche Dimensionen hier. Der Kran ist so mächtig, weil die Bauteile so mächtig sind. Das ist die Antwort. Der Kran, der wiegt selbst über 600 Tonnen, weil die schweren Stahlteile, 3 sind sehr schwer, die wiegen 320 Tonnen. Da braucht es natürlich ein großes Gegengewicht mit einem Eigengewicht. Und es geht auch eben über die Bahngleise. Da müssen diese Teile drüber gehoben werden. Das ist eben gar nicht anders möglich als mit einem Kran. Und das ist auch nicht einfach mal so ein schneller Schwenk, sondern diese Teile, die fliegen so langsam ein. Und jedes dieser Bauteile, da gibt es jetzt momentan so Hilfskonstruktionen, die ich hier sehe, die werden dann erstmal darauf eingesetzt und in den nächsten Monaten werden die dann alle nach und nach miteinander verschweißt.
0: Vielen Dank, Anke Michel. Jetzt am Wochenende hat also der Megakran seinen großen Auftritt und die Ringbahn soll dann ab Montag früh wieder fahren. Drücken wir mal die Daumen, dass das auch ein großer Erfolg wird.

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0: Unheilig bei Antenne Brandenburg. Es könnte sein, dass die Trinkpausen bei der Fußball-Weltmeisterschaft ab dem Wochenende richtig wichtig werden, denn in den USA steht eine Hitzewelle ins Haus mit Werten von bis zu 14 Grad über normal. Und einige Bundesstaaten erwarten, dass selbst nachts die Werte nicht unter 27 Grad sinken. Ja, da wird unser Wochenende hier in Brandenburg geradezu fresh mit maximal 30, 31 Grad. Schönen Abend jetzt, 7:08.
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1: Im Studio des Sander, guten Abend. Wegen des massiven Befalls mit Eichenprozessionsspinnern hat das Land einzelne Gewässer im Unterspreewald für den Schiffsverkehr gesperrt. Wie das Brandenburger Umweltministerium mitteilte, sollen damit Beschäftigte und Besucher vor den Gesundheitsgefahren geschützt werden. Wie lange die Sperrung dauern wird, ist noch unklar. Am Montag wollen sich Umweltministerin Mittelstädt und Infrastrukturminister Krumbach ein Bild von der Lage machen. In diesem Jahr hat sich der Eichenprozessionsspinner auch im Süden Brandenburg stark ausgebreitet. Die Brennhaare der Raupen können schwere allergische Reaktionen und Atembeschwerden auslösen. In Eberswalde ist heute die neue Zentrale des Landesbetriebs Forst eröffnet worden. Sie wurde von Potsdam nach Eberswalde verlegt. Für das Behördenzentrum war für rund 15 Millionen Euro ein altes Kasernengebäude ausgebaut worden. 70 Mitarbeiter sind dort beschäftigt. Landrat Daniel Kurz sagte uns:
2: Zum einen sind es natürlich gute Arbeitsplätze, die jetzt hierher kommen. Zum zweiten stärkt es uns als Kreisstadt, auch als Verwaltungsstandort. Am Ende rundet es auch das Bild der forstlichen Lehre, die wir ja an der Hochschule haben, und der forstlichen Forschung hier ab. Hier sind jetzt alle Partner, Thüneninstitut, Hochschule für nachhaltige Entwicklung und jetzt auch der Sitz des Forstbetriebes. Das rundet es hier gut ab und stärkt auch den Wissenschafts- und Forststandort Eberswalde, der seit über 180 Jahren existiert.
1: Die Reform der gesetzlichen Krankenkassen ist beschlossen. Nach dem Bundestag hat am Nachmittag auch der Bundesrat zugestimmt. Auf die Versicherten kommen nun höhere Zuzahlungen und Einschnitte zu. Praxen, Apotheken und die Pharmabranche sollen weniger Geld ausgeben. Die Kassenärztliche Vereinigung Brandenburg kritisiert die Reform. Vorstandschefin Katrin Steininger spricht von einem reinen Spargesetz.
3: Das bedeutet für die ambulante Versorgung, dass uns finanzielle Unterstützung in Millionenhöhe fehlen wird für die kommenden Jahre. Und das heißt im Umkehrschluss, dass sich die Praxen oder an der Vergütung orientieren werden und dementsprechend ihre Sprechstundenzeiten anpassen werden. Das heißt für die Patienten und Patienten eine schlechtere Versorgung, längere Wartezeiten auf Termine und fachärztliche Termine, die ja sowieso schon rar gesät werden, dann noch weniger zur Verfügung stehen.
1: Bundestag und Bundesrat haben heute auch das neue Heizungsgesetz gebilligt. Damit wird der Einbau von neuen Öl- und Gasheizungen weiter erlaubt. Allerdings müssen sie ab 2029 stufenweise immer mehr mit klimaneutralen Brennstoffen betrieben werden. Brandenburgs Ministerpräsident Woidke hat Berlins regierender Bürgermeister Wegner Respekt gezollt. Anlass ist der Rückzug Wegners von der CDU-Spitzenkandidatur für die Abgeordnetenhauswahl im September. Wegner reagiert damit auf die wachsende Kritik an seinem Krisenmanagement während des großen Stromausfalls im Januar. Das Amt als Regierungschef will er aber bis zur Wahl weiter ausüben. Woidke bedankte sich bei ihm für die gute Zusammenarbeit. Soweit die Antenne Brandenburg Nachrichten. 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
4: Dankeschön, Ute.
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5: Da wird einem ganz warm ums Herz bei den Werten. 24 Grad in Grünow, 26 sogar noch in Rathenow, 27 Grad in Doberle-Kirchheim. Dazu Sonne und Wolken im Wechsel. Nachts locker bewölkt bis sternenklar, 10 bis 14 Grad. Morgen der Sonnabend wieder sehr sommerlich, viel Sonne, am Nachmittag leichtes Schauerrisiko bis 29 Grad. Sonntag ganz ähnlich, kann zwischendurch auch mal Schauer oder Gewitter geben. Noch ein bisschen wärmer dann bis 31 Grad.
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5: A2 Magdeburg Richtung Berlin. Zwischen Rastplatz Wüstenforst und Ciesa staut es sich nach einem Unfall. Die rechte Spur ist blockiert. Die A10 südlicher Berliner Ring Richtung Dreieck Werder ist zwischen Ludwigsfelde Ost und West nach einem Unfall gesperrt. A10 nördlicher Berliner Ring Richtung Dreieck Havelland. Zwischen den Dreiecken Barnim und Pankow kommt es wegen eines Feuers zu Behinderungen. Hier staut es sich etwa eine halbe Stunde. A10 westlicher Berliner Ring Richtung Dreieck Havelland. Zwischen Großkreuz und Leest brauchen Sie etwa 10 Minuten länger an einer Baustelle. A11 Stettin Richtung Berlin. Zwischen Bernau Nord und Bernau Süd kommt es nach einem Unfall zu Behinderungen. B1 Magdeburg Richtung Brandenburg. Zwischen Plaue und der Havelbrücke haben wir 25 Minuten Stau an einer Baustelle. Und die Blitzer noch zum Schluss auf der A13 Richtung Dresden hinter der Abfahrt Ruhland. Und in der Ortsdurchfahrt Barut-Mark wird geblitzt in beiden Richtungen. 0331 70 98 101, falls auch Sie was haben sollten für den Antenne-Verkehrsservice. Und ansonsten gute Fahrt.
6: Unser Sandmännchen. Womit kommt das Sandmännchen heute? Mit dem Sauermobil. Das Sandmännchen hat dir eine Geschichte mitgebracht.
1: Die Erdmännchen Jan und Henry.
4: Jetzt wird's aber Zeit. Gute Nacht, Henry.
7: Gute Nacht, Jan.
8: Alle Augen zugemacht, wir schlafen jetzt die ganze Nacht.
7: Henry?
4: Henry?
7: Henry!
4: Ja!
7: Was ist denn?
4: Hast du das denn nicht gehört?
7: Komisch, ich kann nichts hören. Wie soll sich das Geräusch denn angehört haben?

0: Jedes Känguru hat doch meistens noch ein kleines Känguru in seinem Beutel. Und damit das morgens nicht verschläft, braucht es einen Wecker.
1: Stimmt. Das klingt wirklich logisch. Also dann sollten wir vielleicht mal nachgucken, wo das Känguru steckt.
0: Oh ja.
2: Wo kommt es her?
0: Das Geräusch.
2: Vielleicht von da.
3: Oder von dort.
0: Von diesem Ort.
3: So ein Quatsch.
0: Da bei dir?
2: Ah. Oder von hier.
1: Also jetzt haben wir wirklich überall nachgesehen und nichts gefunden.
0: Und das Geräusch höre ich auch schon länger nicht mehr.
1: Na, dann können wir uns ja jetzt wieder hinlegen. Gute Nacht.
0: Gute Nacht. Henry!
1: Na, was ist denn jetzt schon wieder?
0: Das Geräusch kommt von dir.
1: Von mir?
0: Ja, ist das Känguru vielleicht unter deiner Bettdecke?
1: Nee, da ist nix.
0: Aber es hat so gemacht.
1: Jetzt wird mir alles klar. Ich hab geschnarcht.
0: Ach so, geschnarcht. Dann war das gar kein Känguru?
1: Na, das hab ich mir ja gleich gedacht.
0: Na, dann kann ich ja jetzt auch beruhigt schlafen. Gute Nacht, Henry.
1: Jan? Jan? Jetzt höre ich das Geräusch auch. Aber ich kann es ja gar nicht sein, weil ich bin ja wach. Vielleicht ist es doch ein Känguru. Was meinst du, Jan? Jan? Schläft schon. Dann muss ich ihn wohl morgen fragen.

0: Moment mal, Jan.
1: Was?
0: Für ein Schlaflied ist das viel zu laut. Da kann man ja gar nicht einschlafen.
1: Das stimmt.
0: Oh, du.
1: Vielleicht singen wir es einfach mal ein bisschen leiser.
0: Ja.

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1: 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Diese Jungs hier feiern in diesem Jahr 50. Bandjubiläum. Erst in dieser Woche haben sie uns mit einem neuen Song überrascht. Das hier, einer ihrer Klassiker. Still haven't found what I'm looking for. Hier sind U2.

0: Heutzutage bekommen Sie Ihre Lieblingsmusik ja im Prinzip an jedem Ort, zu jeder Zeit. Ja, Stichwort Streaming-Dienste. Aber es ist natürlich immer noch was Besonderes, wenn man seinen Favoriten auch mal übers Radio hört.
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0: Jeden Morgen kurz nach 7:30 und jeden Abend kurz vor 7:30 spielen wir Ihren Wunsch 80er. Schreiben Sie uns einfach per Antenne-App. Das hat Kerstin aus Eisenach gemacht. Liebe Grüße an dieser Stelle nach Thüringen. Sie hat in den 80ern ihren Mann kennengelernt, mit dem sie immer noch glücklich zusammen ist. Und deshalb wünscht sie sich quasi eine vertonte Liebeserklärung von Clowns und Helden 1986. Ich liebe dich.
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0: Eine Legende aus der legendären Disco-Zeit. Silvester hier am Freitagabend bei Antenne Brandenburg. Wir haben es 19.30 Uhr.
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0: Aktuell 25 Grad in Potsdam und Frankfurt, 26 in Brandenburg an der Havel, immer noch 27 Grad in Cottbus. Dazu Sonne und Wolken im Wechsel. Nachts dann locker bewölkt bis sternenklar, 14 bis 10 Grad. Morgen der Sonnabend wird wieder sehr sommerlich, viel Sonne. Am Nachmittag leichtes Schauerrisiko bis 29 Grad. Am Sonntag ganz ähnlich, kann zwischendurch auch mal Schauer oder Gewitter geben. Wahrscheinlichkeit ist aber nicht so groß. Es wird noch ein bisschen wärmer bis maximal 31 Grad.
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0: Vorsicht auf der A10, dem nördlichen Berliner Ring Richtung Dreieck Havelland. Zwischen Kreuz Oranienburg und Oberkrämer liegen Reifenteile auf der mittleren Spur. Die A10 südlicher Berliner Ring Richtung Dreieck Werder ist zwischen Ludwigsfelde Ost und West nach einem Unfall gesperrt. Hier staut es sich. A10 nördlicher Berliner Ring Richtung Dreieck Havelland. Zwischen den Dreiecken Barnim und Pankow brennt ein Fahrzeug. Hier kommt es zu Behinderungen und etwa einer halben Stunde Stau. A12 Berlin Richtung Frankfurt. In Höhe Storkow ebenfalls Behinderungen nach einem Unfall. Im Landkreis Oder-Spree ist die Straße zwischen dem Abzweig nach Markgraf-Pieske und Rieblos in beiden Richtungen gesperrt. Und die Blitzer stehen heute auf der A13 Richtung Dresden hinter der Abfahrt Ruhland und in der Ortsdurchfahrt Barutmark in beiden Richtungen. Das war's vom Antenne Verkehrsservice. Falls Sie noch was für uns haben, geben Sie es gerne durch unter 0331 70 98 101. Gute Fahrt ans Ziel.
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0: Und jetzt Küsschen links, Küsschen rechts. Hier sind Hall & Oates, Kiss on My List.

Michael Schulte auf Antenne Brandenburg, 9:09. So, wenn Sie jetzt bitte mal kurz mithüpfen möchten. Qui ne saute pas n'est pas français, singen Sie da. Wer nicht hüpft, ist kein Franzose. Ja, das haben gestern die französischen Fußballfans in Paris gesungen, denn Frankreich steht als erste Mannschaft fest für das Weltmeisterschaftshalbfinale. Ja, und da möchten die Spanier heute Abend auch gern hin und natürlich die Belgier, die spielen nachher gegeneinander. Die Chancen für Spanien, muss man sagen, stehen dabei nicht schlecht. Die sind nämlich immer noch ohne Gegentor bei der Fußball-Weltmeisterschaft. Es gab übrigens erst ein Team, das die WM ohne Gegentor gewonnen hat und das war, jawohl, Deutschland. 2007, genauer gesagt die deutschen Frauen. Übrigens mit Nadine Angerer aus Potsdam im Tor. Ja, schauen wir mal, ob die Spanier auch heute wieder zu Null spielen gegen Belgien. Und sie sind live mit dabei ab 21 Uhr im ZDF.

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0: Ja, mal schön teilen. One for you, one for me. La Bionda hier aus den 70ern, der Freitagabend bei Antenne Brandenburg. Gleich nach 20 Uhr geht's mit ihren Lieblingshits ins Wochenende. Mein Name Olaf Kosert. Wir sehen uns dann vielleicht morgen Abend bei den Pet Shop Boys in der Waldbühne und morgen Vormittag. Bitte nicht unseren Lieblingsmechaniker verpassen.
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1: Im Studio des Sander, guten Abend. Warnschilder an Wanderwegen sind wir in Brandenburg ja schon gewohnt. Jetzt hat das Land wegen des massiven Befalls mit Eichenprozessionsspinnern einzelne Gewässer im Unterspreewald für den Schiffsverkehr gesperrt. Wie das Brandenburger Umweltministerium mitteilte, sollen damit Beschäftigte und Besucher vor den Gesundheitsgefahren geschützt werden. Wie lange die Sperrung dauern wird, ist noch unklar. In diesem Jahr hat sich der Eichenprozessionsspinner auch im Süden Brandenburg stark ausgebreitet. Die Brennhaare der Raupen können schwere allergische Reaktionen und Atembeschwerden auslösen. Das St. Josephs Krankenhaus in Potsdam bietet ab sofort keine Gynäkologie und Geburtshilfe mehr an. Das hat das Klinikum heute mitgeteilt. Carsten Steinmetz berichtet.
2: Das St. Josephs Krankenhaus hatte ursprünglich angekündigt, sich zum 1. August zurückzuziehen. Nun werden Gynäkologie und Geburtsstationen sofort geschlossen. Als Grund gibt das Krankenhaus an, dass die erforderlichen personellen Voraussetzungen plötzlich nicht mehr erfüllt werden konnten. Es gibt offenbar nicht mehr genug Mitarbeiterinnen und Mitarbeiter. Patientinnen sollen sich ans Klinikum Ernst von Bergmann in Potsdam wenden. Auch der Betrieb der Babyklappe am St. Josephs Krankenhaus ist eingestellt worden. Sie war die einzige Vorrichtung dieser Art in Brandenburg.
1: Die Reform der gesetzlichen Krankenkassen ist beschlossen. Nach dem Bundestag hat am Nachmittag auch der Bundesrat zugestimmt. Auf die Versicherten kommen nun höhere Zuzahlungen und Einschnitte zu. Praxen, Apotheken und die Pharmabranche sollen weniger Geld ausgeben. Außerdem wurde das Gebäudemodernisierungsgesetz verabschiedet. Damit wird der Einbau von neuen Öl- und Gasheizungen weiter erlaubt. Allerdings müssen ab 2029 zunehmend klimaneutrale Brennstoffe genutzt werden. Frankreich hat wegen einer Hitzewelle einen Notfallplan aktiviert, den es so noch nie gab. Denn am Wochenende werden in großen Teilen des Landes wieder Temperaturen von über 40 Grad erwartet. Karin Necker erklärt, was geplant ist.
3: Im Zentrum des sogenannten Zivilschutzplanes für extreme Hitze stehen alte sowie hilfsbedürftige Menschen. Sie sollen aus ihren Wohnungen oder auch Obdachlose von der Straße an kühlere Orte gebracht werden. Dort sollen spezielle Betten, Notfallsets und eigene Sanitäranlagen bereitstehen. Die französische Regierung sieht sich auch an anderer Front mit einer neuen Dimension der Gefahrenlage konfrontiert. Jeden Tag brennt es an Dutzenden Orten. Seit Jahresanfang ist schon doppelt so viel Fläche verbrannt wie im Vorjahreszeitraum.
1: Soweit die Antenne Brandenburg Nachrichten. 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Das Wetter. In der Nacht gibt es nur wenig Wolken, teils ist es sogar sternklar. Die Luft kühlt auf 15 bis 11 Grad ab. Morgen erwartet uns wieder viel Sonne. Am Nachmittag könnte es allerdings vereinzelt mal einen kurzen Schauer geben, bei Höchstwerten von 26 bis 28 Grad. Und am Sonntag knacken wir dann wieder die 30 Grad Marke.
4: Dankeschön, damit sind wir wieder auf dem neuesten Stand. Ihnen unterwegs eine gute Fahrt, falls Sie noch oder schon unterwegs sind auf vier oder mehreren Rädern. Hier ist der Verkehrsservice für den ARD-Abend. Die A10 südlicher Berliner Ring Richtung Dreieck Werder ist in Höhe Ludwigsfelde West nach einem Unfall gesperrt. Letzte freie Ausfahrt ist Ludwigsfelde Ost. Und damit weiter gute Fahrt durch den Abend.
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4: Für alle, die die Woche gemütlich ausklingen lassen wollen, ist hier das Alternativangebot zur Flimmerkiste. Hanno Bauer in Bund und Stereo im MDR-Abendstudio in Magdeburg. Hallo, wobei die Sprache bleibt wohl Mono. Aber Shania Twain sagt, that don't impress me much.

0: Hier wurde noch ordentlich Percussion aufgefahren, Mitte der 60er bei den Birds. Das Tambourin ist aber natürlich das prominenteste Instrument dabei, weil ja auch die Überschrift gar nichts anderes zulassen würde. Mr. Tambourine Man. Da war wenigstens noch drin, was drauf stand. Heute vielleicht eher die Ausnahme. Wer schreibt schon Mogelpackung aufs Produkt? Wir sind natürlich echt. Keine Mogelpackung, sondern echte Entspannung für den Feierabend. Hier ist der ARD-Abend. Schön, dass Sie dabei sind.
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0: Und wie entspannt es bei mir war, das erzähle ich Ihnen gleich nach Julian Lennon. Achtung, aktuelle Verkehrsmeldung. Vorsicht bitte auf der Autobahn 38 Richtung Leipzig zwischen Heringen und Berga. Hier werfen Personen Steine auf die Fahrbahn. Achtung bitte, wie gestern um die Zeit auch schon wieder, mal Leute, die groben Unfug tun. Auf der Autobahn 38 Richtung Leipzig zwischen Heringen und Berga werfen Personen Steine.

Region waren, ja. Über uns blau-weißer Himmel und ganz viel Sonne und hohe Temperaturen, schön warmer Wind und vier glückliche Hunde, die da am und im Wasser herumsprangen. Zwei Kiras, eine Leica sowie kleine Spacey Maus, ja. Kleine Welpe noch, 15 Wochen alt. Und natürlich wir Zweibeiner, ja, die Grillwürstchen auf dem Grill abwechselnd vor Wespen und vor gierigen Hundeschnäuzchen verteidigen mussten. Also, ein wirklich herrlicher Nachmittag. Und ich muss zugeben, ich bin nach dem Baden noch nicht mal richtig trocken hinter den Ohren. Beziehungsweise bei mir sind es eigentlich die Sandalen. Ich gehe nämlich auch in Kiesgruben immer lieber mit Sandalen an den Füßen rein, weil es einfach da drinnen auch Scherben geben kann. Und ich habe es schon erlebt, dass sich Leute da übel die Füße aufgeschnitten haben. Also, ja, klug baut vor, ja. Kann man nicht sagen, dass ich da bedenkenlos wäre. Auf jeden Fall war es ein sehr schöner Tag. Keiner hat sich verletzt und wir hatten so viel Spaß, dass es dann wirklich schwer fiel, dann zum Schluss Goodbye zu sagen. Aber irgendwann kommt natürlich die Zeit. Und hier im Studio habe ich dann erstmal die Klimaanlage von höchster Leistungsstufe wieder ein bisschen runtergemacht, damit ich dann mit meinen halbnassen Klamotten dann jetzt mir nicht auch noch eine Erkältung einfange. Es müssen ja nicht gleich 36 Grad werden hier im Raum. Aber so ein Sommergefühl war das heute auf jeden Fall. Und für mich deswegen Zweiraumwohnung genau der richtige Job. Also der richtige Song im Radio. 20.15 Uhr ist das.

0: Catch My Fall. Das wird ja wahrscheinlich auch Andi aus Nebra getan haben. Er ist nämlich Bademeister bzw. arbeitet im Terrassenbad in Nebra und hat geschrieben: Hallo Hanno, die letzte Gassi-Runde mit unserem kleinen Foxy ist jetzt absolviert. Der Garten ist auch gegossen. Ich freue mich aufs Wochenende und hoffentlich viele Gäste in unserem Terrassenschwimmbad in Nebra. Und dann hat er mir ein paar Bilder dran gehängt. Wow, das ist ja eine Riesenrutsche. Na, da muss man bestimmt aufpassen, dass da keiner runterfällt, wie hier gerade bei Billy Idol besungen im ARD-Abend. Und außerdem schreibt er noch: Ich wünsche dir, dem gesamten Team im ARD-Abend sowie allen Hörern ein schönes Wochenende. Euer Stammhörer Andi aus Nebra. Andi, ich grüße schön zurück und habe mich auch sehr gefreut über allen anderen Fotos, zum Beispiel die vom Garten. Herrlich.
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0: So idyllisch kann man es haben. Und wie haben Sie so Ihren Tag verlebt? Vielleicht auch die Blumen gegossen und im Schwimmbad mal nach dem Rechten gesehen? ard-abend@mdr.de ist unsere E-Mail-Adresse oder Sie rufen an 0800
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4: Ganz genau auf die Sekunde, 20.30 Uhr. Und damit Zeit für den Verkehrsservice im ARD-Abend. Erstmal gibt es die Entwarnung von der Autobahn 38 Richtung Leipzig zwischen Heringen und Berger. Besteht keine Gefahr mehr durch Steinewerfer. Dann A2 Dortmund Richtung Hannover zwischen Feldheim und Rehren. 8 Kilometer Stau wegen Bergungsarbeiten. Die A10 südlicher Berliner Ring Richtung Dreieckwerder ist in Höhe Ludwigsfelde West nach einem Unfall gesperrt. Letzte freie Ausfahrt ist Ludwigsfelde Ost. A10 nördlicher Berliner Ring Richtung Dreieck Havelland zwischen Raststadt Kappgraben und Dreieck Pankow gibt es einen Stau wegen eines laufenden Feuerwehreinsatzes. Und die Autobahn 27 Bremerhaven Richtung Bremen ist zwischen Hagen und Uthlede wegen Bergungsarbeiten gesperrt. Gute Fahrt weiter durch den Abend.
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4: Und wieder mal geht's mit dem Zauberstab weiter. Hanno Bauer hier in Magdeburg. Und hier wird gezaubert von der Steve Miller Band. Abracadabra. Oder Abracadabra auf Englisch. Soll dieselbe Wirkung haben, wenn man die Wörter ausspricht. Auf Englisch oder Deutsch.

Arlo Guthrie, City of New Orleans. Jahrzehntelang war Arlos Name praktisch ein Synonym für amerikanische Gegenkulturmusik. Herzlichen Glückwunsch, der legendäre amerikanische Folkmusiker ist nämlich heute 79 Jahre alt geworden und führt, soweit bekannt, ein gesundes, ruhiges Leben in seiner Heimat.

0: I've had the time of my life im ARD-Abend. Ich hatte die Zeit meines Lebens. Herrliche Filmmusik aus Dirty Dancing, Genre Tanzromanze. Und nun im ARD-Abend das absolute Kontrastprogramm zu I've had the time of my life. Also das müsste man jetzt nennen, ich hatte beinahe das letzte Stündchen meines Lebens, denn ich bin fast aus einem Flugzeug gesaugt worden, durchs Fenster. Ein absoluter Horrorfilm sozusagen, heute tatsächlich passiert bei deutschen Urlaubern, die auf dem Heimflug aus dem griechischen Thessaloniki waren, ja, und nach Memmingen im Süden Deutschlands zurückflogen. Zur besten Sommerurlaubszeit. Sogar ein Horrorfilm sozusagen über den Wolken für den Passagier, bei dem das Fenster platzte und er beinahe rausgesaugt wurde. Unser Reporter Stefan Liener, was genau ist da passiert?
1: Ja, eigentlich hätte es ein Routineflug sein sollen um 6.12 Uhr morgens von Thessaloniki nach Memmingen mit einer Tochtergesellschaft der Ryanair. Aber dann ist im Steigflug eben das Außergewöhnliche passiert. Es ist ein Fenster geplatzt. Also die Passagiere hörten einen lauten Knall. Es gibt inzwischen auch Berichte, nach denen nach einem Triebwerksschaden eben ein Triebwerksteil auf das Fenster geknallt ist und dann einen Riss bzw. einen Platzen verursacht hat. Und wegen des Druckunterschiedes, den es dann schon in mehreren tausend Metern Höhe gibt, also außerhalb des Flugzeuges sehr viel weniger Luftdruck als innerhalb des Flugzeuges, wurde ein 61-jähriger serbischer Staatsbürger, der neben diesem Fenster saß, ja, da regelrecht rausgesaugt, zumindest seinen Kopf und die Schultern. Und nur weil sich wohl seine Frau an ihn klammerte und dann auch andere Passagiere dasselbe taten, wurde er dann wieder ins Flugzeug gezogen und die Cockpitbesatzung hat dann eine Notlandung in Thessaloniki eingeleitet. Als man da dann ankam, hat man festgestellt, der Passagier muss unbedingt ins Krankenhaus. Er hat wohl sogenannte Reibungsverbrennungen, aber auch Nackenverletzungen. Und die gute Nachricht ist, es besteht wohl keine Lebensgefahr.
0: Aber unglaublich eigentlich, dass es dann doch so viel Glück gab, dass dann alle überlebt haben. Was kann man nun tun? Ich habe jetzt gleich mal schnell gefragt und geschaut im Internet, was man sich eigentlich, wie man sich schützen kann. Also Tipp ist einfach nur Gurt anlegen und angegurtet bleiben den ganzen Flug über. Und ja, wenn die Flugbegleiter dann diesen berühmten Angurt, Maskenanleg und Schwimmwesten Anziehtanz aufführen, lohnt es sich durchaus, diese Sicherheitshinweise auch ernst zu nehmen und dorthin zu schauen. Und also nicht die ganze Zeit einfach nur aus dem Fenster zu gucken oder aufs eigene Handy. Also diesen Sicherheitshinweisen unbedingt zuhören und dann weiß man auch, wo im schlimmsten Fall dann die Notausgänge sind in einem Flugzeug. Falls Sie jetzt ein bisschen Flugangst bekommen haben, ich hoffe es jedenfalls nicht, das war nicht die Absicht, aber wenn sowas passiert, dann spricht natürlich ganz Deutschland drüber und wir haben es auch getan hier in unserer Abendsendung.
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0: Und jetzt geht's bei uns auch noch in den Sleeping Satellite, das wäre ja dann noch ein bisschen höher, oder? Tasmin Archer jetzt.

0: Das klingt so schön entspannt hier, Sleeping Satellite. Nicht zu vergleichen mit der Panik, die da heute in dem Flugzeug von Thessaloniki nach Memmingen geherrscht haben muss. Der Schreck war bestimmt groß. Nur unser Radioarzt, ja, Jürgen in Goch, der hat mal wieder genau den passenden Spruch dafür.
1: Ich sitze im Flugzeug immer ganz weit vorne für den Fall, dass das Flugzeug abstürzt, kommt dann der Getränkewagen nochmal vorbei.
0: Ja, man muss eben tatsächlich wissen, wie man sich einrichtet im Leben. Wunderbar. Ich glaube, Jürgen ist nicht derjenige, der da die Flugangst hat, oder? Auch bei solchen Meldungen nicht. Und so soll es ja auch nicht sein. Also ich meine, Flugangst braucht man, glaube ich, nicht haben. So selten, wie solche Fälle tatsächlich passieren. Also ich glaube, das ist jetzt für die nächsten Jahrzehnte erstmal der letzte Fall gewesen, wo sowas passiert ist.

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1: Um 21 Uhr mit Ute Sander. Guten Abend. Mit erhöhten Sicherheitsvorkehrungen bereitet sich die Stadt Cottbus auf den Christopher Street Day vor. Nach mehreren mutmaßlich rechtsextremen Angriffen in den vergangenen Tagen ist die Verunsicherung groß. Die Polizei begleitet die Demo, zu der morgen rund 500 Teilnehmer erwartet werden. Markus Roder berichtet.
2: Mit dem CSD wollen die Organisatoren ein Zeichen für Vielfalt und gegen Rechtsextremismus setzen. Eine Gegendemonstration wurde bisher nicht angemeldet. Dennoch hat die Polizei ihre Sicherheitsmaßnahmen verstärkt. Hintergrund sind mehrere Vorfälle, darunter ein Brandanschlag auf das alternative Wohnprojekt Zelle 79, nachdem wegen versuchten Mordes ermittelt wird. Die Ermittler gehen von einem rechtsextremen Motiv aus. Zudem werden eine versuchte Brandstiftung an einem Club und Sachbeschädigungen an der Cottbuser Grünen Geschäftsstelle untersucht.
1: Wegen des Eichenprozessionsspinners hat das Land einzelne Gewässer im Unterspreewald für den Schiffsverkehr gesperrt. Wie das Brandenburger Umweltministerium mitteilte, sollen damit Beschäftigte und Besucher vor den Gesundheitsgefahren geschützt werden. Wie lange die Sperrung dauern wird, ist noch unklar. Am Montag wollen sich Umweltministerin Mittelstädt und Infrastrukturminister Krumbach ein Bild von der Lage machen. In diesem Jahr hat sich der Eichenprozessionsspinner auch im Süden Brandenburgs stark ausgebreitet. Die Brennhaare der Raupen können schwere allergische Reaktionen und Atembeschwerden auslösen. Brandenburgs Ministerpräsident Woidke hat Berlins regierenden Bürgermeister Wegner Respekt gezollt. Anlass ist dessen Rückzug von der CDU-Spitzenkandidatur für die Abgeordnetenhauswahl im September. Wegner reagierte damit auf die wachsende Kritik an seinem Krisenmanagement während des großen Stromausfalls im Januar.
3: Ja, ich habe kommunikative Fehler gemacht. Und das war auch Mist. Und ich ärgere mich am meisten darüber.
1: Jetzt will die Berliner CDU mit Finanzsenator Evers als Spitzenkandidat in die Abgeordnetenhauswahl ziehen. Alexander Zverev hat als erster deutscher Tennisspieler seit Boris Becker das Endspiel von Wimbledon erreicht. Der Hamburger setzte sich im Halbfinale in 3 Sätzen gegen den Briten Ferry durch. Im Endspiel trifft er auf den Weltranglisten-ersten Sinner. Der belgische Radprofi Tim Mellier hat die 7. Etappe der Tour de France gewonnen. Der Cottbusser Max Kanter fuhr heute auf Rang 4. Das gelbe Trikot des Gesamtführenden trägt weiter der Slowene Tadej Pogacar. Soweit die Antenne Brandenburg Nachrichten. 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Das Wetter. In der Nacht gibt es nur wenig Wolken, teils ist es sogar sternklar. Die Luft kühlt auf 15 bis 11 Grad ab. Morgen erwartet uns wieder viel Sonne, am Nachmittag könnte es allerdings vereinzelt mal einen kurzen Schauer geben, bei Höchstwerten von 26 bis 28 Grad. Zurzeit haben wir noch 26 Grad in Cottbus, 25 Grad in Mönchenberg, 24 Grad sind es in Perleberg und hier in Potsdam.
4: Dankeschön fürs 3-Minuten Nachrichtenupdate. Von mir jetzt der Blick auf die Straßen im Lande. Hier ist der Verkehrsservice im ARD-Abend. Die A1 Saarbrücken Richtung Lübeck ist in Höhe Osnabrück Nord wegen Brückenarbeiten bis Sonntagabend gesperrt. A2 Dortmund Richtung Hannover zwischen Feldheim und Rehren 8 Kilometer Stau wegen Bergungsarbeiten. Die A4 ist zwischen Frechen Nord und Kreuzkerpen wegen Brückenarbeiten in beiden Richtungen bis Montag früh gesperrt. Die A10 südlicher Berliner Ring Richtung Dreieckwerder ist in Höhe Ludwigsfelde West nach einem Unfall gesperrt. Letzte freie Ausfahrt ist Ludwigsfelde Ost. Und die Autobahn 27 Bremerhaven Richtung Bremen ist zwischen Hagen und Utlede wegen Bergungsarbeiten gesperrt. Weiter gute Fahrt durch den Abend wünsche ich.
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4: So, in Inglewood bei Los Angeles, da treffen jetzt gerade die Europäer aufeinander. Spanien und Belgien spielen seit wenigen Minuten. Obwohl 25 Grad sind, wird es sogar Trinkpausen geben. Hanno Bauer hier in Magdeburg.

0: schöner Abend.
1: Ja, sag ich doch.
0: Für uns alle. Also, ich freue mich heute auf den tollen Abend mit Hello Bauer. Also, seine Sendung ist so lustig, ey. Ich genieße heute nochmal den Abend. Also, es macht mir den Spaß zuzuhören. Schönen Abend euch allen.
1: Das ist schön, aber wie lustig. War alles ernst gemeint bisher.
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1: Ganz liebe Grüße zurück, wohin auch immer. Ich glaube, es war nach Sachsen.

genialer Rocker, dieser Westernhagen. Hier gehört mit seinem sanften Freiheit im ARD-Abend. Und ja, die etwas ins Alter gekommenen Rocker der Rolling Stones haben ein neues Album rausgebracht, ihr 25. Also quasi ein Jubiläumsalbum, wenn man so will. Und das heute am 10. Juli. Wie es darin abgeht, das hören wir gleich. Jetzt bis dahin aber erstmal nicht so viel Rock, sondern ganz sanfte Popmusik mit Madonna. Live to Tell.

0: Madonna, Live to Tell. Also Leben, um zu erzählen. Während die Rolling Stones wohl leben, um zu zählen, also ihr Geld, aber auch vor allem, um zu musizieren und zwar richtig gute Musik zu machen. Sie haben gerade heute ihr neues Album rausgebracht, ihr 25. Studioalbum, Foreign Tongues heißt es. Und unser MDR Sachsen-Anhalt Musikredakteur Christoph Schneider hört seit heute früh nichts mehr anderes. So gut die Musik, ja?
1: Also die ist richtig gut. Wir werden uns ja gleich noch ein Stück in voller Pracht anhören, aber gleich vorweg, das ist eine richtig echte Stones-Platte. Wer mit den Stones noch nie was anfangen konnte, klar, der wird sagen, oh mein Gott, die Stones-Fans, aber wir werden mit einem breiten Grinsen sich das Ding an die Ohren halten und werden sagen, ja, genau so muss das. Da wird gerockt, da wird gerollt, da wird gegroovt, da wird geschwelgt. Es gibt wütende Momente und dann wieder Versöhnliches zum Runterkommen. Und jedes Mal ist sofort klar, das sind die Stones. 12 eigene Stücke, 2 Coversongs. Es gibt reichlich Gastauftritte. Sogar Charlie Watts, der ehemalige Schlagzeuger, hat offenbar vor seinem Tod so viel eingespielt, dass auch er auf der neuen Platte nochmal mittrommeln darf. Und eins war den Jungs bei jedem Stück wichtig: dass sie absichtlich so einen ungebügelten Sound hinbekommen. Ron Wood hat uns erzählt, dass sie teilweise auch gleich den ersten Studio-Take aufs Album genommen haben.
2: Well, to be truthful, maybe it's...
1: Also er sagt, um ehrlich zu sein, vielleicht war es auch mal der dritte Take. Die sind sehr ehrlich, sehr rau, sie sind kurz entschlossen. Wir mögen dieses Schnelle, dieses Spontane, das ist es, dieses Spontane.
0: Ja, würde ich auch sehr zu schätzen wissen, also dieses raue Spontane, das gefällt mir auch immer sehr gut. Ron Wood ist 79, ja. Mick Jagger fast 83, Keith Richard 82 und man fragt sich ja, warum das 25. Ist das jetzt das Abschiedsalbum?
1: Also den Gedanken hatte ich auch, aber wenn man Ron Wood hört, dann müsste die Frage eigentlich lauten, warum denn bitteschön nicht? Und dann wird auch klar, dass es eben kein Abschiedsalbum ist.
2: It's only a number.
1: Ach, das sind Zahlen, einfach nur Zahlen. Zeit existiert doch nicht wirklich. Das sind einfach Bezeichnungen, die wir verteilen. Du weißt doch, was Einstein gesagt hat. Zeit existiert nicht. Wichtiger ist doch, was du draus machst. Genau darum geht's doch.
2: And that's true, isn't it?
1: Tja, warum also nicht? Sie sind fit, sie haben Bock, sie wollen sogar mit der neuen Platte im nächsten Jahr auf Tour gehen. Das hat Mick Jagger gerade bestätigt. Und zwar nicht nur so eine Handvoll Auftritte hintereinander an einem und demselben Ort, sondern richtig echt auf Tour. Solange sie können, sind sie eben die Rolling Stones.
0: Natürlich fit, bereit für alles. Foreign Tongues, das neue Album der Stones. Seit heute überall dort, wo es Musik gibt. Und jetzt auch hier im ARD Abend. Danke, Christoph.
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0: Wir hören In the Stars, ganz neu ausgepackt.

0: Foreign Thongs, das neue Album der Stones, seit heute überall dort, wo es Musik gibt. Wir haben gehört In the Stars.
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5: 21.30 Uhr ist es Zeit für den Verkehrsservice im ARD-Amt. Die A1 Saarbrücken Richtung Lübeck ist in Höhe Osnabrück-Nord wegen Brückenarbeiten bis Sonntagabend gesperrt. A2 Dortmund Richtung Hannover zwischen Feldheim und Rehren 6 Kilometer Stau wegen Bergungsarbeiten. Die A4 ist zwischen Frechen-Nord und Kreuz-Kerpen wegen Brückenarbeiten in beiden Richtungen bis Montag früh gesperrt. Die A10 südlicher Berliner Ring Richtung Dreieck Werder ist in Höhe Ludwigsfelde West nach einem Unfall gesperrt. Letzte freie Ausfahrt ist Ludwigsfelde Ost oder es wurde gerade ein Tor für Spanien gefallen. Also 1-0 steht es gerade beim Spiel gegen Belgien. Dann weiter der Blick auf die Autobahn 27 Bremerhaven Richtung Bremen. Hier ist zwischen Hagen und Utlede wegen Bergungsarbeiten gesperrt. Gute Fahrt Ihnen unterwegs.
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5: Mit Hanno Bauer in Magdeburg. Grüß Sie, schön, dass Sie dabei sind.

Gipfeltreffen der Echonamen, ja, Duran, gerade in den Radiolautsprechern verhallt im ARD-Abend. Schon kommt nach D jetzt das T. Also jetzt kommt der Nächste und ruft ein neues Echo. Talk, nämlich.

0: tonight. Train. Hey Soul Sister, also hey Seelenschwester. Und ja, so ist das wohl mit Anja, LKW-Fahrerin, die gerade im hübsch klimatisierten Fahrerkabüffchen sitzt und Kilometer schrubben muss. Und wir sind inzwischen tatsächlich schon so ein bisschen radiofamiliär, so dass ich Anja mein Holzhasi nennen darf und sie mich mein Wasserratto, abgeleitet von unseren chinesischen Tierkreiszeichen, die wir Silvester mal aus Quatsch in der Sendung herausbekommen haben. Also Anja schreibt, hi Wasserratto, schön, dass du heute Abend on air bist. Du hast ja heute deinem Namen Ehre gemacht beim Baden und den Hundis damit auch was Gutes getan. Ja, wer noch nicht dran war, letzte Stunde habe ich es erzählt. Ich sagte vorhin, dass ich noch nach dem Baden jetzt mit nassen Sandalen im Studio stehe und erstmal die Klimaanlage runterdrehen muss, weil ich mir nicht unbedingt noch eine Erkältung holen möchte. Auf jeden Fall schreibt Anja weiter, werde euch jetzt auf meiner letzten Nachtschicht noch weiterhören. Ich düse noch nach Köln und dann nach Luxemburg und dann ist Urlaub angesagt. Und dann springe ich ab Sonntag mit Pony ins Mittelmeer. Bei mir war es heute ein unspektakulärer Tag mit Koffer packen. Ich liebe nämlich das Wasser auch sehr und von daher freue ich mich auf die kommenden zwei Wochen. Ganz liebe Grüße ans Team und alle Zuhörer von Holzhasi Anja. Anja, sehr schön. Ab ins Wasser. Holz schwimmt sowieso und Hasi paddelt gut. Passt doch. Schönen Urlaub.
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0: Und jetzt auch noch die Straße gebuttert mit schöner Musik. Soul Sister, The Way to Your Heart. Gruß an alle LKW-Fahrer.

So ist er. The way to your heart. Ehe ich hier gesteinigt werde, grüße ich nach dem eben aus Anlass der E-Mail von Lkw-Fahrerin Anja gegrüßten Lkw-Fahrerinnen jetzt auch noch die Lkw-Fahrer, damit Gerechtigkeit herrscht. Gute Fahrt auf dem Weg zum Herzen oder wohin auch immer. Hier ist der ARD-Abend, jetzt mit Musik von Tears for Fears. Everybody wants to rule the world. Außer ich eben.

0: Tja, wer möchte hier die Fußballwelt beherrschen? Everybody wants to rule the world. Heute jedenfalls spielt Spanien gegen Frankreich.
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0: Und gerade
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0: eben.
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0: Gerade eben wurde zur Halbzeit gepfiffen um 21.51 Uhr und es steht 1:1. Also, Belgien hat auch noch ein Tor geschossen. Sodass in der zweiten Halbzeit dann wieder alles offen ist. Sehr schön.

Hier ist der ARD Abend. Und wenn jemand aufmerksam ist, dann die ARD Abend oder ARD Hitnacht Radio Familie, zu der auch Mike zählt. Mike hat sofort geschrieben, hallo. Also, es spielt Spanien gegen Frankreich und Belgien hat dann auch noch ein Tor geschossen. Super. Wahrscheinlich ist mir das so rausgerutscht. Unwissend und ich habe es noch nicht mal mitbekommen. Aber Mike natürlich sofort. Gut, dann wollen wir es doch nochmal sortieren. Also Spanien gegen Belgien, 1:1, jetzt in der Halbzeit. War es jetzt richtig? Okay, Frankreich habe ich wahrscheinlich einfach so reingemogelt, weil es noch im Hinterkopf war von gestern irgendwie. Dankeschön, Mike, und einen schönen Abend. Und danke für die E-Mail. Ich nehme

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2: Um 22 Uhr mit Christian Riedel. Guten Abend. Die Berliner CDU will mit Finanzsenator Evers als Spitzenkandidat in die Abgeordnetenhauswahl ziehen. Darauf haben sich die Kreisvorsitzenden nach den Worten von Fraktionschef Stettner geeinigt. Juliane Koch, RBB 24.
3: Evers sei der beste Kandidat, um die CDU in den Wahlkampf zu führen, so Stettner. Die Kreisvorsitzenden wollen möglichst schnell eine Empfehlung für Evers an den Landesvorstand weiterleiten, damit dieser die weiteren Schritte einleiten kann. Wenige Stunden zuvor hatte der regierende Bürgermeister Wegner seinen Rückzug als Spitzenkandidat angekündigt. Er reagiert damit auf die wachsende Kritik an seinem Krisenmanagement während des großen Stromausfalls im Januar.
2: Wegen des Eichenprozessionsspinners sind einzelne Gewässer im Unterspreewald vorübergehend für den Schiffsverkehr gesperrt worden. Wie das Brandenburger Umweltministerium mitteilte, sollen damit unter anderem Beschäftigte und Besucher von den Gesundheitsgefahren der Raupen geschützt werden. Wie lange die Sperrung dauern wird, ist noch unklar. In diesem Jahr hat sich der Eichenprozessionsspinner in Teilen Brandenburgs und Berlins stark ausgebreitet. Die Brennhaare der Raupen können schwere allergische Reaktionen, Hautreizungen und Atembeschwerden auslösen. Die Reform der gesetzlichen Krankenkassen ist beschlossen. Nach dem Bundestag hat am Nachmittag auch der Bundesrat zugestimmt. Auf die Versicherten kommen nun höhere Zuzahlungen und Einschnitte zu. Praxen, Apotheken und die Pharmabranche sollen weniger Geld ausgeben. Hauptstadtkorrespondentin Katrin Aue.
4: Zustimmung zum Sparpaket für die Krankenkassen nun auch in der Länderkammer. Dabei hatten am Vormittag noch Vertreter mehrerer Bundesländer Vorbehalte angemeldet und sich dafür ausgesprochen, den Gesetzentwurf in den Vermittlungsausschuss zu schicken. Bundesgesundheitsministerin Wagen verteidigte ihre Reform im Bundesrat. Die Lasten seien ausgewogen verteilt.
2: Die französische Regierung hat einen Hitzenotfallplan aktiviert, den es in dieser Form noch nie gab. Der Plan soll vor allem älteren Menschen und Obdachlosen helfen, mit der Einrichtung von Abkühlzentren beispielsweise. Dort werde es auch Übernachtungsmöglichkeiten geben, teilte das Büro des Premierministers mit. In weiten Teilen Frankreichs werden für das Wochenende Temperaturen von über 40 Grad erwartet. Es ist bereits die dritte extreme Hitzephase innerhalb von 2 Monaten. Soweit die Nachrichten. 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Das Wetter. Nachts locker bewölkt oder sternenklar und trocken. Tiefstwerte 14 bis 10, in Berlin 15 bis 12 Grad. Aktuell in Berlin-Adlershof und Kreuzberg 23, in Cottbus und Rathe nur 24 Grad. Morgen häufig Sonne, im Tagesverlauf einige dickere Quellwolken und am Nachmittag leichtes Schauerrisiko. Höchstwerte 26 bis 29, in Berlin 27 bis 28 Grad.
5: Dankeschön für den Nachrichtenüberblick. Von mir ist der Blick auf die Straßen im Lande. Hier ist der Verkehrsservice im ARD-Abend. Die A1 Saarbrücken Richtung Lübeck ist in Höhe Osnabrück-Nord wegen Brückenarbeiten bis Sonntagabend gesperrt. A2 Dortmund Richtung Hannover zwischen Feldheim und Reheren 6 Kilometer Stau wegen Bergungsarbeiten. Die A4 ist zwischen Frechen-Nord und Kreuzkerpen wegen Brückenarbeiten in beiden Richtungen bis Montag früh gesperrt. Dann die Autobahn 27, Bremerhaven Richtung Bremen, ist zwischen Hagen und Utlede wegen Bergungsarbeiten gesperrt. Und dann noch die Autobahn 30, hier ist zwischen Melle Ost und Melle West wegen Brückenabriss bis Montag früh in beiden Richtungen gesperrt. Ihnen unterwegs eine gute Fahrt durch den Abend.
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5: Mit Hanno Bauer und jetzt läuft hier der Countdown zum Wochenende. Hier wird getrommelt und gerockt in und von Europe. Und die Abendsendung für ganz Deutschland kommt heute aus Mitteldeutschland vom MDR Magdeburg. Schönen Gruß in alle Himmelsrichtungen, Elbe rauf, Elbe runter und einmal rundherum durch die Bundesländer, die dabei sind. Schön, dass Sie zuhören.

0: Bye bye, Miss American Pie. Und Stichpunkt American Pie im ARD-Abend. Ja, da hat sich doch eben auch unsere Elke, die absolut großartigste Tortengestalterin der ARD-Hitnacht, gemeldet mit einer Sprachnachricht, was sie jetzt so gerade am Abend tut.
1: Hallo, Hanne Bauer, guten Abend. Hier ist Elke aus Ludwigshafen. Ich wünsche einen schönen Abend und höre gerade mal so kurz rein. Ich dachte eigentlich, es wird ein bisschen später heute mit der Nachtsendung. Aber ich habe mal kurz zugehört und musste aber dann ein bisschen spritzen. Habe meinen Tag aber verbracht auf der Dachterrasse, ein bisschen aufgeräumt und ein bisschen in der Sonne gewesen. Und jetzt kümmere ich mich um die Pflanzen. Sie haben auch Durst. Wünsche allen einen schönen Abend und schön, Sie zu hören. Bis dann. Ciao.
0: Sehr schön. Elke, die Pflanzen haben Durst. Ich habe jetzt auch gerade ein bisschen Durst. Ich werde mir jetzt mal was holen. Also ein frisches Wasser zapfen. Und dann hat Elke auch noch ein Bild hinterhergeschickt, weil das kann man ja per Sprachnachricht nicht machen. Und hat noch in ihrer E-Mail eine wunderbare Indianernessel abgebildet, wo sie dann schreibt, ich habe jetzt die Indianernessel umgepflanzt, eine Lage Lavastein, dass sich kein Stauwasser bildet, eine Lage Schafswolle, dann Dünger als Dünger und Feuchtigkeitshalter und dann erst die Erde. Einen schönen Blumengruß an alle. Ist sie nicht toll, die Indianernessel? Ja, sie sieht toll aus. Schade, dass wir Radio sind und ich sie jetzt hier nicht zeigen kann.
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0: Tja, alle anderen müssen es uns halt glauben. Wie viel sind's? Ich glaube, es sind schon ein paar über 80 Millionen inzwischen. Max Giesinger jetzt.

Hier ist der ARD Abend. Und Hiltraut aus dem Katzenstübchen in Boxdorf hat geschrieben: Lieber Hanno, interessant, hier kann man ja gleich noch was lernen, Schafswolle als Feuchtigkeitshalter zu benutzen. Das ist doch interessant. Das werde ich in Zukunft auch tun. Liebe Grüße von Hiltraut. Und ich habe heute zusätzlich noch einen etwa 3 cm großen Käfer bestimmt, einen Sägebock, den ich dir mal als Foto schicke. Oh, das ist aber ein Krabbelkäfer. Schön groß und schön schwarz, würde ich mal sagen. Die Katzen haben ihn mir gezeigt. Ja, so ist das im Katzenstübchen. Da sind es immer die ganz neugierigen Tiere, die dann auf solche Insekten einfach zustürzen und dann mit denen spielen wollen. Ob die Tiere auch drüber glücklich sind, wenn die Katzen mit ihnen spielen? Dankeschön, liebe Hiltraut, für die Zuschrift und natürlich ein schönes Wochenende. Und hier sind jetzt die Pet Shop Boys mit Opportunities, also Möglichkeiten, wie zum Beispiel eben...

Geniale Musik. Da fingen die Pet Shop Boys aber schon an zu singen. Ich wollte gerade noch sagen, Opportunities, so wie die Möglichkeit, Schafswolle eben nicht zu verspinnen, sondern zum Pflanzenwachstum einzusetzen. Ja, wie Hiltraut, wenn die Wolle nicht ausreicht. Morgen wird das schwarze Schaf, wie ich dann sozusagen auch noch zum Scheren gehen, zum Friseur, nämlich kann ich die Wolle noch zuschicken, wenn es gebraucht wird. Sind bestimmt auch so 2 Kilo rum. Ganz liebe Grüße zurück an Hiltraut im Katzenstübchen.

0: 22.30 Uhr, genau. Im ARD-Abend jetzt der Verkehrsservice. A1 Saarbrücken Richtung Lübeck. Hier ist in Höhe Osnabrück-Nord wegen Brückenarbeiten bis Sonntagabend gesperrt. A2 Dortmund Richtung Hannover zwischen Feldheim und Rehren. 6 Kilometer Stau wegen Bergungsarbeiten. Die A4 ist zwischen Frechen-Nord und Kreuzkerpen wegen Brückenarbeiten in beiden Richtungen gesperrt. Das ganze Wochenende über bis Montag früh. Die Autobahn 27 Bremerhaven Richtung Bremen ist zwischen Hagen und Utlede wegen Bergungsarbeiten aktuell gesperrt. Die A30 ist zwischen Melle-Ost und West wegen Brückenarbeiten bis Montag früh in beiden Richtungen gesperrt. Und die Autobahn 42 nach Kamp-Lindfort Richtung Dortmund. Hier ist zwischen Oberhausen Zentrum und Kreuz Essen Nord wegen Brückenarbeiten ebenfalls bis ca. 5 Uhr morgen früh gesperrt. Und damit weiter gute Fahrt durch den Abend.
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0: Halbes Stündchen noch mit Hanno Bauer in Magdeburg. Schön, dass Sie dabei sind.

0: ist der ARD-Abend. Und was ist das für eine schöne, entspannte Stimmung hier mit Boris Gardiner, I want to wake up with you. Also wunderschön, einfach in diesem Takt mitzuschwimmen, oder?
1: Moin, wie man Moin. In Norddeutschland sagt. Herzliche Grüße aus Wenningstedt von Andreas. Die Musik ist wieder Oberspitze oder wie die Jugend sagt, Oberaffengeil. Weiter so. Dann bleibt man jung und dynamisch. Und das bis ins hohe Alter. Tschüss und Ahoi. Bis dann. Ciao.
0: Ja, ciao. Jung und dynamisch, das ist schön so. Aber manchmal ist es auch schön, wenn man einfach nur den Abend ruhig angeht, lieber Andreas. So wie jetzt mit Ozzy Osbourne.

Achtung, bitte mal kurz nicht träumen, denn auf der A3 werden Steine auf die Fahrbahn geworfen. Und zwar Achtung in beiden Richtungen, auf der A3 zwischen Kreuz Leverkusen und Leverkusen-Opladen. Hier werden Steine auf die Fahrbahn geworfen, weil jemand irgendwie nichts anderes zu tun hat. In beiden Richtungen, also auf der A3, besonders vorsichtig fahren zwischen Kreuz Leverkusen und Leverkusen-Opladen, wo Steine auf die Fahrbahn

22.40 Uhr ist es. Hier ist der ARD-Abend. Kurzer Blick auf den Fußballmonitor. 1:1 steht es noch in der Abendpartie zwischen Spanien und Belgien. Und Wiederholung, Warnung vor Steinewerfern. Achtung bitte auf der Autobahn 3 zwischen Kreuz Leverkusen und Leverkusen-Opladen. Hier werden Steine auf die Fahrbahn geworfen.

0: Na, mal sehen, wie das ist.
1: Ob wirklich immer die Sonne scheint und für wen dann letzten Endes bei der FIFA-Fußball-WM. Die Partie Spanien gegen Belgien läuft gerade und es steht ja immer noch 1:1 und das immerhin nach schon gespielten 86 Minuten. Also, da wird sich doch wohl jetzt gerade noch was tun, oder?

Du gehst deine eigenen Wege. Ja, als Spanier jetzt auf jeden Fall. Alle werden jubeln und tanzen, denn es ist ein zweites Tor gefallen. Es steht also jetzt 2:1, kurz vor Ende des Spiels.

eigenen Weg gehen. Für mich heißt das eigentlich, dass ich jetzt bald schon wieder nach Hause muss. Also ich könnte jetzt eigentlich ehrlich gesagt noch ein bisschen weitermachen hier, denn es war einfach so schön. Und es gab ganz viele E-Mails, ganz viele Anrufe und ich habe mich sehr darüber gefreut. Alle, die hier vielleicht nicht zur Aufführung gekommen sind, grüße ich jetzt nochmal ganz lieb zurück und sage herzlichen Dank fürs Mitmachen heute im ARD-Abend. Hanno Bauer ist mein Name. Ich wünsche jetzt eine schöne Nacht und verabschiede mich in diese. Imme Tröger wird Sie weiter begleiten mit der ARD-Hitnacht. Aus Dresden.

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1: Um 23 Uhr mit Christian Riedel. Guten Abend. Der Berliner Finanz- und Kultursenator Evers soll CDU-Spitzenkandidat für die Abgeordnetenhauswahl werden. Darauf haben sich die Kreisvorsitzenden der Partei am Abend geeinigt. Am Nachmittag hatte der regierende Bürgermeister Wegner mitgeteilt, dass er von der Kandidatur zurücktritt. Er begründete das damit, dass die Diskussion über sein Verhalten zu Beginn des Stromausfalls am Jahresbeginn zuletzt wichtige Themen überlagert hat. Evers würdigte am Abend Wegners Arbeit.
2: Ich will die Gelegenheit nutzen, mich ganz ausdrücklich bei ihm zu bedanken. Mich bei ihm zu bedanken für die erfolgreiche Arbeit, die gerade dank seines Wirkens in den vergangenen 3 Jahren im Senat möglich war und die Berlin gut getan hat. Es waren 3 erfolgreiche Jahre, in denen wir sicherlich nicht alles erreicht haben, was man sich vorgenommen hat, was man sich wünschen kann. Aber es waren 3 Jahre, die Berlin gut getan haben und von denen man sagen kann, der Anfang ist gemacht.
1: Berlins Kultur- und Finanzsenator Stefan Evers, CDU. Die Geburtshilfe am Potsdamer St. Joseph Krankenhaus wird wegen Personalmangels ab sofort geschlossen und damit mehrere Wochen früher als ursprünglich geplant. Eigentlich sollte die Klinik für Gynäkologie und Geburtshilfe ihre Arbeit erst zum 1. August einstellen. Als Ursache für die Schließung gilt die Krankenhausreform. Aus dem gleichen Grund schränkt in Potsdam auch das Klinikum Ernst von Bergmann seine medizinischen Leistungen ein. Die Reform der gesetzlichen Krankenkassen ist beschlossen. Nach dem Bundestag hat am Nachmittag auch der Bundesrat zugestimmt. Auf die Versicherten kommen nun höhere Zuzahlungen und Einschnitte zu. Praxen, Apotheken und die Pharmabranche sollen weniger Geld ausgeben. Hauptstadtkorrespondentin Katrin Auer.
3: Zustimmung zum Sparpaket für die Krankenkassen nun auch in der Länderkammer. Dabei hatten am Vormittag noch Vertreter mehrerer Bundesländer Vorbehalte angemeldet und sich dafür ausgesprochen, den Gesetzentwurf in den Vermittlungsausschuss zu schicken. Bundesgesundheitsministerin Wagen verteidigte ihre Reform im Bundesrat. Die Lasten seien ausgewogen verteilt.
1: Die 630 Abgeordneten des Deutschen Bundestages verzichten in diesem Jahr auf die Erhöhung ihrer Diäten. Der entsprechende Gesetzentwurf wurde mit den Stimmen aller Fraktionen angenommen. Spanien steht im Halbfinale der Fußball-Weltmeisterschaft. Das Team gewann vor wenigen Minuten in Los Angeles gegen Belgien mit 2:1. Gegner im Halbfinale ist am kommenden Dienstag Frankreich. Soweit die Nachrichten. 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Das Wetter. Nachts locker bewölkt oder sternenklar und trocken. Tiefstwerte 14 bis 10, in Berlin 15 bis 12 Grad. Aktuell in Berlin-Buch und am Mögelsee 20 Grad, in Potsdam und Küritz 21 Grad. Morgen häufig Sonne, im Tagesverlauf einige dickere Quellwolken und am Nachmittag leichtes Schauerrisiko. Höchstwerte 26 bis 29, in Berlin 27 bis 28 Grad.
4: Und da schauen wir auf die Straße. Hier ist der Verkehrsservice in der ARD-Hitnacht. Die A1 Osnabrück Richtung Bremen ist in Höhe Osnabrück-Nord bis Sonntagnacht wegen Brückenarbeiten gesperrt. Eine Umleitung führt sie über die U3. A1 Bremen Richtung Osnabrück zwischen Bremen-Brinkum und Dreieck Stur aktuell 3 Kilometer stockender Verkehr. A3 Köln Richtung Frankfurt zwischen Bad Honnef-Linz und Neustadt-Wied derzeit 3 Kilometer Stau. A3 Nürnberg Richtung Passau zwischen Metten und Hengersberg 6 Kilometer Stau. Die A4 Köln Richtung Aachen ist zwischen Frechen Nord und Kreuz Kerpen wegen Brückenarbeiten bis Montag früh gesperrt. In der Gegenrichtung ist die Fahrbahn zwischen Kreuz Kerpen und Köln-Eiffeltor gesperrt. Auf der A6 Nürnberg Richtung Pilsen wird zwischen Altdorf-Leinburg und Alfeld der Verkehr über den Standstreifen geleitet. Dadurch staut es sich aktuell. Eine Umleitung führt über die U41A. A7 Hannover Richtung Kassel zwischen Dreieck Hannover Süd und Hildesheim Drispenstedt, 3 Kilometer Stau aktuell. Die A27 Bremerhaven Richtung Bremen ist zwischen Hagen und Utlede wegen Bergungsarbeiten gesperrt. Eine Umleitung führt in Richtung Bremen über Rechtenfledermoor und Utlede. Die A30 Bad Oeynhausen, Osnabrück ist zwischen Melle Ost und West wegen Brückenarbeiten bis Montag früh in beiden Richtungen gesperrt. Die A37 Hannover-Messe Richtung Burgdorf ist zwischen Kreuz Hannover-Kirchhorst und Beinhorn wegen einer Nachtbaustelle bis ca. 5 Uhr in der Früh gesperrt. Hier ist eine Umleitung für Sie eingerichtet. Die A42 Kamp-Lindfort Richtung Dortmund ist zwischen Oberhausen Zentrum und Kreuz Essen Nord wegen Brückenarbeiten bis 5 Uhr gesperrt. Und die A94 München Richtung Passau ist nach wie vor zwischen Altötting und Neuötting Ost wegen Bauarbeiten noch bis 5.30 Uhr gesperrt. Da, wo Sie unterwegs sind, hoffen wir natürlich auf freie Straßen. Kommen Sie uns gut an.
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4: Ja, und die grüßt Sie heute aus Dresden. Ich bin Imme Tröger, sag herzlich willkommen in der ARD-Hitnacht. Geradewegs hinein ins Wochenende geht's mit uns. Zum Start in die letzte Stunde des Tages gibt's aber mit Gimmi, Gimmi, Gimmi und Vaya con Dios mit Na, Ne, Na. Einen angenehmen Freitagabend wünsche ich.

Aber und Gimmi, Gimmi, Gimmi, hier ist die ARD-Nacht um 23.12 Uhr. Da kam schon liebe Post von Birgit aus Ellwang. Hallo und guten Abend ins Studio, schreibt sie. So schön, die Nacht mit euch zu verbringen. Ich bin zwar schon im coolen Nicht-mehr-arbeiten-müssen-Modus, aber mein Radio wird nie abgeschaltet. Ich bin süchtig nach guter Musik und die kommt natürlich von euch wieder heute Nacht. Ein gutes Durchkommen wünsche ich und liebe Grüße aus Ellwangen von Birgit. Ja, Birgit, für die Grüße erstmal vielen, vielen Dank und schön, dass Sie mit uns wach bleiben und durch die Nacht gehen. Gern auch mit Ihrer Post. Geht auch heute Nacht an ard-hitnacht@mdr.de. Musik kommt dabei davon. John Farnham, You're the Voice. Gar nicht mehr so lange und dann haben wir Samstag.

Und hier ist der Verkehrsservice. Vorsicht, Falschfahrer auf der A4 Görlitz Richtung Dresden. Zwischen Ohorn und Pulsnitz kommt Ihnen ein Falschfahrer entgegen. Bitte fahren Sie äußerst rechts und überholen Sie nicht. Vorsicht auf der A4 Görlitz Richtung Dresden. Zwischen Ohorn und Pulsnitz kommt Ihnen ein Falschfahrer entgegen. Bitte fahren Sie in beiden Richtungen äußerst vorsichtig.

Tommy James and the Shondells, Crimson Clover. Hier ist die AD-Nacht mit Imme Tröger. So klingt ihr Freitag mit uns zusammen aus. Jetzt auch gleich mit Pat Benatar. Und die versteckt Kleidungsstücke. Zumindest ein ganz spezielles T-Shirt, das sie in den 80ern im dazugehörigen Video anhatte. Grund, ihre Tochter möchte das Shirt gerne haben. Doch Pat Benatar will das modische Andenken an damals lieber behalten. Mittlerweile hat sie das T-Shirt eingerahmt und an die Wand gehangen, damit es keiner mehr rausfriemeln kann. Hören wir uns gleich an, Pat Benatar und We Belong. Und vielleicht haben Sie ja auch ein Lieblingskleidungsstück. Ein Teil, das Sie schon viele Jahre mit sich tragen oder das Sie durch einen Glücksfall erst ergattert haben oder das vielleicht auch ein Andenken ist, wie das Taufkleid der Omi. Erzählen Sie uns davon gerne per Mail an ard-hitnacht@mdr.de. Wir gehen dabei zusammen weiter durch den Freitagabend mit Pat Benatar und We Belong.

0: Und damit auf die Straßen. Hier ist der Verkehrsservice in der ARD-Hitnacht. Nach wie vor heißt es hier Vorsicht, Falschfahrer auf der A4 Görlitz-Dresden. Zwischen Ohorn und Pulsnitz kommt Ihnen ein Falschfahrer entgegen. Bitte fahren Sie äußerst rechts und überholen Sie nicht. In beiden Richtungen äußerste Vorsicht auf der A4 Görlitz-Dresden. Zwischen Ohorn und Pulsnitz. Hier ist ein Falschfahrer unterwegs. Aktuelle Meldungen von der A1 auch. Osnabrück Richtung Bremen. Die ist in Höhe Osnabrück Nord bis Sonntagnacht wegen Brückenarbeiten gesperrt. Eine Umleitung führt sie über die U3. A3 Köln Richtung Frankfurt. Zwischen Bad Honnef-Linz und Neustadt-Wied aktuell 3 Kilometer Stau. A3 Nürnberg Richtung Passau. Zwischen Metten und Hengersberg 4 Kilometer Stau. Die A4 Köln Richtung Aachen ist zwischen Frechen Nord und Kreuz Kerpen wegen Brückenarbeiten bis Montag früh gesperrt. In der Gegenrichtung ist die Fahrbahn zwischen Kreuz Kerpen und Köln-Eiffeltor gesperrt. A5 Frankfurt Richtung Kassel zwischen Nordwestkreuz Frankfurt und Bad Homburger Kreuz. 7 Kilometer Stau wegen Fahrbahnerneuerungen. Bis 7 Uhr circa dauert das Ganze. Auf der A6 Nürnberg Richtung Pilsen wird zwischen Altdorf-Leinburg und Alfeld der Verkehr über den Standstreifen geleitet. Dadurch staut es sich aktuell. Eine Umleitung führt über die U41A. A7 Hannover Richtung Kassel zwischen Dreieck Hannover Süd und Hildesheim-Drispenstedt 3 Kilometer Stau. Die A27 Bremerhaven Richtung Bremen ist zwischen Hagen und Utlede wegen Bergungsarbeiten gesperrt. Eine Umleitung führt in Richtung Bremen über Rechtenfledermoor und Utlede. Die A30 Bad Oeynhausen-Osnabrück ist zwischen Melle Ost und West wegen Brückenarbeiten bis Montag früh in beiden Richtungen gesperrt. Die A37 Hannover Messe Richtung Burgdorf ist zwischen Kreuz Hannover-Kirchhorst und Beinhorn wegen einer Nachtbaustelle bis ca. 5 Uhr gesperrt. Eine Umleitung ist hier für Sie eingerichtet. Die A42 Kamp-Lintfort Richtung Dortmund ist zwischen Oberhausen Zentrum und Kreuz Essen Nord wegen Brückenarbeiten bis 5 Uhr gesperrt. Und die A94 München Richtung Passau ist zwischen Altötting und Neuötting Ost wegen Bauarbeiten noch bis 5.30 Uhr ca. gesperrt. Da, wo Sie unterwegs sind, hoffen wir auf freie Straßen, gute und sichere Fahrt.
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Nach wie vor Vorsicht auf der A4 Görlitz Richtung Dresden. Zwischen Ohorn und Pulsnitz kommt Ihnen ein Falschfahrer entgegen. Bitte fahren Sie äußerst rechts und überholen Sie nicht. In beiden Richtungen Vorsicht. Auf der A4 Görlitz Dresden zwischen Ohorn und Pulsnitz. Hier ist ein Falschfahrer unterwegs. Johannes Oerding war das. Eben gehört hier an guten Tagen. Live zu erleben übrigens im August und im September. Unter anderem dann in Bad Harzburg, Gotha, Kassel und Bruchsal, in Koblenz, Hamburg und auch Bassum. Und ja, wie gerade bewiesen, in der ARD-Hitnacht um 23.41 Uhr. Jetzt gehen wir weiter mit den Crash-Test-Dummies. Mal gucken, wie textsicher sie sind.

Mit Santana durch die Nacht, Maria, Maria. Damit willkommen am Freitagabend hier bei uns bei der ARD Hitnacht. Heute mit Imme Tröger aus Dresden. Da gibt es zum einen die gute Entwarnung von der A4 Görlitz Dresden. Hier wurde die Meldung über den Falschfahrer zwischen Ohorn und Pulsnitz wieder aufgehoben. Und wir schauen auch auf den nächsten Song, denn wir lassen den Tag ausklingen mit der Frau, der viele Led Zeppelin-Fans vermutlich Danke sagen würden, wenn sie wüssten, dass es die Band ohne sie vielleicht so gar nicht gegeben hätte. 1968 sprach sie nämlich mit dem Chef eines berühmten Plattenstudios darüber, dass er die Band Led Zeppelin ihres guten Freundes John Paul Jones unter Vertrag nehmen soll. Der Produzent tat das und das war der Start von Led Zeppelin. Und die Freundschaftsgeste kam von Dustin Springfield. Zu hören jetzt hier in der ARD Hitnacht mit In Private.

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1: Um 0 Uhr mit Gabriela Kühne. Spanien steht im Halbfinale der Fußball-Weltmeisterschaft. Die Spanier gewannen ihr Viertelfinale gegen Belgien mit 2:1. Aus dem ARD-WM-Team Michael Küster.
2: Wie schon im Achtelfinale gegen Portugal hat der eingewechselte Mikel Merino das Siegtor für Spanien erzielt. Und wieder fiel es kurz vor dem Schlusspfiff. Zuvor ging der Favorit nach großer Überlegenheit durch Fabian in Führung. Belgien konnte noch vor der Pause durch De Ketelaere ausgleichen. Spanien bestimmte die Partie und war insgesamt auch die bessere Mannschaft. Das Team von Trainer Luis de la Fuente bekommt es im Halbfinale nun mit Frankreich zu tun. Gespielt wird am kommenden Dienstag in Dallas.
1: Berlins regierender Bürgermeister Wegner tritt bei der Abgeordnetenhauswahl im September nicht erneut als Spitzenkandidat für die CDU an. Als Nachfolger haben die CDU-Kreisvorsitzenden Finanz- und Kultursenator Evers nominiert. Aus der Nachrichtenredaktion Johannes Zuber.
3: Zuvor hatte Wegner seinen Rückzug angekündigt. Damit reagiert er auf die zunehmende Kritik auch aus der eigenen Partei. Im Zentrum stehen falsche Angaben zu seinem Krisenmanagement während des großen Stromausfalls im Berliner Südwesten im Januar. Wegner hatte unter anderem verschwiegen, dass er am ersten Tag der Krise eine Stunde lang Tennis gespielt hatte. Die Affäre hatte den Wahlkampf der CDU zuletzt stark belastet. In Umfragen liegt sie teilweise nur noch bei 17% hinter Linken, Grünen und AfD.
1: US-Präsident Trump hat sich im Konflikt mit dem Iran zu weiteren Gesprächen bereit erklärt. Zugleich drohte Trump mit weiteren Angriffen. Der US-Präsident erklärte, die Islamische Republik habe Washington gebeten, weiter miteinander zu sprechen. Die Vereinigten Staaten hätten dem zugestimmt, aber auch unmissverständlich mitgeteilt, dass die Waffenruhe vorbei sei. Trump hatte am Mittwoch beim NATO-Gipfel in der Türkei das vorläufige Abkommen zur Beendigung des Iran-Krieges für nichtig erklärt. Die USA machen Teheran für den Beschuss von 3 Öltankern verantwortlich und griffen daraufhin iranische Stellungen an. Die 3 belgischen Landesteile haben sich darauf geeinigt, eine Maut für Fahrzeuge bis 3,5 Tonnen einzuführen. Laut Verkehrsministerium soll die Maut ab 1. Januar 2027 für alle Autofahrer gelten, egal ob Belgier oder Ausländer. Die Kosten für eine Vignette variieren je nach Fahrzeugmodell und Schadstoffausstoß. Sie beginnen bei 90 Euro pro Jahr und reichen bis zu 125 Euro. Das waren die Nachrichten. Das Wetter in Deutschland. Heute Nacht fast überall klar bei 18 bis 12 Grad. Tagsüber viel Sonne, vor allem im Osten. Auch ein paar Wolken, aber trocken. 27 bis 34 Grad, an der Nordsee etwas kühler. Auch am Sonntag sonnig, im Osten wieder ein paar Wolken bei 27 bis 33 Grad. Und am Montag fast überall Sonne und bis 34 Grad. Es ist 0:03 Uhr.
4: Da schauen wir auf die Straßen. Der Verkehrsservice in der ARD-Hitnacht. Gern noch einmal mit der guten Meldung von der A4 Görlitz Dresden. Die Meldung über den Falschfahrer zwischen Ohorn und Pulsnitz wurde aufgehoben. Aktuell kommen Meldungen von der A1 Osnabrück Richtung Bremen. Die ist in Höhe Osnabrück Nord bis Sonntagnacht wegen Brückenarbeiten gesperrt. Die Umleitung führt sie über die U3. A3 Köln Richtung Frankfurt, zwischen Bad Honnef-Linz und Neustadt-Wied aktuell 3 Kilometer Stau. A3 Nürnberg Richtung Passau, zwischen Metten und Hengersberg 4 Kilometer Stau. Die A4 Köln Richtung Aachen ist zwischen Frechen-Nord und Kreuz-Kerpen wegen Brückenarbeiten noch bis Montag gesperrt. In der Gegenrichtung ist die Fahrbahn zwischen Kreuz-Kerpen und Köln-Eifeltor gesperrt. A5 Frankfurt Richtung Kassel, zwischen Nordwest-Kreuz Frankfurt und Bad Homburger Kreuz 7 Kilometer Stau aktuell wegen Fahrbahnerneuerungsarbeiten. Das Ganze dauert noch bis 7 Uhr. Auf der A6 Nürnberg Richtung Pilsen wird zwischen Altdorf-Leinburg und Alfeld der Verkehr über den Standstreifen geleitet. Dadurch staut es sich aktuell. Eine Umleitung führt sie über die U41A. A7 Hannover Richtung Kassel, zwischen Dreieck Hannover Süd und Hildesheim-Drispenstedt aktuell 3 Kilometer stockender Verkehr. Die A27 Bremerhaven Richtung Bremen ist zwischen Hagen und Utlede wegen Bergungsarbeiten gesperrt. Eine Umleitung führt sie in Richtung Bremen über Rechtenfledermoor und Utlede. Die A30 Bad Oeynhausen-Osnabrück ist zwischen Melle Ost und West wegen Brückenarbeiten bis Montag früh noch in beiden Richtungen gesperrt. Die A37 Hannover-Messe Richtung Burgdorf ist zwischen Kreuz Hannover-Kirchhorst und Beinhorn wegen einer Nachtbaustelle bis ca. 5 Uhr gesperrt. Eine Umleitung ist hier für Sie eingerichtet. Die A42 Kamp-Lindfort Richtung Dortmund ist zwischen Oberhausen-Zentrum und Kreuz Essen-Nord wegen Brückenarbeiten bis 5 Uhr gesperrt. Und die A94 München Richtung Passau ist zwischen Altötting und Neuötting-Ost wegen Bauarbeiten noch bis 5.30 Uhr circa gesperrt. Ihnen allen überall gute und sichere Fahrt.
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4: Um kurz nach Mitternacht. Heute begrüßen wir Sie aus Dresden. Das ist mittlerweile der Samstag, der 11. Juli. Wir starten in die neue Stunde und auch in den neuen Tag. Machen wir zusammen mit Aura Dione und mit Cool and the Gang und Celebration. Ich bin Imme Tröger. Dann feiern wir mal.

0: die Bee Gees und How Deep Is Your Love.
1: Damit willkommen in der ARD-Hitnacht. Wir sind in dieser Nacht auf der Suche nach Kleidungsstücken. Geliebte Kleidungsstücke, schrullige, verrückte aus der Rubrik, was es nicht alles gibt. Was ist Ihr ältestes Kleidungsstück oder welches birgt eine liebe Erinnerung? Erzählen Sie uns gerne davon, einfach per Mail an ard-hitnacht@mdr.de, so wie Detlef das gemacht hat. Er schreibt zur Frage der Nacht, hallo, hier ist der Detlef aus Neumünster. Ich finde eure Sendung echt toll und die Musik kommt sehr gut rüber, genauso wie die Moderatorinnen und natürlich Moderatoren. Zum Thema habe ich zwar kein Kleidungsstück, an dem ich hänge, aber mein Babykissen aus dem Jahr 1967 plus Teddys. Allen im Studio und auch den Zuhörern wünsche ich ein schönes Wochenende. Gruß Detlef. Detlef, da sagen wir erstmal vielen Dank für die Post und auch für das süße Teddy-Foto samt Kissen. Wir beschauen nämlich heute Nacht besondere Kleidungsstücke, die Sie begleiten im Leben. Das kann auch der obligatorische Fehlkauf sein oder eben so eine liebe Erinnerung wie bei Detlef. Geht per Mail an ard-hitnacht@mdr.de.

Sir Cliff Richard, She's So Beautiful. Ja, geboren als Harry Roger Webb. Er erwählte Ende der 50er schon seinen Künstlernamen, dann allerdings Cliff Richard. Das englische Cliff für Klippe sollte ihm damals als Musiker mehr Rock verleihen. Und ein befreundeter Songwriter schlug vor, mit dem Nachnamen eines seiner Idole zu ehren, nämlich Little Richard. Ja, und fertig war er, der Cliff Richard. Eben gehört hier in der ARD-Hitnacht. So begleiten wir Sie im Nachtdienst oder vielleicht auch so langsam Richtung Nachtruhe. Machen wir zusammen mit Revolverheld und Ich lass für dich das Licht an und mit Bryan Adams und Cloud Number 9. 0:23 haben wir es. Ich bin Imme Tröger. Schön, dass Sie auch mit dabei sind.

Der Verkehrsservice, Vorsicht Falschfahrer auf der A70 zwischen Roßdorf am Berg und Bamberg. Hier ist ein Falschfahrer unterwegs. Bitte fahren Sie in beiden Richtungen äußerst vorsichtig. Auf der A70 Bayreuth, Schweinfurt-Werneck zwischen Roßdorf am Berg und Bamberg. Hier kommt Ihnen ein Falschfahrer entgegen. Bitte fahren Sie in beiden Richtungen äußerst vorsichtig.

0: Der Blick auf die Straßen. Hier ist der Verkehrsservice in der ARD-Hitnacht. Vorsicht, Falschfahrer auf der A70 Bayreuth-Schweinfurt-Werneck zwischen Roßdorf am Berg und Bamberg. Hier kommt Ihnen ein Falschfahrer entgegen. Fahren Sie bitte äußerst rechts und überholen Sie nicht auf der A70 Bayreuth-Schweinfurt-Werneck zwischen Roßdorf am Berg und Bamberg. Hier ist ein Falschfahrer unterwegs. Bitte in beiden Richtungen Vorsicht. Aktuell die Meldungen von der A1 Osnabrück Richtung Bremen. Die ist in Höhe Osnabrück Nord bis Sonntagnacht wegen Brückenarbeiten gesperrt. Eine Umleitung führt sie über die U3. A3 Köln Richtung Frankfurt zwischen Bad Honnef-Linz und Neustadt-Wied derzeit 3 Kilometer Stau. A3 Nürnberg Richtung Passau zwischen Metten und Hengersberg 4 Kilometer Stau. Die A4 Köln Richtung Aachen ist zwischen Frechen Nord und Kreuz Kerpen wegen Brückenarbeiten bis Montag früh gesperrt. In der Gegenrichtung ist die Fahrbahn zwischen Kreuz Kerpen und Köln-Eifeltor gesperrt. A5 Frankfurt Richtung Kassel zwischen Nordwestkreuz Frankfurt und Bad Homburger Kreuz 7 Kilometer Stau derzeit wegen Fahrbahnerneuerungen. Das Ganze dauert voraussichtlich bis 7 Uhr. Auf der A6 Nürnberg Richtung Pilsen wird zwischen Altdorf-Leinburg und Alfeld der Verkehr über den Standstreifen geleitet. Dadurch staut es sich. Eine Umleitung führt sie über die U41A. A7 Hannover Richtung Kassel zwischen Dreieck Hannover Süd und Hildesheim-Drispenstedt derzeit 3 Kilometer stockender Verkehr. Die A30 Bad Oeynhausen-Osnabrück ist zwischen Melle Ost und West wegen Brückenarbeiten bis Montag früh in beiden Richtungen gesperrt. A37 Hannover-Messe Richtung Burgdorf, die ist zwischen Kreuz Hannover-Kirchhorst und Beinhorn wegen einer Nachtbaustelle bis ca. 5 Uhr in der Früh gesperrt. Eine Umleitung ist für sie eingerichtet. Die A42 Kamp-Lindfurt Richtung Dortmund ist zwischen Oberhausen-Zentrum und Kreuz Essen-Nord wegen Brückenarbeiten noch bis 5 Uhr ca. gesperrt. Und die A94 München Richtung Passau ist zwischen Altötting und Neuötting-Ost wegen Bauarbeiten noch bis ca. 5.30 Uhr gesperrt. Ihnen allen unterwegs, da wo es geht, gute und sichere Fahrt.
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So klingt die ARD-Hitnacht um 0.43 Uhr. David Derndes und Jeanson. Und da gibt es nach wie vor die Warnung von der A70 Bayreuth-Schweinfurt-Wenneck zwischen Rostov am Berg und Bamberg. Hier ist ein Falschfahrer unterwegs. Bitte fahren Sie in beiden Richtungen äußerst vorsichtig, fahren Sie äußerst rechts und überholen Sie bitte nicht auf der A70 Bayreuth-Schweinfurt-Wenneck zwischen Rostov am Berg und Bamberg. Hier ist ein Falschfahrer unterwegs. Bitte fahren Sie vorsichtig. Wir begleiten Sie durch die Nacht und da hat ja nicht jeder Nachtdienst im Moment. Manche kommen auch aus dem Urlaub nach Hause, so wie Peter. Der hat noch 100 Kilometer bis nach Hause vor sich, hat er uns geschrieben. Und die 100 Kilometer genieße ich mit der ARD-Hitnacht und verlängere den Urlaub noch etwas mit eurer Musik. Peter, dann erstmal willkommen zurück zu Hause. Wo ging's denn hin? Und gute Fahrt auch weiterhin mit uns. Martina grüßt vom Zeitungsaustragen aus Siegen und Ute ist mit Bodo auf dem Weg vom Bodensee in den Urlaub an die Ostsee. Wir sagen danke für all Ihre Grüße an ard-hitnacht@mdr.de und natürlich gute Fahrt jetzt auch zusammen mit Toplader. Also Tiplader. Und Dancing in the Moonlight. 0.44 Uhr. 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

Das ist Luna und Hiro, das ist Luna. So geht's hier durch die ARD-Hitnacht. Nach wie vor mit der Warnung von der A70 Bayreuth-Schweinfurt-Werneck zwischen Roßdorf am Berg und Bamberg. Hier ist immer noch ein Falschfahrer unterwegs. Bitte in beiden Richtungen äußerste Vorsicht zwischen Roßdorf am Berg und Bamberg auf der A70. Bitte fahren Sie vorsichtig. Hier ist ein Falschfahrer unterwegs. Gute Fahrt jetzt auch mit... Und da ist die Meldung aufgehoben. Wie prima. Entwarnung von der A70, Schweinfurt-Werneck, Bayreuth. Die Meldung über den Falschfahrer zwischen Roßdorf am Berg und Bamberg ist gerade eben aufgehoben worden. Umso mehr gute und sichere Fahrt. Jetzt auch zusammen mit Kim Carnes und ihr größter, vermutlich größter Hit. Der besingt eine großartige Schauspielerin und tolle Frau namens Betty Davis und ihre einzigartigen Augen. Die Komponistin Jackie DeShannon hat mal erzählt, dass sie und Texterin Donna Weiss Schwarz-Weiß-Filme mochten. Und dabei sind sie auch auf Betty Davis gestoßen. Und ja, das brachte so ein paar Ideen in den Kopf. Musik und Worte haben sie dann zusammengetragen. Und sie hat mal gesagt, wir haben ein Demo mit einem sehr rockigen Gefühl gemacht. Das war meine Vorstellung von dem Song. Aber der Produzent hatte ein anderes Konzept. Das mag ich bis heute nicht, denn es war eben einfach nicht mein Konzept. Jahre später hat Donna dann die ursprüngliche Version Kim Carnes gegeben und die wiederum mochte unser Konzept. Und der Hit nahm dann endlich seinen verdienten Lauf. Die Version von Kim war viel näher an unserer Demo-Version. Tja, über tolle Frauen sollten eben auch eher tolle Frauen am besten erzählen. Kim Carnes ist hier mit Betty Davis Eyes in der ARD-Hitnacht mit Imme Tröger um kurz vor eins.

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1: Um 1 Uhr mit Christian Riedel. Guten Morgen. Der Berliner Finanz- und Kultursenator Evers soll CDU-Spitzenkandidat für die Abgeordnetenhauswahl werden. Darauf haben sich die Kreisvorsitzenden der Partei am Abend geeinigt. Am Nachmittag hatte der regierende Bürgermeister Wegner mitgeteilt, dass er von der Kandidatur zurücktritt. Er begründete das damit, dass die Diskussion über sein Verhalten zu Beginn des Stromausfalls am Jahresbeginn zuletzt wichtige Themen überlagert hat. Evers würdigte am Abend Wegners Arbeit.
2: Ich will die Gelegenheit nutzen, mich ganz ausdrücklich bei ihm zu bedanken für die erfolgreiche Arbeit, die gerade dank seines Wirkens in den vergangenen 3 Jahren im Senat möglich war und die Berlin gut getan hat. Es waren 3 erfolgreiche Jahre, in denen wir sicherlich nicht alles erreicht haben, was man sich vorgenommen hat, was man sich wünschen kann, aber es waren 3 Jahre, die Berlin gut getan haben und von denen man sagen kann, der Anfang ist gemacht.
1: Berlins Kultur- und Finanzsenator Stefan Evers, CDU. Wegen des Eichen-Prozessionsspinners sind einzelne Gewässer im Unterspreewald vorübergehend für den Schiffsverkehr gesperrt worden. Wie das Brandenburger Umweltministerium mitteilte, sollen damit unter anderem Beschäftigte und Besucher von den Gesundheitsgefahren der Raupen geschützt werden. Wie lange die Sperrung dauern wird, ist noch unklar. In diesem Jahr hat sich der Eichenprozessionsspinner in Teilen Brandenburgs und Berlins stark ausgebreitet. Die Brennhaare der Raupen können schwere allergische Reaktionen, Hautreizungen und Atembeschwerden auslösen. Die französische Regierung hat angesichts der Hitzewelle einen Notfallplan aktiviert, den es so noch nicht gab. Am Wochenende werden in weiten Teilen des Landes erneut Temperaturen von über 40 Grad erwartet. Mit den Maßnahmen sollen hilfsbedürftige Menschen geschützt werden. Aus Paris, Karinecker.
3: Sie sollen aus ihren Wohnungen oder auch Obdachlose von der Straße an kühlere Orte gebracht werden. Dort sollen spezielle Betten, Notfallsets und eigene Sanitäranlagen bereitstehen. In allen Departements mit der höchsten Warnstufe Rot soll die Maßnahme ab sofort greifen.
1: Spanien hat das Halbfinale der Fußball-Weltmeisterschaft erreicht. Der Europameister gewann in Los Angeles sein Viertelfinalspiel gegen Belgien mit 2:1. Für die Entscheidung sorgte der eingewechselte Mikel Merino in der 88. Minute. Gegner im Halbfinale ist am kommenden Dienstag Frankreich. Soweit die Nachrichten. 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Das Wetter. Nachts locker bewölkt oder sternenklar und trocken, Tiefstwerte 14 bis 10, in Berlin 15 bis 12 Grad. Aktuell in Berlin-Marzahn und Wannsee 19 Grad, in Frankfurt-Oder und Küritz 17 Grad. Am Tage häufig Sonne, im Tagesverlauf einige dickere Quellwolken und am Nachmittag leichtes Schauerrisiko. Höchstwerte 26 bis 29, in Berlin 27 bis 28 Grad, schwacher bis mäßiger nördlicher Wind.
4: Und da ist der Verkehrsservice in der ARD-Hitnacht gern noch einmal mit der Entwarnung von der A70 Bayreuth-Schweinfurt-Wenneck zwischen Rostorf am Berg und Bamberg. Die Falschfahrermeldung wurde aufgehoben. Aktuell gilt nach wie vor, die A1 Osnabrück Richtung Bremen ist in Höhe Osnabrück Nord bis Sonntagnacht wegen Brückenarbeiten gesperrt. Eine Umleitung führt über die U3. A3 Köln Richtung Frankfurt zwischen Bad Honnef-Linz und Neustadt-Wied 3 Kilometer Stau. Die A4 Köln Richtung Aachen ist zwischen Frechen Nord und Kreuz Kerpen wegen Brückenarbeiten bis Montag früh gesperrt. In der Gegenrichtung ist die Fahrbahn zwischen Kreuzkerpen und Köln-Eifeltor gesperrt. Die A30 Bad Oeynhausen-Osnabrück ist zwischen Melle Ost und West wegen Brückenarbeiten bis Montag früh in beiden Richtungen gesperrt. Die A37 Hannover-Messe Richtung Burgdorf ist zwischen Kreuz Hannover-Kirchhorst und Beinhorn wegen einer Nachtbaustelle bis 5 Uhr früh gesperrt. Eine Umleitung ist hier für Sie eingerichtet. Die A42 Kamp-Lintfort Richtung Dortmund ist zwischen Oberhausen Zentrum und Kreuz Essen Nord wegen Brückenarbeiten noch bis ca. 5 Uhr gesperrt. Und die A94 München Richtung Passau ist zwischen Altötting und Neuötting Ost wegen Bauarbeiten bis 5.30 Uhr gesperrt. Ihnen überall eine gute und sichere Fahrt.
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4: Und die bringt Sie in den neuen Tag. Wir begleiten Sie durch den Nachtdienst. Die ARD Nacht hilft auch beim Wachbleiben oder vielleicht endlich zur Ruhe kommen. Die neue Stunde startet mit Sophie Alice Baxter und Murder on the Dance Floor und mit Belinda Carlisle und Heaven is a Place on Earth. Ich bin Imme Dröger und wünsche einen angenehmen Weg durch die Nacht. Mit Grüßen aus Dresden.

Fest. Hier kommt Ihnen ein Falschfahrer entgegen. Fahren Sie bitte in beiden Richtungen äußerst vorsichtig, fahren Sie äußerst rechts und überholen Sie bitte nicht auf der A1 zwischen Kreuz Köln Nord und Kreuz Köln West. Hier ist ein Falschfahrer unterwegs. Bitte fahren Sie in beiden Richtungen äußerst vorsichtig.

Mr. Slowhand, Eric Clapton und My Father's Eyes. Das ist die Hitnacht, die ARD-Hitnacht um 1.16 Uhr. Da wünschen wir eine angenehme Nacht mit uns und auch gleich mit den Buggles. Und zwar nach Grüßen von Beatrice und Jens. Die zwei Nachteulen, haben sie geschrieben, feiern nämlich gerade mit Nachteule Nico, der heute Geburtstag hat. Wir feiern zünftig rein, schreiben sie. Wir grüßen die Moderatorin Imme Tröger und die Hitnacht-Familie. Da sagen wir natürlich Danke und alles Gute. Und Servus schreibt auch Steffen aus Münchsmünster zur Frage der Nacht nach ihren Lieblingskleidungsstücken. Und er schreibt, ich habe anfangs der 80er im Tagebau meine Lehre gemacht und war dann gleich im Schichtsystem integriert. Da es im Winter recht kalt war, hat mir meine Omi ein paar dicke Wollstrümpfe bis übers Knie gestrickt. Diese ziehe ich heute nicht mehr an, aber entsorgen werde ich diese niemals, dieses wertvolle Kleidungsstück. Aus Liebe zu meiner Omi und guten Erinnerungen. Oh, Steffen, das ist ganz, ganz lieb. Wir sagen Dankeschön und weiterhin auch angenehmes Lauschen und viel Freude mit Ihren besonderen Kleidungsstücken Ihres Lebens. Von denen erzählen Sie uns heute gern per Post. Schreiben Sie uns, ob Sie so eine besondere Klamotte haben mit Erinnerungswert. Einfach per Mail an ard-hitnacht@mdr.de. Und hier sind jetzt erstmal die Buggles und Video Killed the Radio Star. 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

Die Buggles und Video Killed the Radio Star. Ganz schwungvoll für ihren Weg durch die Nacht, die ARD-Hitnacht. Jetzt auch mit einer Sängerin. Da gilt doch das Motto von Big in Japan. Während Alpha Will in ihrem Superhit darüber scherzen, dass sie einen Hit haben, der zumindest in Japan ganz groß Erfolg hat, da ging es Sängerin Sandra mit ihrer Mädchenband Arabesque wirklich so. Während in Deutschland alles eher ein bisschen ruhiger blieb, was den Erfolg anging, waren die Mädels in Japan ganz große Stars, bis Sandra es alleine versuchen wollte. Sie tat es auch mit englischen Texten und mit einem Lied, das von Michael Cretu und von Hubert K. geschrieben wurde, unter anderem, und das ihr den Durchbruch brachte. Wir hören uns Sandra an mit Maria Magdalena. Ich bin Imme Tröger und das ist ihr Weg durch den Nachtdienst mit uns um 1.22 Uhr.

mit Sandra durch die Nacht. Mit dem Blick nach wie vor zur A1. Vorsicht, nach wie vor Falschfahrer zwischen Kreuz Köln Nord und Kreuz Köln West. Hier ist immer noch ein Falschfahrer unterwegs auf der A1. Fahren Sie bitte äußerst rechts und überholen Sie nicht. In beiden Richtungen Vorsicht auf der A1 zwischen Kreuz Köln Nord und Kreuz Köln West. Hier ist immer noch ein Falschfahrer unterwegs. Bitte fahren Sie vorsichtig.

Und da schauen wir auf die Straßen. Hier ist der Verkehrsservice in der ARD-Hitnacht. Gern noch einmal von der Endwarnung der A1. Die Meldung über den Falschfahrer zwischen Kreuz Köln-Nord und Kreuz Köln-West wurde aufgehoben. Aktuell kommen die Meldungen von der A1 Osnabrück Richtung Bremen. Die ist in Höhe Osnabrück-Nord bis Sonntagnacht wegen Brückenarbeiten gesperrt. Eine Umleitung führt sie über die U3. A3 Köln Richtung Frankfurt zwischen Bad Honnef-Linz und Neustadt-Wied immer noch 3 Kilometer Stau. Die A4 Köln Richtung Aachen ist zwischen Frechen-Nord und Kreuz Kerpen wegen Brückenarbeiten bis Montag früh gesperrt. In der Gegenrichtung ist die Fahrbahn zwischen Kreuz Kerpen und Köln-Eifeltor gesperrt. Die A30 Bad Oeynhausen-Osnabrück ist zwischen Melle Ost und West wegen Brückenarbeiten bis Montag früh in beiden Richtungen gesperrt. Die A37 Hannover-Messe Richtung Burgdorf ist zwischen Kreuz Hannover-Kirchhorst und Beinhorn wegen einer Nachtbaustelle bis 5 Uhr in der Früh gesperrt. Eine Umleitung ist hier für Sie eingerichtet. Die A42 Kamp-Lindfurt Richtung Dortmund ist zwischen Oberhausen Zentrum und Kreuz Essen Nord wegen Brückenarbeiten noch bis 5 Uhr gesperrt. Und auch die A94 München Richtung Passau ist zwischen Altötting und Neuötting Ost wegen Bauarbeiten gesperrt. Das Ganze voraussichtlich bis 5.30 Uhr. Ihnen überall, wo es geht und wo Sie unterwegs sind, gute Fahrt.

So geht's hier gut gelaunt durch die ARD-Hitnacht mit Kleidungsstücken in dieser Nacht, die für Sie besonders sind. Das kann eine Hose sein, die Sie aufbewahren aus diesem oder jenem Grund. Das kann ein Fehlkauf sein, der so schräg ist, dass Sie zwar nicht anziehen, doch auch nicht wegwerfen wollen. So wie bei Cassandra, die einen quietschgrünen Kordanzug gekauft hat. Denn den kann man zwar einfach nicht tragen, schreibt sie, doch die Farbe ist so toll, dass ich sie zum Anschauen im Schrank habe, also den Anzug. Liebe Grüße von Cassie aus Fürstenwalde. Cassandra, das klingt sehr abenteuerlich, quietschgrüner Kordanzug, danke für die Post. Ebenso wie an Konsti, der hat uns auch aus Brandenburg geschrieben. Er hört uns dort und freut sich sehr, heute Nacht uns begleiten zu können, schreibt er. Da ich sowieso die ganze Nacht wach bin und ich höre euch, damit ich Musik in meinen Ohren habe. An alle Hörer ein schönes Wochenende. Auch an Konsti, besten Dank zurück. Gerne auch für Ihre Post heute Nacht, zum Beispiel zum Thema Kleidungsstücke, die Ihnen viel bedeuten oder die einfach nur irre sind. Geht per Mail an ard-hitnacht@mdr.de. Jetzt zu Simply Red und If You Don't Know Me By Now. Ja, wir können noch ganz, ganz lieb. So klingt Ihr Weg ins Wochenende.

Chris Rea und Julia hier in der ARD-Hitnacht mit Imme Tröger. Da freue ich mich auf Chris de Burgh an dieser Stelle. Er ist gerade auf Tour in Deutschland und live zu erleben, unter anderem jetzt im Juli in Aschaffenburg, in Köln, Kulmbach, Marburg und auch in Koblenz, in Wiesbaden, Augsburg und Mosbach und natürlich in der ARD-Hitnacht. Da müssen Sie nicht ganz so weit. Hier ist er, Chris de Burgh. Und Lady in Red, kommen Sie gut durch die Nacht mit uns um kurz vor zwei.

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1: Um 2 Uhr mit Christian Riedel. Guten Morgen. Die Berliner CDU will mit Finanzsenator Evers als Spitzenkandidat in die Abgeordnetenhauswahl ziehen. Darauf haben sich die Kreisvorsitzenden laut Fraktionschef Stettner geeinigt. Juliana Koch, RBB24.
2: Evers sei der beste Kandidat, um die CDU in den Wahlkampf zu führen.